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0: Denk. Denkmal. Denkmal für. Denkmal für Schnee.
1: Ja, für Schnee.
0: Willkommen beim Kulturton, dem Kultur- und Bildungskanal auf Freirad, dem Freien Radio Innsbruck. Heute knüpfen wir an unsere Sendung vom 25. September an. In dieser seid ihr mit mir auf den Glungitzer gekommen, ins Alpengasthaus Hals-Martha, um beim 13. Treffpunkt Klimakultur dabei zu sein. Dieser fand am 8. September statt. Doch ihr könnt auch gerne jetzt noch zu uns stoßen, falls ihr den ersten Teil nicht gehört haben solltet. Am Mikrofon begrüßt euch Afa Minati.
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0: Doch niemand hörte sie. So erging es Cassandra. Esther Strauß erwähnte beim Treffpunkt Klimakultur einen Ö1-Beitrag von der Philosophin und Künstlerin Elisabeth Cimana. Diese verglich KlimaforscherInnen und Aktivistinnen und Aktivisten mit Cassandra aus der griechischen Mythologie. Sie warnen und warnen und warnen, doch es würde keine adäquate Reaktion darauf folgen. In dieser Kulturton-Sendung ist unser Hauptaugenmerk auf den Klimawandel gerichtet. Zuerst fassen wir zusammen. Der Treffpunkt wurde von der Klimakultur Tirol organisiert, die eine Schnittstelle zwischen Kultur, Kunst und Klimaschutz ist. Die Veranstaltung am Glungitzer wurde zusätzlich von den Tiroler Landesmuseen unterstützt. Lisa Prazeller erinnert uns an die Aufgabe der Klimakultur und an den Ablauf des Abends.
2: Das ist unsere große Hoffnung und auch die Idee hinter der Initiative, dass wir Menschen erreichen auf eine andere Art und Weise, als das vielleicht die Wissenschaft kann oder auch die Politik kann. Mit Kunst und Kultur können wir auf einer viel emotionaleren Ebene kommunizieren. Wir können Räume eröffnen, wo man Dinge ausprobieren kann, wo man Lösungen ausprobieren kann, wo man Fragen diskutieren kann. Also wir haben da einen ganz anderen Zugang und unsere Idee oder unsere Überzeugung eigentlich ist, dass wir über diesen Zugang der Kunst und Kultur Menschen auf eine andere Art und Weise erreichen und für Klimafragen sensibilisieren können. Ja, wir haben uns für heute ein Konzept überlegt. Es ist keine klassische Podiumsdiskussion, sondern unsere Expertinnen sind an einzelnen Tischen und wir kommen in kleineren Runden ins Gespräch, dass alle Teilnehmerinnen und Teilnehmer die Gelegenheit haben, auch einen persönlichen Beitrag zu leisten und nicht nur zuhören, sondern wirklich auch aktiv ins Gespräch kommen können.
0: Die Expertinnen sind Esther Strauß, Künstlerin, hat auch das Denkmal für Schnee geschaffen. Katrin Briem, Teil von Protect Our Winters, Nachhaltigkeitsmanagerin im Bereich Ressourcen- und Bioökonomiepolitik. Birgit Sattler, Ökologin im Fachbereich Mikrobielle Ökologie der Gletscher. Und Lindsay Nicholson, Glaziologin, Initiatorin von Girls on Ice Austria und Künstlerin. Vielleicht habt ihr die Frage nach der persönlichen Beziehung zu Schnee in euch bewegt. Denn das war die Frage, die Lindsay Nicholson am ersten Tisch stellte, den wir das letzte Mal besuchten. Jetzt gehen wir gemeinsam weiter zu Birgit Sattler. Was beschäftigt dich in Bezug auf Schnee und Eis? War ihre Frage, die sie den Anwesenden stellte. Zusätzlich vermittelte Birgit, dass Schnee und Eis keine leblose Masse sei, sondern ein Lebensraum, ein großer Organismus. Ihre Begeisterung für kleine, robuste Lebewesen, die in den unwirtlichsten Regionen zu finden sind, war offensichtlich, wie zum Beispiel für Gletscherflöhe oder für das 1,5 Millimeter große Bärtierchen.
3: Diese Organismen haben uns eigentlich sehr viel voraus, wo man meint, der Mensch ist die Krone der Schöpfung. Aber bei manchen Dingen hinkt der Mensch schon sehr stark hinterher, gerade in Bezug auf Einfrieren. Ein Mensch kann ich einfrieren, aber dann ist natürlich Game Over. Aber bei diesen Zellen, die kann ich einfrieren, auftauen, so oft ich will.
0: Naja, was soll Mensch dazu sagen? Cassandra spricht. Zitat Birgit Sattler. Schnee und Eis ist wie eine große Bibliothek, aus der wir viel lesen können. Über unsere Klimageschichte, über den Beginn der Industrialisierung. Es zeigt uns auf, was wir dem Planeten antun, unter Anführungszeichen. Weil alles, was der Mensch produziert, geht in Schnee und Eis über. Wir finden jede Menge Pestizide gerade am Alpen-Südrand. Pestizide von den Apfelplantagen aus Südtirol. Wir finden jede Menge künstliche Radionuklide, die noch von Atomtests stammen aus den 60er und 70er Jahren, von Tschernobyl und Fukushima, was sehr gut in Gletschermaterial gespeichert ist und jetzt wieder frei wird. Wir finden jede Menge Mikroplastik. Das ist ein Spiegel unseres Tuns, von unserer Gesellschaft, der uns vorgehalten wird. Zitat Ende. Cassandra, wir hören dich. Vielleicht ist es hilfreich, um Cassandra weiterhin zu hören, das Wissen über und die Zugänge zu Schnee zu erweitern. Das überlegte erneut Birgit Sattler.
3: Also abseits von den ganzen wissenschaftlichen Fakten ist es vielleicht auch ganz interessant zu sehen, wie Schnee und Eis auch so über die Geschichte was erzählen können, wie zum Beispiel die Schneealgen, die vielleicht jeder Skitourengeher kennt, so im frühen Sommer oder im späten Frühjahr, wenn der Schnee plötzlich rot wird. Und es gibt eben so viele Geschichten aus dem Mittelalter, wo zum Beispiel die katholische Kirche versucht hat, den Leuten Angst einzujagen, indem sie gesagt hat, das ist das Blut Christi. Und das ist, weil ihr Sünder eben eine Sünde nach der anderen begangen habt. Und wenn ihr den Obolus bezahlt, dann geht es wieder weg. Und die Leute haben sich das nicht erklären können. Und natürlich ist es weggegangen, weil der Schnee geschmolzen ist. Aber wie eben solche Naturphänomene auch verwendet worden sind, um Leute auch zu manipulieren. Und diese Schneealgen kann man eben heute auch sehen, dass sie in der Biotechnologie hochinteressant sind, weil sie der allerbeste UV-Schutz sind. Sie sind biologische Sonnencreme, wie sie in Australien schon produziert werden. Und so kann man vielleicht ein bisschen einen anderen Zugang kriegen zu Schnee und Eis. Über diese kulturellen Geschichten, historischen Geschichten bis zu den modernsten Anwendungen.
0: Doch es gibt an diesem Abend noch mehr zu entdecken. Am nächsten Tisch erwartete uns Esther Strauß. Sie stellte die Frage, welche Zukunft möchtest du retten? Was würdet ihr darauf antworten? Eine nicht ganz einfache Frage, wie teilnehmende Personen feststellten. Findet ihr das auch? Esther hatte sich für das Denkmal für Schnee intensiv mit dem Thema Klimawandel auseinandergesetzt. Ihr Kunstwerk ist eine Einladung, trauern zu dürfen. Verluste, bereits erfahrene oder bevorstehende, betrauern zu dürfen. So wie der schmelzende oder ausbleibende Schnee ein Verlust sein kann oder ist, der betrauert werden darf.
4: Ich habe zum Beispiel eine Arbeit gemacht, wo ich ein Jahr lang meine Tränen aufgezeichnet habe. Also da habe ich immer Büttenpapiere dabei gehabt und wenn ich geweint habe, meine Tränen aufgefangen und die hängen jetzt in Ausstellungsräumen und tragen aber nur ein Datum, aber es wird sozusagen die Autotränen und der Anlass nicht verraten. Also das ist ein Thema, das schon oft vorkommt, aber ich glaube, in Bezug auf die Klimakrise war das für mich schon ein sehr wichtiger Moment, eben zu merken, wir wissen sehr viel und handeln aber nicht danach und was fehlt uns sozusagen, um vom Wissen ins Handeln kommen zu können. Und für mich war da ja, ein sehr überzeugender Ansatz, der von der Maria Strehli-Wolf eben eingebracht worden ist, die Menschen begleitet, die andere Menschen verloren haben oder andere Verluste erlitten haben. Dass sie ganz viele Menschen begleitet, die sagen, ich weiß, mein Bruder ist gestorben, meine Freundin ist gestorben. Ich weiß das, aber ich begriffen habe ich es noch nicht. Und das noch Monate oder Jahre nach so einem Verlust. Und dass sie ihre Arbeit so ähnlich begreift wie die Arbeit von einer Hebamme. Und dass ein Trauerprozess, wenn er gelingt, Menschen von einem ersten Leben in ein nächstes bringen kann. Und es gibt eben von der Elisabeth Kübler-Ross die Phasen der Trauer, die also schon sehr bekannt sind, also die beschrieben hat, wie todkranke Menschen mit ihrer Situation umgehen. Und der Ökologe Stephen Running hat in einem ganz kurzen Essay bemerkt, dass eben diese Phasen, die Kübler-Ross beschrieben hat, sich unter anderem damit decken, wie Menschen auf die Klimakrise reagieren. Also dieses erste Moment des Abstreitens, nicht wahrhaben wollen, leugnen, dann eine Wut, die sich entwickeln kann, das Moment des Verhandelns und ja, dann auch das Moment, sozusagen sich am Positiven festzuklammern, ohne die Krise tatsächlich anzuerkennen und dann eben auch die Möglichkeit, durch verschiedene Auseinandersetzungen in sowas wie Akzeptanz oder Annahme zu kommen. Und das war für mich ganz wichtig, um viel, was gesellschaftlich gerade passiert, worum gerade gekämpft wird, was wir verhandeln, die Möglichkeit, das auch als Teil von einem Trauerprozess zu sehen, der, wenn wir schon mal uns überlegen, welche Begleitung brauchen denn die Prozesse, welche Ressourcen, welche Räume, welche Art des Zuhörens, miteinander Redens vielleicht auch in sowas wie Akzeptanz führen können, die uns dann hilft, ins Handeln zu kommen. Ja, für mich war Schnee immer ein Gedicht, ein unerwartetes Geschenk, das man nicht, das kann man nicht herbeirufen, sondern das wird einem gegeben. Und das hat seine eigene Bewegung und seine eigene Kraft und verwandelt die Welt. Ja, und ich gehöre zu den Leuten, die den Schnee sehr vermissen würden, wenn es ihn nicht mehr geben würde. Also für mich ist so, also dieses Moment, ein Denkmal zu errichten, das einen Verlust betrauert, der noch nicht vollends eingetreten ist, also ein Denkmal aus der Zukunft in der Gegenwart zu holen, die vieles dazu beitragen kann, dass vieles, was uns jetzt geschenkt ist, erhalten bleibt. Ja, ich hoffe, dass uns das gelingt und ich hoffe, dass uns das auch in Bezug auf den Schnee gelingen kann.
0: Der Klimawandel hat viele Gesichter. Das, was diesbezüglich sehr bewegt, ist weniger die Tatsache, dass ein Wandel stattfindet, sondern vielmehr, in welcher Geschwindigkeit er das tut. Und diese Klimaveränderungsraserei ist menschengemacht. Fragen, die anwesende Personen dazu beschäftigten, waren beispielsweise, wie es mit den Wasservorräten in Tirol aussehe, wenn die Hitze weiter zunehmen würde und die Gletscher schmelzen sollten. Die Antwort lautete, dass in Nordtirol das Grundwasser durch den Regen noch gut konstant bleiben könnte, doch dass es in Südtirol beispielsweise bereits sehr schnell sehr anders aussehen würde. Cassandra spricht.
3: Ja, jetzt momentan und speziell nach diesem Sommer ist eben viel die Meinung, jetzt kann ich eh nichts mehr tun, das Schiff ist schon im Vorn, das können wir jetzt nicht mehr aufhalten. Wenn man kleine Gletscher betrachtet, dann muss ich zugeben, ja stimmt, die werden vergehen. Also unsere Generation ist jetzt Zeuge von diesem Vergehen. Aber wenn wir gezielte Klimaschutzmaßnahmen setzen können, dann hat hoffentlich die nächste Generation was davon, dass die großen Schnee- und Eisfelder halbwegs unversehrt bleiben, beziehungsweise dass sich das auch bis in die Polargebiete strecken kann.
0: Cassandra spricht.
4: Ja, ich habe die letzten Wochen viele Gespräche geführt und oft an die Helga Kromm-Kolb gedacht. Also eine von den wirksamsten Maßnahmen gegen die Klimakrise ist, die Emissionen zu reduzieren. Und sie schreibt eben, dass wenn man in Österreich den Energieverbrauch halbieren würde, dann wäre man auf einem Pro-Kopf-Energieverbrauch, wie er in Österreich 1978 der Fall war. Und sie sagt eben, sie hat die Zeit erlebt und sie weiß, dass dieses Leben ein gutes Leben war. Und deswegen hat sie auch keine Sorge, dass das gute Leben verschwinden könnte. Und ich finde, das ist eine sehr hilfreiche Perspektive, weil ein Hemmschuh ist ja auch, dass unklar ist, was geben wir denn auf und was verlieren wir dadurch? Und die Perspektive zu haben, auch bevor wir so viel konsumiert und verbraucht haben, gab es sehr viele Spielarten des guten Lebens. Und das gute Leben geht uns nicht verloren. Es gibt Kraft, finde ich.
0: Cassandra spricht. Unlängst wurde eine Kollegin von Birgit Sattler, eine Glaziologin, zur Tragödie der Sturzfluten im Himalaya-Gebiet befragt. Auch diese werden als mögliche Folge der Klimaerwärmung gesehen.
3: Ich kann das eigentlich nur unterstützen, was sie gesagt hat, weil wir schon wissen, dass durch ein sehr gezieltes Monitoring im hochalpinen Bereich, dass diese Naturkatastrophen viel besser vorhergesagt werden können. Also wie zum Beispiel in Platten, dieses Monitoring-System war eigentlich fantastisch, dass man da das Dorf evakuieren können hat. Und das, also diese eng vernetzten Monitoring-Systeme, das kann ich eben nur unterstützen, dass man das ja einfordern, klingt jetzt ein bisschen aggressiv, aber ich denke, in Zeiten wie diesen ist es wichtig, dass man das gut beobachten kann und dass man eben solche Felsstürze, Gletscherseeausbrüche, Abbrüchen von Gletschern, dass man das vorhersagen kann und gut darauf reagieren kann.
0: Cassandra, wir hören dich. Jetzt fehlt uns noch der vierte Tisch. An diesem begrüßte uns Katrin Briem. Sie stellte vielleicht die wichtigste Frage des Abends. Welchen Beitrag zum Klimaschutz möchtest du leisten? Es ist immer ein guter und richtiger Zeitpunkt, um etwas für den Klimaschutz zu tun. Selbst kleine Beiträge, die wir dazu beisteuern können, sind wichtig. Denn auch durch kleine Schritte werden Gipfel erreicht und Herausforderungen gemeistert. Folgende Ideen wurden gesammelt: Müll vermeiden, Strom sparen, Lebensmittel aufbrauchen und nicht wegwerfen, in den Schulen über Klimaschutz lernen und lehren und sich auf der anderen Seite von Kindern und Jugendlichen inspirieren lassen, die mit Klimaschutzideen nach Hause kommen. Für das Thema sensibilisieren, Feste, auch Hochzeitsfeste, nachhaltig gestalten und sich immer wieder die Frage stellen, was brauche ich wirklich, sodass ein Konsumbewusstsein entstehen kann. Was brauche ich wirklich? Eine gute Frage. Was braucht ihr wirklich? So rundet sich der 13. Treffpunkt Klimakultur am Glungetzer für uns. Die Stimmen unserer Expertinnen zum Abend. Linse Nicholson.
5: Ich wollte nur sagen, dass ich hoffe, durch Programme wie Klimakultur, dass die Leute das mitmachen und kann ein bisschen mehr lernen und auch inspiriert sein in ein positives Richtung wegen Klimaänderungen, die Herausforderungen, die kommen damit, weil traurig zu sein und hoffnungslos zu sein, bringt das nichts vor oder nicht vorwärts. Und ja, ich hoffe, zusammen zu sitzen und quatschen und zusammen einen Plan und Action zu nehmen, ist die richtige Lösung oder Beginnpunkt. Die verschiedenen Erfahrungen sind wichtig zum Austauschen.
0: Katrin Briem.
6: Wir wollen uns darüber austauschen, was vielleicht für verschiedene Ideen sind, was vielleicht auch andere inspiriert, wenn je nachdem, was die Personen auch für Erfahrungshorizonte mitbringen oder was sie vielleicht für Dinge irgendwie begonnen haben zu machen oder vielleicht auch nochmal ein Innehalten und Nachdenken von Gewohnheiten, die man hat und vielleicht Lösungsvorschläge und Ideen bekommen, wo man eben anfangen könnte, diese kleinen Schritte zu machen oder das vielleicht auch einfach mal ausprobieren, wenn man es bisher noch nicht gemacht hat. Ich denke, auch das, wo ich vorhin darüber geredet habe, über die Imperfect Advocacy, das ist egal, was man tut, es sind kleine Schritte und wenn wir die alle zusammentun, dann tun wir was Gutes fürs Klima und da die Hoffnung vielleicht auch nicht zu verlieren und ja, dran zu bleiben.
0: Esther Strauß.
7: Ja, mir hat der Abend heute eigentlich sehr zuversichtlich gestimmt. Vor allem auch deshalb, weil viele verschiedene Perspektiven heute im Raum waren und die Klimakrise ist kein leichtes Thema. Also die kann ja Angst auslösen oder Hilflosigkeit. Und ja, es war viel Offenheit und Wertschätzung da für ganz unterschiedliche Zugänge zu dem Thema. Und ich glaube, also an meinem Tisch ist ja auch darum gegangen, was wir für die Zukunft retten wollen. Und es ist von mehreren Menschen, die da heute uns besucht haben, auch der Wunsch da gewesen, eine wertschätzende Gesprächskultur bewahren zu wollen. Und ich glaube tatsächlich, dass das in einer Demokratie unverzichtbar ist. Und bin froh, dass uns das heute gelungen ist, so einen Raum aufzumachen. Es haben viele Menschen heute erzählt, was ihnen wichtig ist. Und manchmal war das der Schnee und manchmal war das die Solidarität und manchmal die Bereitschaft, einander zuzuhören oder die Demokratie oder das Wasser oder das Grün von einem Sommerwald. Und ich finde, es gibt einfach Kraft so. Also, dass man merkt, ja, wie verbunden viele Menschen dem Leben sind und wie viel Wertschätzung auch da ist für das, was wir jetzt schon haben. Also die Art von Wertschätzung stimmt mir sehr zuversichtlich, weil ich glaube, wenn man sich bewusst ist und wenn man schafft, sich das bewusst zu halten, was ja nicht so einfach ist, dass so vieles, was uns jetzt selbstverständlich eigentlich ein großes Geschenk ist, ich glaube, dann sind wir auf einem guten Weg.
0: Die Stimmen unserer GastgeberInnen zum Abend. Anna Amann, Tiroler Landesmuseen.
7: Ich glaube, der Unterton auch von der Veranstaltung war einfach die Hoffnung, nicht zu verlieren und sich Mitstreiterinnen zu suchen, ganz fest zusammenzuhalten. Und das tut sich ja auch gut zu hören, wenn man zu Hause vielleicht auch ganz alleine sitzt oder nur mit der Katze.
8: Das heißt, hinausgehen und vernetzen ist auch etwas, was Trost spendet und Hoffnung gibt.
7: Würde ich auf jeden Fall sagen. Und das Museum auch als Ort empfehlen, wo das gelingen kann.
0: Armin Staffler, stellvertretend für Barbara Alt, TKI.
9: Dadurch, dass ich Tischhost war, bin ich immer wieder auf neue Sachen gestoßen, unter anderem auf ein Zitat, das ich schon lange nicht mehr aktiv verwendet habe, von einem russischen Theatermacher von Stanislavski, der gesagt hat, Theater ist wie Schnee, es verzaubert und hüllt die Welt für ein paar Momente ein und dann bleibt aber nichts davon übrig, schmilzt. Außer, dass es vielleicht den Boden tränkt und darauf dann Neues wachsen kann. Ich rede jetzt nicht von den Gletschern. Dass die schmelzen, da ist auch eine große Wehmut spürbar gewesen, weil auch für Menschen, die jetzt nicht zu den Hochalpinisten zählen und auf Gletschern herumwandern, eine sentimentale Bindung zu diesem Gletscherbild da ist, unweigerlich. Und da war Wehmut spürbar. Und weiß ich nicht, vielleicht Schlusssatz, in dieser Wehmut steckt ja auch der Mut und mit dem sollten wir alle rausgehen und unser Möglichstes tun.
0: Was sagen Besucher Ihnen zu dieser Veranstaltung?
10: Ja, das, was ich jetzt von dem Abend an positiv mitnehme, ist erstens einmal der Umstand, dass sich da Expertinnen eingefunden haben, Glaziologinnen, Biologinnen, Ökologinnen, die bestätigen, dass es nicht zu spät ist. Und dass man, auch wenn man oft als Einzelner das Gefühl hat, eben als Einzelner wenig ausrichten zu können, Kleinvieh macht auch Mist. Irgendwie haben wir ja keine Alternative. Wir müssen gemeinsam versuchen, den Planeten irgendwie zu retten. Und es kann jeder. Und es waren alles bewusste Menschen da, die da auf ihre Art und Weise versuchen, klimaschutztechnisch einen Beitrag zu leisten. Und es ist nicht aussichtslos. Und an das müssen wir uns halten. Naja, wieder ein bisschen gescheiter geworden, wieder ein bisschen aufmerksamer durch die Natur marschiert und alles gut.
0: Und?
11: Ich bin sehr pro Klimaschutz, also interessiert am Thema.
8: Was nimmst du für das mit?
11: Hoffnung, unerwartet, ein bisschen Hoffnung, also trotzdem wieder auch andere Perspektiven. Die Stimmung war schon eher deprimierend oder angehaucht, deprimierend und traurig, aber trotzdem ein paar hoffnungsvoll stimmende Aspekte, was ich selber leisten kann, was es sonst gibt, wie ein Kollege gemeint, in Doku sieht man oft, es tauchen jetzt Unterwasserwälder auf, die Photosynthese betreiben könnten. Das ist ein zarter Hoffnungsschimmer für die Zukunft und das wird dann bewusst und dann denkt man sich, ja, vielleicht ist es wirklich nicht ganz verloren.
0: Und?
12: Das Thema ist natürlich super spannend, weil es ist irgendwie immer spannend, was die Forschung an neuen Entdeckungen oder an neue Ergebnisse bringt.
0: Herbstsüßliche Aussichten. Wie geht es mit den Veranstaltungen der Klimakultur weiter? Lisa Brazella.
2: Ja, ich würde sehr gerne auf die Tage der Klimakultur aufmerksam machen, weil die im Klimakulturjahr eigentlich einen Höhepunkt darstellen. Wir rufen die Tage der Klimakultur jedes Jahr den ganzen Oktober aus und laden alle Kultureinrichtungen ein, mitzumachen. Letztes Jahr hatten wir circa 50 Events in ganz Tirol, die sich mit, also Kunst- und Kulturevents, die sich mit Nachhaltigkeitsthemen beschäftigt haben. Mal sehen, wie das heuer wird, aber ich bin sehr zuversichtlich, dass wieder viele dabei sind. Und da empfehle ich jedem, auf unsere Website reinzuschauen und eine passende Veranstaltung in der Nähe hoffentlich zu finden und dorthin zu gehen und Klimakultur live zu erleben.
0: Hier noch zwei Ergänzungen zum Klimakulturkalender. Die Eröffnungsfeier zu den Tagen der Klimakultur findet am 1. Oktober im 41 in Innsbruck statt mit einem Konzert von Manu de Lago. Am 6. November gibt es im Rahmen der Premierentage eine Buchpräsentation und ein KünstlerInnengespräch von und mit Esther Strauß. Der Klimawandel betrifft so viele Bereiche unseres Lebens. Deshalb kann jede Person dort ansetzen, wo sie gerade ist, wofür sie Expertin oder Experte ist. Fazit: Auch wenn wir vor großen Herausforderungen stehen, ist das, was nach diesem Abend bleibt, Respekt vor der Natur, vor Schnee und Eis, vor dem Leben und der Lebendigkeit, Gemeinsamkeit in der Unterschiedlichkeit, Mut, Zuversicht und Hoffnung. Cassandra, wir hören dich. Das war unser heutiger Kulturton, ein zweiter Beitrag über den Treffpunkt Klimakultur, der Anfang September am Glungitzer stattgefunden hat. Jetzt kommen wir wieder vom Berg zurück ins Tal. Schön, dass ihr mit dabei gewesen seid. Weitere Informationen zu den Veranstaltungen der Klimakultur findet ihr unter www.klimakultur.tirol. Falls jemand den ersten Teil noch nicht gehört haben sollte und das gerne nachholen möchte, oder diesem und anderen Kulturtonbeiträgen nachlauschen möchte, kann er das gerne tun, nämlich wie immer unter www.freie-radios.online oder unter www.cba.media. Am Mikrofon verabschiedet sich Afa Minati. Danke fürs Zuhören und bis zum nächsten Mal. Tschüssi, Baba. Denkmal für Schnee. 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

0: Willkommen, liebe Hörerinnen und Hörer. Bei All That Jazz im Freirad Innsbruck begrüßt Sie Gottfried Simbriger und die Dixieland Corporation Innsbruck mit der Zuplenty. Zu Gast im Studio ist heute der vielseitige Gitarrist Raphael Bessler aus Innsbruck. Willkommen in der Sendung.
1: Hallo, mich freut, dass ich da sein darf.
0: Schön, dass es ausgegangen ist und wir reden ein bisschen über deine Entwicklung zum Gitarristen sozusagen. Und über die Situation des Jazz in Tirol.
1: Okay.
0: Wann hast du eigentlich angefangen, Gitarre spielen?
1: Ich habe Gitarre angefangen spielen mit so 14 oder so 2012 um und um. Und lustigerweise, also eigentlich habe ich mit 7 angefangen Posaune spielen.
0: Also.
1: Und dann habe ich aber, ich habe einen Cousin, der was schon viel Gitarre gespielt hat, und der hat mir dann so nach Weihnachten, wo er bei mir zu Besuch war, die ersten Akkorde gezeigt, weil ich halt einfach einmal gesagt habe, zeig mir doch 4 Akkorde. Und dann war das erste Lied von Mellau bis Gschoppenau. Und ja, dann hat mir das total gut Spaß gemacht. Und es war auch für die Nachbarn leichter zu ertragen als Posaune auf alle Fälle. Und nachher, ja, habe ich da mich bisschen reingesteigert dann.
0: Und wie bist du zum Jazz gekommen?
1: Beim Jazz eigentlich zuerst auch über die Posaune, dass mein Posaunenlehrer damals gesagt hat, ja hey, da gibt's doch den Jazz-Lehrgang. Und da war ich halt so quasi fast mit der Schule fertig.
0: Aha.
1: Und dann, ich habe zuerst gar nicht gewusst, dass man das machen kann. Und dann bin ich da so, quasi darüber habe ich gewusst, dass das gibt. Und wo ich dann die Aufnahme gemacht habe, mit der Gitarre zuerst einmal nicht funktioniert, und dann, wo ich irgendwann reinkommen bin, weil ich nicht, weil es mir gut gefallen hat und ich nicht aufgeben wollte quasi, hat ja, bin ich dann reinkommen, und das war dann so der Anfang für mich für den Jazz.
0: Wer unterrichtet da jetzt momentan eigentlich?
1: Gitarre?
0: Ja.
1: Der John Amann und der Andy Tausch. Und ja, die erste Berührung mit dem Jazz war wahrscheinlich so Louis Armstrong.
0: Ja.
1: Weil mein Papa hat jetzt nicht so ein spezifisches Gebiet gehabt, was er hört, aber er hat dann einmal an Louis Armstrong CD gehabt und an Michael Jackson CD, Elton John ganz viel auch. Und ja, da erinnere ich mich noch, dass ich die CD recht oft gehört habe von Louis Armstrong.
0: Ja,
1: genau.
0: Ja, ist für viele der Einstieg gewesen, interessanterweise.
1: Ja, ja, und man erkennt ihn immer gleich, also wenn es im Radio gelaufen ist, dann hat man gleich gewusst, ah ja, den kenne ich, und dann... Tolle Musik.
0: Ja, dann machen wir gleich ein bisschen Musik.
1: Ja, passt.
0: Was schlagst du vor, dass wir als erstes spielen?
1: Wir könnten das Ain't Misbehaving spielen.
0: Okay. Das ist Count Basie.
1: Genau. Das ist die Count Basie Big Band, und
0: okay.
1: Gefällt mir sehr gut.

0: Ja, Raphael, ich habe gesagt, du bist ein sehr vielseitiger Gitarrist. In dem Sinn, du spielst bei vielen verschiedenen Formationen mit, was ich gesehen habe.
1: Ja, genau, ja.
0: Was mir besonders gut gefallen hat, war das mit der Kathi Kurz, da
1: Beim
0: beim
1: Outreach,
0: Outreach,
1: ja.
0: ja, muss ich sagen. Das war eine sehr feine Geschichte.
1: Danke. Ja, das ist tatsächlich so im Duo spielen, also mit Gesang oder mit Saxophon und so. Das ist etwas, was mir total gut gefällt, weil es mir auch schon sehr lang begleitet.
0: Ja.
1: Also am Anfang vom Studium habe ich eben nicht genau gewusst, also ich habe keine Gitarristen gekannt und dann habe ich eben da ein bisschen um und um gefragt, meine Lehrer und so, und bin dann auf Joe Pass gestoßen. Und Joe Pass hat dann so viele Aufnahmen mit der Ella Fitzgerald gemacht, wo er eben im Duo spielt. Und
0: Ja.
1: das hat mich dann total fasziniert, weil er eigentlich so ein bisschen klingt wie Big Band oder halt, es kann manchmal total dezent werden und manchmal total groß. Und ja, und deswegen habe ich dann über die Jahre versucht, da einfach viel runterzuhören, was er macht, und einen eigenen Weg zu finden, wie ich gern spielen würde in die Richtung.
0: Naja, das ist ja eigentlich die Hauptsache für einen Jazzmusiker, dass man sich Sachen anhört.
1: Ja, voll. Ja, genau.
0: So lernt man am meisten anhören und mit guten Leuten spielen.
1: Ja.
0: Wenn man immer wenn sich die Gelegenheit ergibt. Jede Entschuldigung ist recht.
1: Genau. Und dann ist auch mal wurscht, wenn man mal daneben greift, weil das Leben geht weiter und nachher
0: Naja,
1: hat man weiterhin Spaß dran an der Musik und ja.
0: ich sage das auch immer nicht. Das ist, ich vergreife mich gelegentlich im Ton.
1: Ja, gut.
0: In welchen Formationen bist du jetzt? Ja, zunächst einmal Alexanders Swingtime Orchestra
1: Genau,
0: natürlich, die Big Band.
1: ich fange ganz gern, weil es sein schon mehrere Besetzungen, also ihr habt das Jazz-Duo mit der Kathi Kurz,
0: Ja.
1: dann The Prospectors ist mit dem Gabriel Gstrein ein Jazz-Duo mit
0: Aha,
1: Saxophon,
0: ja.
1: dann nur gelegentlich auch mit der Judith Randolph im Duo.
0: Ah, ja.
1: Was Trio angeht, die Blaustelle, da spielen wir dann auch oft für Events und so, das ist dann auch wieder mit der Katharina Kurz und mit dem Dario Corrado. Dann auch in einem Orgel-Trio, das heißt Organ Nick. Das ist quasi
0: Ja.
1: mit Orgel, Schlagzeug und Gitarre. Kann auch Richtung Funky gehen.
0: Wer
1: Da
0: spielt da?
1: spielt der Jonas Lick
0: Ja.
1: am Drumset. Und quasi am Klavier haben wir ihn Felix Niederstetter.
0: Aha.
1: Und wenn er nicht kann, nachher den Rist Philipp.
0: Ja.
1: Und ja, dann auch noch Richtung New Orleans Jazz. Also man merkt, die Besetzung wird von, jetzt sind wir beim Trio gewesen, Quartett, ich hoffe, jetzt vergiss ich nichts, aber das nächste wären ja quasi einmal Alex und die Hot Five. Da
0: Ja.
1: haben wir halt oft sieben. Mit sechs Personen haben wir eine Funkband für Hochzeiten und für
0: Aha.
1: Feiern, für Partys und Tanzen. Das heißt For Funk's Sake.
0: Ja.
1: Findet man auf Instagram oder auf eben unsere Webseiten und so. Und ja, und dann geht es auch schon hin zum Alexander Swingtime Orchester, wo wir, glaube ich, 16 sein. Ich habe dann irgendwann ab 10 Personen aufgehört zählen. Deswegen,
0: Ja.
1: ja.
0: Ja, weiß ich jetzt auch nicht, wie viel es sind, aber.
1: Und genau, also mir gefällt es total gut, weil man hat total viel Abwechslung, aber
0: Ja.
1: alles ist, muss, also von Funk über Jazz, halt sind die Sachen, was mir voll viel Spaß machen. Und da bin ich froh, dass ich in so viele tolle Formationen dann die Flex, also Abwechslung habe, und das gefällt mir alles total gut.
0: Das kann ich mir vorstellen. Also, machen wir wieder ein bisschen Musik.
1: Ja, weil wir davor über Duo geredet haben, Ella Fitzgerald und Joe Pass, würde ich das World on a String
0: Ja, gut.
1: empfehlen, weil ja, dann kann man da mal reinhören, was ich da davor so angesprochen habe.
0: Okay.

0: Das war jetzt Ella Fitzgerald und Joe Pass mit I've Got the World on the String. Ja, Raphael, was macht dir momentan am meisten Spaß von deinen Projekten?
1: Am meisten eben tatsächlich das Duo-Spiel, weil ich finde, dass man im Duo so viel, man muss viel aufeinander hören, ja. Aber man hat da gleichzeitig die maximalste Freiheit. Also natürlich, wenn man allein spielt, hat man noch mehr Freiheit, aber dann hat man immer so die Kommunikation miteinander und das finde ich total wichtig und mir gefällt das auch total, ja, einfach total gut, dass man auch spontan auf der Bühne Sachen machen kann und wenn man sich schon besser kennt, dann kann man da gut drauf aufeinander reagieren und so.
0: Dann möchte ich anregen, dass wir gleich ein Beispiel von einem Duo spielen.
1: Ja, da würde ich das Daydreams.
0: Das ist,
1: Im Duo mit Saxophon.
0: Mit Saxophon.
1: Genau, das ist die Formation The Prospectors.
0: Okay.

0: Das war das Duo Prospectus mit Gabriel Gstrein am Saxophon. Tja, was ich schon erwähnt habe, da ist ja ein sehr feines Duo mit der Kathi Kurz auch.
1: Ja.
0: Das war beim Outreach auch
1: genau.
0: Im Mattei-Haus ja, hat's aufgetreten.
1: Und ich hätte sogar auch, da hätte ich auch noch etwas mitgebracht zum Hören.
0: Ja, werden wir dann noch spielen. Wie ist dazu gekommen? Ist die Kathi auf dich zugekommen? Oder?
1: Wir haben ja zusammen studiert in dem IGB Jazz und Bop, was es jetzt in Innsbruck also seit ein paar Jahren gibt.
0: Also das ist das Unterrichtsfach, oder?
1: Also das ist quasi, damit man dann Richtung an einer Musikschule unterrichten kann.
0: Ja.
1: Genau. Und wir haben davor auch schon den Lehrgang für improvisierte Musik und Jazz gemacht.
0: Ja.
1: Und ich bin oft im Gang gehockt und habe Gitarre gespielt und wir haben dann oft einmal im Gang einfach miteinander gejammt und gespielt und ja, so sind wir dann öfter zum Spielen gekommen und
0: ich glaube, ich habe euch einmal gehört mit dem Trio, oder? Im Lemurge.
1: Genau,
0: seid
1: ja.
0: Mal aufgetreten.
1: Ja, stimmt. Das ist das Trio, die Blaustelle.
0: Ach so, das ist mit der Kathi und
1: mit dem Dario Corrado auch noch am Bass.
0: Ja, das ist der, den ich nicht kenne. Oder ja. Noch nicht kenne. Ja, vielleicht spielen wir das, was du da mitgebracht hast.
1: Ja, das heißt, ich lese halt Kirschen für die Wachsen. Das ist vom Karl Hodiner.
0: Ah.
1: Ist, genau.
0: Ein Wiener Lied.
1: Quasi ein Wiener Lied, aber mit Jazz.
0: Ja,
1: so ein bisschen.
0: Ja, die eignen sich zum Teil sehr gut.
1: Ja, total. Also ich möchte mal noch mehr anhören vom Karl Hodiner, weil das hat mir total gut gefallen, was er da geschrieben hat.
0: Also, ich lasse Kirschen für die wachsen.
1: Genau.

0: Wie war das? Du hast gesagt, ihr habt miteinander studiert.
1: Ja.
0: Und wie ist da der Ablauf?
1: Im Studium?
0: Ja, im Studium. Du hast was gesagt, ihr habt zuerst IGB gemacht.
1: Also, wir haben zuerst den Lehrgang gemacht.
0: Also, den Jazz und improvisierte Musik.
1: Genau, der war damals nur 3 Jahre lang, also von der Länge. Danach, dadurch, dass ja das, dann hat das IGB erst angefangen, also hat es davor noch gar nicht gegeben.
0: Ja.
1: Das heißt, wir haben dann gleich so einen fließenden Übergang machen können in das IGB-Studium.
0: Das ist zusammen mit Mozarteum, oder?
1: Ja, genau. Ja. Also quasi Konservatorium und Mozarteum in der Kooperation. Ja. Genau, also ich habe da letztes Jahr abgeschlossen und ich glaube, die Kathi hat jetzt nur dieses Jahr. Sie ist da mit Trompete und Gesang eben gerade am Studieren.
0: Das heißt, du bist also sozusagen fertiger mit Lehrberechtigung.
1: Genau, ja. Jetzt, aber jetzt im Oktober fange ich in München an, in Master of Music zu machen mit der Gitarre.
0: Aha.
1: Das ist jetzt, da habe ich die Aufnahmeprüfung jetzt quasi im Juni oder im Mai geschafft. Weiß gar nicht mehr, halt Anfang.
0: Ja,
1: da.
0: Gut.
1: Und jetzt, das heißt, jetzt geht einmal da die nächsten 2 Jahre für mich das Abenteuer weiter.
0: Ja.
1: Und ja, bin schon sehr gespannt.
0: Was macht man da bei einem Masterlehrgang?
1: Also, soweit ich weiß, hat man nur 8 Wochenstunden. Aber hat dann da viel Improvisation, Ensemblespiel und Einzelunterricht, aber auch so quasi das Business, also
0: so.
1: Selbstvermarktung und vielleicht lernt man dann, wie man einen Brief schreibt oder so, ich weiß es nicht. aber alles solches Zeug.
0: Na, aber das ist natürlich schon sehr nützlich.
1: Ja, auf alle Fälle, weil das ist oft das, wo es dann so nur viel üben, bringt ja nicht so viel. Man möchte ja irgendwo spielen und
0: klar.
1: Da muss man dann wissen, wie fragt man dann gescheitesten an oder
0: wie präsentiert
1: wie man plant sich, man solche Projekte und so.
0: Mhm. Ah, und das ist in München an der Akademie, oder?
1: Ja, an der Hochschule für Musik und Theater München, glaube ich, wenn ich es jetzt richtig an der sehr lange Name.
0: Aha.
1: HMTM.
0: Ja.
1: Genau.
0: Ja, gut, dann vielleicht noch ein bisschen Musik.
1: Ja, vielleicht die Eigenkomposition, Like a Dream.
0: Ja.
1: Genau, das ist ein Solo-Gitarrenstück.
0: Gerne.
1: Und ist eigentlich recht neu. Also wenn Sie das jetzt hören, dann haben es wahrscheinlich noch nicht so viele andere gehört. Ich freue mich.
0: Schön.

0: Ja, es ist gut formuliert, muss ich sagen.
1: Ja. Weil dann hat
0: Das,
1: man quasi Spaß am Üben und
0: ja.
1: dann auch noch als Erfolgserlebnis, wenn man es dann geschafft hat. Das ist dann
0: Klar,
1: eigentlich
0: ja.
1: doppelt super.
0: Also, es ist wahrscheinlich wichtig, nicht nur Etüden zu spielen,
1: Ja,
0: sondern auch
1: mit andere.
0: Musik, nicht?
1: Genau,
0: Also
1: ja.
0: Stücke zu üben.
1: Ja, und oft einmal hört man ja dann ein neues Stück und dann denkt man sich, boah, man, das möchte ich jetzt kennen, weil das hat mir so getaugt. Und eben, ja, dann das Erfolgsgefühl, wenn man das dann spielt, nachdem man es halt geübt hat und so, das ist auch etwas, was einem dann eine Freude macht. Ist halt
0: Naja.
1: ein Hobby quasi, also, ja.
0: Naja, ja, wenn man das Hobby zum Beruf machen kann, ist immer gut.
1: Ja, voll, ja, stimmt.
0: Aber du strebst an, komplett von der Musik zu leben, oder?
1: Genau, ja.
0: Wenn ich
1: Und
0: mal
1: es ist
0: anschaue,
1: eh,
0: was du da für Studien
1: ja,
0: gemacht hast,
1: voll,
0: ja.
1: voll. Aber ich hab mal gedacht, ich glaube, ich bin am richtigen Weg und ich mache da mal weiter in die Richtung und schaue, wo es mich
0: Ja.
1: hinführt und.
0: Hast du eine gewisse Vorstellung davon, was dich interessiert, besonders oder was du gern machen möchtest?
1: Ich habe einmal mir so ein bisschen erkundigt, das war in so, also natürlich viel spielen, das ist einmal
0: Ja,
1: so
0: klar.
1: das Erste und mit dem EGB-Studium könnt ihr dann ja auch an einer Musikschule unterrichten, aber jetzt wäre ich mal zuerst einen Master nur
0: Ja,
1: machen
0: ja.
1: und mir weiterbilden. Man kann ja auch Workshops anbieten und so weiter für Improvisation zum Beispiel, würde mich auch sehr interessieren.
0: Ah.
1: Ja.
0: Ja, und dann Studio ist natürlich auch ein Thema,
1: Stimmt,
0: gerade
1: ist nur.
0: für die Saiteninstrumente. Wir haben
1: Ja,
0: immer welche
1: voll.
0: gebraucht, gell?
1: Ja, habe ich bis jetzt noch nicht so viel Erfahrung gehabt, aber ich freue mich da auf alle Fälle auch in das Gebiet einzutauchen.
0: Es ist allerdings eine große Herausforderung, weil da muss dann streng nach Anleitung spielen, mehr oder weniger.
1: Ja, no, aber das stört mich nicht, ich mag Herausforderungen, das passt.
0: Ja, dann machen wir nochmal ein bisschen Musik.
1: Was soll man denn? Soll man nur Solo-Nummer machen oder soll man nur etwas von Joe Pass und Ella Fitzgerald machen?
0: Ja, wir können gerne eine Solo-Nummer machen.
1: Dann würde ich das The Nearness of You.
0: Ja.

0: Das war jetzt ein Klassiker vom Hoge Carmichael. Ja, Raphael, wie schaut's aus bei dir mit dem Komponieren? Ein bisschen was hast du gemacht offensichtlich.
1: Ja, ich habe ein paar Nummern geschrieben, aber ich glaube nicht über 5 Nummern tatsächlich. Aha. Ich genieße es mehr, einfach bestehende Stücke schon zu spielen und so. Ja. Und ich habe mir gedacht, das mit dem Komponieren, das kommt schon früh genug. Aber ich sammle immer wieder so Ideen, wo ich mir denke, sowas in die Richtung möchte ich mal machen oder sowas in diese. Einmal ganz lustig habe ich sogar von einem Musikstück geträumt und wo ich aufgewacht bin, habe ich es nur geschafft, irgendwie auf mein Handy zu singen. Das heißt, das wird es auch irgendwann
0: geben. Ja, das ist interessant.
1: Ja, das ist ganz spannend. Eigentlich, das ist dann eher so ein Fusion-Stück, also so eher Richtung harter Rock-Fusion so. Ja, weiß nicht, wie da davon träumen auf einmal, aber manchmal passiert sowas.
0: Ja, nein, ich kann mir das vorstellen. Dann vielleicht gleich nochmal ein bisschen Musik aus dem Mitgebrachten.
1: Ja, nachher hätte ich gesagt, machen wir das Little Girl von Ella und Joe Pass. Dann haben wir mal wieder sowas zwischendrin.
0: Ja.

0: Ja, Raphael, du hast gemeint, es gibt ein paar Konzerttermine zum Ansagen auch.
1: Genau, da habe ich mir gedacht, jetzt muss ich quasi die Chance gleich einmal ergreifen und das, was ein Musiker schon immer sehr schwer macht, nämlich Werbung. Deswegen würde ich das, also am 23. Oktober spielen wir mit Alexander Swingtime Orchestra im Haus der Musik. Da wird die Shanda Rule, die amerikanische Jazzsängerin,
0: Ja.
1: gefeatured und das wird sicher ein großer Spaß. Und gemeinsam mit dem Gabriel im Duo gibt es vier Konzerttermine, nämlich im Hotel Innsbruck, da beim Marktplatz, Jazz Dörgelen. Das heißt, man kann sich da verwöhnen lassen mit gutem Essen und hört dann auch noch Jazzmusik im Hintergrund dazu.
0: Es ist ja gar nicht so einfach hier mit den Live-Auftritten.
1: Ja.
0: Und wie schaut das allgemein aus? Bei dir mit dem Duo ist wahrscheinlich nicht so schwierig, aber
1: Eben mit dem Duo ist man da recht flexibel, weil manchmal seien es natürlich die geldtechnischen Gründe von
0: ja,
1: die Lokalitäten,
0: klar.
1: manchmal aber auch der Platz.
0: Ja.
1: Und da passt man natürlich mit dem Duo, also viel mehr reduzieren kann man eigentlich nicht mehr. Und
0: Ja.
1: ich spiele gern zu zweit oder halt auf alle Fälle mehr, also mehr als nur mit mir selber, weil ich finde das cool, mit anderen dann da ein bisschen reden zu können und ja.
0: Und mit dem Trio spielt's, habt ihr öfter mal Auftritte?
1: Ja, mit dem Trio spielen wir öfters einmal in Südtirol, im Hotel oder so.
0: Aha.
1: Genau, da haben wir auch immer wieder Auftritte. Und ich glaube, ich habe jetzt die Termine noch gar nicht angesagt für das Dörgelen, glaube
0: Ja, sag's noch mal auf jeden
1: ich.
0: Fall.
1: Die Termine sind der 9., der 16. und der 30. Oktober, eben im Hotel Innsbruck. Und dann noch, ich glaube, also immer am Freitag und am 6. November drauf. Es sollte auch wieder Freitag sein, auch noch einmal. Genau, vier
0: Und
1: Termine.
0: es fängt um welche Zeit an?
1: Das ist eine gute Frage. Ich habe gesagt, kriege ja mal, ich glaube, so um 19:45 Uhr oder so. Aber ich schätze, beim Tölkeln muss man eh vorreservieren. Und
0: Ja.
1: dann bekommt man es gesagt. Ich habe jetzt selber noch gar keine offizielle Zeit dazu gekriegt.
0: Ah.
1: Aber es wird nur also Videoshooting geben und dann wird es nochmal offiziell beworben.
0: Okay.
1: Ja.
0: Gut, dann noch einmal Musik.
1: Da wird dann wahrscheinlich das All-In auch gleich passen.
0: Ja,
1: Das
0: gut.
1: ist eben im Duo und da weiß man so ein bisschen, was man dann erwarten könnte beim
0: Ach so, das
1: Jazz-Dörgelen.
0: ist mit dem Gabriel
1: Ja,
0: Steiner auch
1: genau.
0: wieder, ja. Gut.

0: Das war All In, eine Komposition von Gabriel Ekstrein
1: Ja.
0: im Duo. Ja, Raphael, eine ganz schwierige Frage wahrscheinlich zu beantworten. Wenn du dir aussuchen könntest, einen prominenten, lebenden oder auch toten, mit wem würdest du gern einmal spielen oder hättest gerne einmal gespielt?
1: Wahrscheinlich wäre es, ja, ist wirklich eine schwierige Frage. Ich meine, so Ella Fitzgerald würde mir schon sehr gefallen.
0: Ja.
1: Einfach einmal mit der irgendein Stück spielen von den Gitarristen Jim Hall oder Joe Pass.
0: Ja.
1: Und von den noch Lebenden wäre es der Patrick Bartley am Saxophon.
0: Aha.
1: Der ist, glaube ich, Anfang 30 oder so, aber der
0: Ja.
1: spielt so coole Saxophonsoli und man kann da immer recht viel auf YouTube sehen, weil er.
0: Aha.
1: Genau, und von den Gitarristen habe ich das Glück gehabt, dass ich quasi mein, also ein Vorbild von mir habe ich schon treffen dürfen, das ist der Pascale Grasso.
0: Ja.
1: Und der ist, glaube ich, Ende 30 und spielt echt jede Woche in New York und
0: Aha.
1: ist eigentlich aus Italien ursprünglich.
0: Ja.
1: Und der hat einmal am Master, also auf die Guitar Days, hat er so eine Masterclass und Unterricht angeboten. Und das ist wirklich, also bei den Guitar Days, da geht man für 4 Tage hin und dann ist man 4 Tage, man kann sich durchgehend in seine Unterrichtsstunden setzen. Also die sind öffentlich, auch von
0: Ja.
1: anderen. Und ich glaube, ich habe mir da insgesamt sicher 30 Stunden Input geholt und also über die 4 Tage.
0: Das klingt interessant,
1: Das
0: ja.
1: war total super cool. Und ja, danach hockt man gemütlich auf einen Weinzammen oder so irgendwie und
0: Aha.
1: redet nochmal so, was ja auch total surreal ist, wenn man sich denkt, den habe ich die ganze Zeit nur auf YouTube gesehen und jetzt hockt er da.
0: Ja.
1: Und ist ein total entspannter Typ. Und da habe ich auch sehr viel mitnehmen können irgendwie. Also sehr viele Tipps von ihm. Ja, er hat auch so Masterclasses online. Die habe ich mir auch alle damals angeschaut. Da hat Corona quasi begonnen und wir haben gerade Bebop im Studium gemacht und dann bin ich irgendwie über ihn gestolpert, durch meinen Lehrer auch. Und dann habe ich mir da natürlich genug Zeit gehabt, in die Lockdowns die ganzen Masterclasses
0: Ja,
1: total
0: ja.
1: reinzuziehen. Ja.
0: Ja, fein. Dann machen wir noch ein bisschen Musik,
1: Okay.
0: bevor wir zum Schluss kommen.
1: Ja, passt.
0: Was schlagst du vor?
1: Dann würde ich das LOV, da haben wir mal wieder ein bisschen gesehen.
0: Okay. Also nicht Love, sondern LOVE,
1: Ja,
0: oder?
1: genau.
0: Ja. Und von wem ist das Komposition?
1: Müsste
0: Weiß
1: ich
0: schon nicht.
1: googeln, müsste ich googeln.
0: Also, das heißt also bitte im Internet nachschauen. Und das ist die Formation Blaustelle, also das Trio.
1: Genau, ja, das ist mit dem Dario Corrado und mit der Katharina Kurz.
0: Ja.

0: Damit sind wir auch schon fast am Ende. Sie hörten All That Jazz im Freirad Innsbruck. Am Mikrofon und an den Reglern war Gottfried Simbriger. Mein heutiger Gesprächspartner war der Gitarrist Raphael Bessler aus Innsbruck. Danke für den Besuch in der Sendung, Raphael.
1: Danke, ich war sehr überrascht, fröhlich überrascht und ich freue mich, dass ich da sein habe dürfen.
0: Ich freue mich, dass du da warst. Ich hoffe, die Sendung hat Ihnen gefallen und ich freue mich, wenn Sie das nächste Mal wieder mit dabei sind. Entweder bei Divertimento oder bei All That Jazz. Die Ausstrahlungstermine im Freirad Innsbruck sind für Divertimento der dritte Montag im Monat um 21 Uhr. Für All That Jazz der erste Montag im Monat um 21 Uhr. Mit Wiederholung jeweils am folgenden Montag um 9 Uhr Vormittag. Und im Archiv der Freien Radios auf cba.media können Sie die meisten Sendungen auch nachhören. Feedback zur Sendung per E-Mail an radio@dix.at. Das ist Dora Ida Gustav Siegfried.at oder wir@freirad.at. Noch etwas in eigener Sache. Ich suche jemanden, der oder die meine Sendungen ab Anfang 2027 übernehmen könnte. Ich bin der Meinung, 20 Jahre sind genug, aber es wäre schade um die Plattform für die Musikschaffenden zu diesem idealen Sendetermin. Und es wäre nicht schlecht, wenn jetzt jemand Jüngerer übernimmt. Zum Schluss jetzt noch Rosalina in the Observatory von Koji Kondo, Johannes Trieb Klavier, Benny Lampert Bass, Jonas Lick Schlagzeug, Tobias Neuner Saxophon und Raphael Bessler Gitarre.

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0: Hallo meine Damen und Herren, willkommen zur heutigen Radiosendung der Sendereihe Der existierende Mensch. Heute wieder ganz ein interessantes Thema. Es geht um einen Platz zum Ankommen. Und davor steht noch Ankyra. Was dann genau gemeint ist mit Ankyra, werden wir dann hören. Und ich habe heute drei Studiogästinnen. Habe ich jetzt auch noch nicht so oft gehabt. Einmal habe ich einen Verein da gehabt, die, wenn Sie fleißige Radiohörer, Hörerinnen sind, dann wissen Sie, es war so ein Verein, der sich, also Menschen mit einer Einschränkung haben sich um Menschen mit einer Einschränkung dann gekümmert, haben gewisse Angebote gemacht und die sind, daher kann man sogar mit, ich glaube, zu fünft. Ja. Und ihr seid jetzt zu dritt da. Schön, fein. Ja, da ist zum einen die Yara Ali, Projektassistentin, dann wäre die Theresa Santer da, Psychotherapeutin mit psychosomatischem Schwerpunkt, stellvertretende Einrichtungsleitung von Ankyra und fachliche Leitung von Ankyra. Und Fariba Yapakani, sie ist die Einrichtungsleiterin von Ankyra. Ja, super, dass ihr drei da seid. Vielen Dank.
1: Hallo Markus, danke für die Einladung.
0: Ja,
1: danke für die
0: Einladung. Ja, meine Damen und Herren, und wir gehen einfach wieder so nach dem geplanten Schema vor, einfach ein bisschen zuerst was Persönliches, dass Sie sich ein bisschen hinter Ankyra, ja, vielleicht kommen es dann drauf, ist ja gar nicht einmal so ganz ein leichtes Thema. Ja, vorweggegriffen, es geht da um Menschen, die nicht immer in gemütlichen, feinen Situationen sich befinden im Leben. Ja, und es geht da um einen, für die, deswegen passt der Titel gut, einen guten Platz zu finden, oder? Eine gute Lebensgrundlage zu finden, oder? Mit allem, was dann da braucht, oder? Gerade im psychotherapeutischen Bereich, aber da schauen wir dann hin. Aber jetzt zuerst einmal, dass Sie wissen, wer steckt denn da dahinter? Ja? Dass das ja auch Menschen sind. Ja? Theresa, aufgewachsen.
1: Bin ich in Kärnten?
0: Ja.
1: Ich bin in Villach Stadt geboren und habe dann letztlich in Villach Land, also in Kärnten, dann meine Kindheit und Schulzeit verbracht. Mhm. So die Frage ist, was verbinde ich mit meiner Kindheit? Also ich bin mit einer Schwester aufgewachsen, mhm, beiden Elternteilen und eine Oma, die im Haus gelebt hat. Und was mir eigentlich immer schon ja begleitet hat, ist einfach die Natur. Also ich bin am Land aufgewachsen, beim Haus mit einem großen Garten dabei. Dahinter war ein Grundstück mit am Waldstück, wo ich sehr gern Zeit verbracht habe und ja, einfach auch mit Freunden und Sport ist etwas, was mir einfällt. Also ich bin nach der Volksschule ins Gymnasium gegangen und habe dann dort auch maturiert. Und dann hat sich's für mich so entwickelt, dass ich nach Innsbruck gegangen bin, um ja für die Hörerinnen vielleicht auch verständlich, also einfach Pädagogik studiert.
0: Okay.
1: Und mich da immer mehr im psychosozialen Bereich vertieft und dann hat sich so entwickelt, einfach auch weiter, dass ich dann das Propädeutikum begonnen habe und parallel dazu immer viel Praxis und Arbeitserfahrungen ja schon mal gesammelt habe und letztendlich dann über das Propädeutikum in die Psychotherapieausbildung und so kommt es, dass ich heute da sitze, mhm, bei dir in der Funktion jetzt bei Ankyra, ja.
0: Ja. Und wann ist so Ankyra reingetreten in dein Leben? War das dann auch geplant von, keine Ahnung, da in der Natur als Kind unterwegs sein? Ah, ich gehe mal zu Ankyra.
1: Ja, so ganz einfach spielt sich das Leben auch nicht. Aber was, okay, mich immer begleitet hat, ist so das Soziale. Also ich habe schon mit 15 Jahren so meine ersten Praxiserfahrungen in Altersheimen gesammelt, später dann schon in psychiatrischen Ambulanzen und Stationen. Und es hat sich einfach entwickelt bei mir und, mhm, letztlich war ich dann 10 Jahre im sozialpsychiatrischen Bereich tätig, in unterschiedlichen Funktionen und habe dann zum letzten Drittel meiner Therapieausbildung, wo es dann immer mehr so in die psychotherapeutische Arbeit gegangen ist, bemerkt, dass ich einfach ein bisschen mehr von der Beratung schon in die Therapie einsteigen möchte. Mhm. Und habe mich damals umgeschaut und bin auf Ankyra, auf das Stelleninserat gestoßen. Ja.
0: Okay. Mhm. Ah ja. Wie lange ist das jetzt her?
1: Ja, jetzt haben wir heute mal gerechnet. Die Zeit vergeht schnell. 3 Jahre sind sie jetzt bei der Diakonie, bei Ankyra, genau.
0: Okay.
1: Und davor war immer in Innsbruck und Umland, hauptsächlich, mhm, Hall tätig gewesen. Mhm. Ja.
0: Okay, mhm. Ja, danke dir.
1: Danke.
0: So, und am Ende stelle ich immer wieder so die Frage, was machen die Leute gern? Mhm. Was wäre denn das? Was machst du gern?
1: Mhm. Also ich beschäftige mich tatsächlich in meiner Freizeit mit Achtsamkeit, aber nicht im Moment auch nicht so im Sinne mit Achtsamkeit, dass ich Kurse besuche, sondern ich versuche irgendwie Achtsamkeit in meinem Alltag irgendwie als Haltung zu integrieren. Immer mehr über die letzten Jahre, das begleitet mich auch schon viele Jahre jetzt mittlerweile. Und ansonsten verbringe ich wirklich auch gern mit Freunden Zeit, also dass wir uns so in der Natur treffen, so Aktivitäten, dass wir gemeinsam essen gehen oder mal was trinken gehen und lesen. Ich lese sehr viel, ja. Mhm. Mhm. Also ich bin sehr vielseitig interessiert, ja. Das war immer schon so, ja.
0: Klingt so, ja. Ja, fein. Danke dir.
1: Danke, Markus.
0: Faribian, was möchtest du uns ein bisschen erzählen von dir? So geboren, aufgewachsen?
2: Mhm. Ja, geboren und aufgewachsen bin ich in Teheran, in Iran. Also was mich dann auch sehr geprägt hat, muss ich sagen. Also ich bin aufgewachsen mit meinen zwei Brüdern, meinen Eltern in Teheran und eben so wie man sich das vorstellen kann, in so einer Großstadt zu leben und aufwachsen, sehr wenig, eben im Gegensatz zu dir, Theresa, wenig Bezug mit Natur, wenig Möglichkeit überhaupt, viel sich in Natur zu bewegen, auch in Kindheit nicht. Und es war dann spannend später, wie ich hierher nach Tirol ausgerechnet gekommen bin, wo viel Natur und Sport und Aktivitäten in Natur eine große Rolle spielen und so. Das war für mich eine neue Welt.
0: Hm. Muss ja wirklich ganz fremdartig gewesen sein.
2: Genau,
0: ja?
2: Ganz, also ich musste einiges neu, ganz neu lernen und bis heute auch noch. Also merke ich, dass ich so gewisse Sachen, was man als Kind halt in Natur gemacht hat hier, selbstverständlich, dass ich diese Erfahrungen einfach nicht gemacht habe. Mhm. Und es war für mich eben unter anderem viele andere Sachen, wie jetzt hier, eben wie ich hierher gekommen bin damals mit 20, war eine neue Welt. Mhm. Genau.
0: Du, und was waren da wichtige Steps vielleicht, was ein bisschen erklärt, warum du jetzt bei einem Kürer bist und warum du da die Leitung bist, Einrichtungsleitung?
2: Also mein Weg, also ich bin irgendwann mal mit 20 nach Österreich gekommen, damals, ohne dass ich jetzt, sagen wir mal, vorher ganz lang geplant hätte, auszuwandern oder so, aber es hat sich irgendwie ergeben. Mhm. Und dann war ich hier in Österreich und die ersten Jahre meines Lebens hier war viel verbunden mit sich hier auszukennen, die deutsche Sprache zu lernen. Es war viel, solche Themen waren einfach vordergründig. Mhm. Und mit Ausbildung, mit sich hier zurechtzufinden und so. Und dann irgendwann mal durch Zufall bin ich gefragt worden, ob ich nicht dolmetschen möchte. Mhm. Und es war dann das erste Mal, wo für mich damals sehr, sehr, also mich hat das auf einmal so, ich sag mal, begeistert, dass auf einmal meine Muttersprache hier mir zunutze kommt. Also ich kann jetzt diese Ressource hernehmen, was ja vor allem am Anfang sehr viel im Hintergrund war, weil ich eben mit Deutsch beschäftigt war und mit überhaupt das Österreich-Tirol als neue Lebenswelt sozusagen, mit allem, was dazugehört und was für mich neu war. Und jetzt auf einmal werde ich gefragt, ob ich dolmetschen möchte. Und das war für mich damals schon so ein Punkt, wo dann eben, wo ich dann eben an Kyra kennengelernt habe und dann kurze Zeit gedolmetscht habe, aber das war nicht lang, weil ich damals dann in meiner Ausbildung war. Und wie ich dann später einen Praktikumplatz gesucht habe, bin ich auf eine Stellenanzeige von einem Kühler drauf. Und damals wurde ein Assistent, Projektassistenten gesucht. Mhm. Und dann habe ich die Verena damals, die Verena Schlichtmeier, angerufen und habe gefragt, könnte ich da ein Praktikum machen? Sie hat gesagt, nein, Praktikum bieten wir keinen an, aber du kannst dich bewerben. Und so bin ich dann zu einem Kühler gekommen. Okay. Und es hat sich dann, es ist jetzt mittlerweile über 16 Jahre her.
0: Ja.
2: Genau.
0: Ja, interessanter Weg, wie sich das so ergibt.
2: Genau.
0: Ja. Und ich kann mir es gut vorstellen, so wie du sagst, so diese Wertschätzung der eigenen Identität, der eigenen Stimme, der eigenen Sprache, oder? So,
2: genau.
0: Dass das so das, boah, da bin ich richtig. Ja?
2: Genau.
0: Ah,
2: also meine Herkunft, auch eben diese kulturelle Hintergründe haben auf einmal einen Platz gehabt und waren sogar eine Ressource.
0: Mhm.
2: Und das war für mich schon eine sehr schöne Erfahrung auch damals.
0: Mhm. Ja, ja, schön. Du, und was machst du gern?
2: Was mache ich gern? Also ich verbringe sehr viel Zeit mit meinen Mitmenschen, sagen wir mal so, meine Jungs, meine Familie, und beschäftige mich tatsächlich gern mit unterschiedlichen Kulturen. Jetzt beschäftigen, also es interessiert mich. Ich kenne gerne neue Gerichte von anderen Kulturen. Ich mag immer wissen, was ist die Küche von da, was ist die Küche von dort. Das ist ein Thema, was mich interessiert. Und versuche mich immer mehr und mehr mit Natur zu verbinden hier in Tirol, ja. Ja, weil jetzt bin ich ja mittlerweile länger in Tirol wie in Teheran.
0: Mhm.
2: Das hat sich jetzt eben auch mit der Zeit so mehr entwickelt. Ja. Und das finde ich auch immer mehr und mehr als eine Ressource.
0: Okay, ja. Ja, spannend. Denkt man da, was Neues entdecken zu dürfen. Ja?
2: Genau.
0: Ja. Mit allem, was das heißt auch. Mhm. Ja, danke. Ja,
2: gerne.
0: Yara.
3: Hallo.
0: Hallo. Ja, schön, dass du auch da bist. Projektassistentin. Du bist ja noch nicht so lange bei Ankyra, oder? Von den drei bist du die, was am kürzesten dabei ist.
3: Genau.
0: Ja?
3: Fast ein Jahr.
0: Fast ein Jahr.
3: Mhm. Genau.
0: Okay. Was möchtest du uns ein bisschen von dir erzählen da?
3: Also ich kann auch anfangen mit, wo ich geboren bin.
0: Mhm.
3: Ich bin in Kamischli geboren, das ist in Nordsyrien. Dort bin ich geboren, aufgewachsen. Genau. Ich war 10 Jahre alt, wie ich ausgereist bin nach Österreich. Ich habe da angefangen, die Sprache zu lernen. Bin in die Mittelschule gegangen, 4 Jahre lang. Dann habe ich später die Handelsakademie besucht und dort mein Matura absolviert.
0: Mhm.
3: Und es war also Abendschule. Ich habe nebenbei so Gelegenheitsjobs gemacht und davon war auch Dolmetschen dabei. Also ich habe bei der Rechtsberatung, Diakonie-Rechtsberatung, ab und zu gedolmetscht.
0: Mhm.
3: Und wie ich dann fertig war mit der Matura, habe ich eine fixe Stelle gesucht. Und da haben die Kolleginnen dort gesagt, dass die Ankyra momentan auf der Suche ist.
0: Mhm.
3: Und so habe ich mich beworben.
0: Okay.
3: Wurde dann angenommen.
0: Ah ja. Du, und war bei dir so ähnliche Erfahrung, wie die Fariba gesagt hat, so dieses Wertschätzen der Kultur, der Sprache, was dir auch so ein bisschen Richtung Dolmetschen so bei dir was bewegt hat, oder wie war es bei dir?
3: Ja, es hat mir sehr viel Freude verbreitet, wie ich die Menschen geholfen habe.
0: Mhm.
3: Weil ich habe selber auch eine Fluchtgeschichte hinter mir.
0: Mhm.
3: Mich hat das besonders glücklich gemacht, die Menschen zu helfen, auch wenn es nur sprachlich war. Also die Unterstützung durch übersetzten Dolmetschen war.
0: Mhm.
3: Und ja.
0: Ja. Und nur klingt so gering, aber ich denke mal, in einem fremden Land zu sein, sich nicht verständlich machen zu können, selber nichts zu verstehen, das ist sowas Essentielles, oder? Ich denke mal, das ist ganz was Großes, oder?
3: Ja,
0: also
3: ja.
0: Nicht nur die Sprache, sondern wow. Ja.
3: Ja.
0: Ich glaube, du hast ihnen da sehr geholfen.
3: Ja.
0: Ja? Okay.
3: Ja.
0: Und Yara, was machst du gern?
3: Ich verbringe auch sehr viel Zeit, also gerne sehr viel Zeit mit meiner Familie, meine Geschwister. Ich habe 4 Geschwister.
0: Mhm.
3: mit meinen Freunden. Ich höre gerne Musik. Und ja, ich lese auch manche arabische Bücher, um die Sprache nicht zu verlieren, weil jetzt spreche ich da viel Deutsch, auch mit meinen Geschwistern und so. Mhm. Also es ist mittlerweile meine Alltagssprache geworden. Und ja.
0: Okay. Ja, ja, vielen Dank. Dann würde ich sagen, spielen wir an der Stelle noch ein Lied ein und dann kommen wir zu diesem Thema, einen Platz finden, alles, was damit verbunden ist. Was würde da gut passen an der Stelle für ein Lied? Was soll man denn einspielen?
1: Ja, vielleicht das zweite, oder?
0: Mhm. Was war denn das nochmal? Schau mal nach, genau, dass wir das haben. Und vielleicht, wenn du noch kurz den Hörer, Hörerinnen sagen kannst, was war denn das erste Lied, falls jemand das wieder irgendwie finden möchte?
1: Sehr gerne. Das erste Lied war Florence and the Machine mit dem Titel Dog Days Are Over. Und ich verbinde damit einfach so ein Gefühl von Befreiung und ein bisschen so, da kommt ein bisschen so ein Ausdruck, so diese Aufbruchsstimmung aus einer dunkleren Phase heraus.
0: Okay.
1: Das war schön. So das erste Lied. Der zweite Titel, den ich mit habe, ist Agnes Obel Riverside. Das ist eine dänische Künstlerin und die wird ein bisschen so beschrieben, wie sie hat einen schwebenden Gesang.
0: Okay, ja, da schauen wir mal, ob wir den auch hören.

0: Ja, meine Damen und Herren, willkommen zurück zur heutigen Sendung mit dem Titel Ankyra, einen Platz finden, Platz zum Ankommen. Bei mir zu Gast in der Sendung Yara, Theresa und Fariba, die Projektleiterinnen und die Projektassistentin von Ankyra. Und jetzt haben wir gerade davor was über die Hintergründe eben gehört, also ganz interessant, so die verschiedenen Kindheiten, aber auch Ähnlichkeiten. Alle drei, habe ich jetzt mal rausgehört, könnt sagen, wenn es falsch ist, aber schon sehr früh, dass ihr euch so für Menschen interessiert habt. Ja? Und so Menschen, was ist wichtig für Menschen, dass das Soziale einfach ganz, ganz ein wichtiges Element war. Ja? Und dann haben wir auch die Unterschiede. Da hat Theresa sehr viel Natur in der Kindheit drinnen und eher so aus anderen Kulturkreisen. Bei dir habe ich nicht gefragt, ja, ob da viel Natur auch drinnen war?
1: Nein,
0: nicht so. Okay, auch so wie bei der Fahrt. War gar nicht mehr so viel drinnen. Genau. Das war jetzt auch Unterschiede gegeben.
1: Aber es war auch eine große Stadt.
0: Ah ja.
1: Genau. Ja. Ist im Nordsyrien.
0: In Nordsyrien. Okay.
1: Genau.
0: Ja. Ja. Ankyra. Was genau ist Ankyra, beziehungsweise seit wann gibt es? Ist es komplett was Neues? Seit wann gibt es Ankyra?
2: Also, Ankyra gibt es eigentlich seit 2004, also jetzt über 20 Jahren. Ankyra heißt auf Altgriechisch bedeutet Anker.
0: Mhm.
2: Genau. Und die Gründerinnen damals haben diesen Namen, also die Verena Schlichtmeier hat damals Ankyra gegründet sozusagen. Und wir hier sind als Kernteam von Ankyra.
0: Mhm.
2: Aber eben Ankyra hat sehr viele Kolleginnen. Also in Ankyra arbeiten zwei große Teams, die TherapeutInnen und DolmetscherInnen-Team. Die sind ganz, ganz wichtig. Angebot von Ankyra. Was macht Ankyra? Also es ist ein Zentrum für interkulturelle Psychotherapie mit Dolmetschunterstützung. Also Personen, die nicht auf Deutsch die Psychotherapie in Anspruch nehmen können. Das ist jetzt eigentlich jetzt im Moment erste Kriterium, warum man zu uns kommt, können in Ankyra Psychotherapie entweder auf Muttersprache oder je nach Ressourcen mit Dolmetschunterstützung in Anspruch nehmen. Genau.
0: Mhm. Ja.
3: Was bei uns vielleicht auch noch interessant ist, ist, dass wir also Einzelpsychotherapien hauptsächlich anbieten, aber wir auch Gruppenangebote haben. Da ist eines davon das, was der Markus auch anbietet, der heute die Sendung moderiert. Also da gibt es ja auch eine langjährige Zusammenarbeit schon auch. Und vielleicht ist auch interessant zu sagen, dass die Zielgruppe, also momentan, wenn ich heute jetzt so drauf geschaut hätte, würde ich sagen, ab 8-Jährige können wir aufnehmen, weil wir auch einige Therapeutinnen mit Schwerpunkt auf Kinder- und Jugendlichenpsychotherapie haben in unserem Team. Und dann geht's noch oben hin. Also ich habe jetzt gerade letzte Woche eine Patientin gehabt, die war 76 Jahre alt.
0: Boah, okay. Mhm. Also breite Range, oder? Boah, 8 bis 76. Boah. Und hat sich da irgendwas verändert von den Zielgruppen? Fariba, war das von Anfang an gleich, wie das gegründet worden ist von der Verena bis jetzt? Oder hat sich da irgendwie ein Wandel vollzogen?
2: Ja, es hat sich in dem Sinn, also die Einrichtung ist einfach größer geworden. Es ist im Laufe der Jahre immer größer und größer geworden, weil einfach auch mehr Bedarf da war. Am Anfang war Schwerpunkt sehr viel Asylbereich und also Personen mit Fluchterfahrung. Und dann mittlerweile ist es so, dass wir wirklich ziemlich gleich große Bereiche haben, zwei große Bereiche. Es sind eben Personen mit Fluchterfahrung, aber auch Migrantinnen, also wo keine Fluchtgeschichte vorliegt, sondern aus unterschiedlicher Gründe migriert sind hier in Österreich und eben aufgrund von Sprachbarriere dann zu uns kommen.
0: Mhm. Möchtest du noch was ergänzen, Yara?
1: Also ich kann nur sagen, dass der Erstkontakt bei mir folgt. Also
0: okay.
1: Ja, ich kommuniziere sehr viel mit die Menschen, die Therapie brauchen.
0: Mhm.
1: Es ist besonders, dass sie die, also wieder meine Sprache oder meine Sprachen, die kann hernehmen kann. Also ich kann Kurdisch sprechen, Arabisch und Türkisch.
0: Mhm.
1: Und das ist dann einfach für die Leute auch bei der Anmeldung sich anzumelden auf der Muttersprache.
0: Mhm.
1: Genau.
0: Ja. Jetzt vielleicht noch so an der Stelle, wir werden dann nochmal, weil ich habe so ein paar schöne Lieder eben mitgebracht da und denke mir, das spielen wir dann auch gern wieder ein, bevor wir nochmal in die Tiefe gehen. Aber vielleicht kurz noch, wenn jemand zuhört und sagt, okay, wie komme ich zu einem Chörer, oder? Wenn ich vielleicht entweder selber betroffen bin, gerade zuhöre, oder wenn ich jemanden kenne und sage, bah, das wäre das richtige Angebot für diese Person, was muss man machen?
2: Also eigentlich reicht es, Kontakt aufzunehmen mit Ankyra und dann sich anmelden. Wir haben im Moment sehr viele Zuweisungen, also Personen werden zugewiesen von der Psychiatrie, von Arztpraxen, von verschiedenen sozialen Einrichtungen. Und genau, kann man sich dann bei Ankyra anmelden, da macht dann die Jara die Anmeldung und die Aufnahme, leider auf eine Warteliste. Also es gibt sehr lange Wartezeiten bei uns, weil einfach sehr viele Anfragen sind und unsere Ressourcen sehr begrenzt sind.
0: Mhm.
2: Genau. Und dann nach einer gewissen Wartezeit wird dann ein Erstabklärungsgespräch gemacht von der Theresa. Vielleicht erzählst du dann weiter.
3: Genau, also die Menschen kommen zur Erstabklärung und in diesem Termin lernen wir uns einmal das erste Mal so ein bisschen kennen. Es werden einmal die Daten durchgeschaut und dann geht es schon ein bisschen konkreter auch darum, gibt es schon Vorerfahrungen im Bereich der Psychotherapie, gibt es schon Diagnosen, die vielleicht einmal gestellt worden sind, vielleicht auch Medikamente, die eingenommen werden. Und im Weiteren geht es dann schon so darum, dass wir fragen, was ist das Anliegen, also wieso kommen Sie zu uns und was erwarten Sie sich vielleicht da auch? Oder wir sprechen dann auch über Vorstellungen von Psychotherapie und ob das vielleicht auch noch gar nicht gekannt wird als eine mögliche Form. Und nach diesem Gespräch, wenn ihr als Psychotherapeutin die Einschätzung trifft, da gibt es einen Psychotherapiebedarf und auch Motivation, also zu kommen, und die zeitlichen Ressourcen dafür kommen die Leute dann auf eine Vermittlungsliste. Und da tun wir so, wie die Fariba vorher schon ein bisschen so angesprochen hat, also wir haben einen großen Pool an Therapeutinnen, die für uns arbeiten, und dann schauen wir bestmöglich Arbeitsteams oder dann eben in die Psychotherapie zu vermitteln.
0: Okay, ja. Und meine Damen und Herren, Sie kommen so zu Ankyra, entweder, ihr habt eine Homepage, gell?

Lied mitgebracht von einer iranischen Sängerin. Sie heißt Parastu Ahmadi. Die Frau inspiriert mich sehr, beziehungsweise ich bewundere sie als eine sehr mutige Person, weil sie jetzt, sie hat vor kurzem ein Konzert gegeben in Iran. Also dieses Konzert war ohne Zuschauer, aber es wurde dann auf YouTube und Social Media sozusagen verbreitet. Im Bewusstsein, dass sie ja als Frau unter der Islamischen Republik in Iran nicht singen darf, weil Frauenstimmen sind verboten. Und auch ohne Kopftuch hat sie dieses Konzert dann veröffentlicht und ist somit sehr mutig dazu gestanden. Und ich finde, dass das jetzt ist es auch mittlerweile so, dass sie schon verurteilt worden ist. Sie wird dafür eben eine gewisse Anzahl an Peitschenhiebe und dann hat sie Ausreiseverbot aus dem Land und so. Aber diese Art und Weise, wie sie mit ihrem Mut, weil ich finde, ich habe jetzt vor kurzem gelesen, Mut ist kein Gefühl, sondern eine Entscheidung. Diese Mut, die sie bewiesen hat und Widerstand gezeigt hat, finde ich schon sehr bewundernswert. Und das Lied, was jetzt eben ich heute mitgenommen habe, ist eigentlich ein Liebeslied, hat ein sehr schönes Klang und so. Aber für mich ist es einfach so, diese Geschichte und diese Frau, die Stimme von dieser Frau dahinter sehr bedeutungsvoll.

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3: Ja, heute mit dem Titel An Kyra ein Platz zum Ankommen. Ja, warum? Das haben wir jetzt ja noch gar nicht gesagt, oder? Wir waren jetzt bei euch mit eurer Geschichte, wir waren An Kyra, seit wann es das gibt, was so dieser Hintergrund von An Kyra ist. Jetzt wäre natürlich schon interessant, warum dieser Titel? So, An Kyra ein Platz zum Ankommen.
4: Also für mich ist Ankommen hat viel mit wahrgenommen werden, egal wo, wenn ich in einen Raum ankomme, brauche ich, also dass ich wahrgenommen werde, auf Augenhöhe angeschaut werde. Und ich glaube, dass wir Menschen, egal was für eine Lebensgeschichte wir kommen oder was wir für einen kulturellen Hintergrund haben, wir sind uns alle sehr ähnlich in dem, was unsere Grundbedürfnisse sind. Eben menschlich wahrgenommen werden, mit Respekt behandelt werden. Und ich glaube, dass wir in An Kyra versuchen, gerade diese Grundbedürfnisse von Menschen in Vordergrund zu stellen, dass wenn sie bei uns ankommen, dass sie als Mensch wahrgenommen werden zuerst, dass wir sie sowas wie ein Safe Space anbieten, dass sie, auch wenn wir manchmal, es ist oft so, nicht nur manchmal, oft, dass wir ja gar nichts jetzt in erster Linie anbieten können. Aber trotzdem, wenn die Menschen dann gehört werden und das Gefühl haben, okay, ich werde hier mit Respekt behandelt, ich werde wahrgenommen und sogar kann ich mich in meiner Muttersprache ausdrücken. Das ist schon sehr wertvoll dann. Und dann gehen sie zufrieden raus, vielleicht nur mit einer Bestätigung, dass sie auf der Warteliste aufgenommen worden sind oder vielleicht, dass sie überhaupt bei uns nicht richtig sind und wir gar nichts machen können, aber trotzdem das Gefühl haben, okay, ich bin hier ernst genommen worden mit meinen Anliegen und ich habe mich nicht erklären müssen. Und ich glaube, da deckt schon sehr vieles ab, was Ankommen braucht. Mhm. Genau, das ist jetzt mein Hintergrund gewesen, warum ich gesagt habe, eben An Kyra ein Ort zum Ankommen.
3: Genau. Würdest du das teilen, Theresa? So? Oder gehört noch was dazu für dich?
5: Ja, für mich gehört nämlich da vorne etwas dazu, nämlich die meisten Menschen, die zu uns kommen, es ist ja schon oft auch akut, oder? Also es sind große Ängste da, es sind Unsicherheiten da und es ist schon existenzbedrohend, was manche Menschen, die wir begleiten, auch erlebt haben, teilweise kurz vorher erlebt haben, vor wenigen Monaten vielleicht, maximal ein Jahr. Und es gehört für mich einfach das Thema der Sicherheit auch dazu und des Vertrauens. Also wir bieten nicht nur das an, dass wir den Raum einmal aufmachen, dass jemand kommen kann und wir wertschätzen zu ihm sind, sondern dass er wirklich auch körperlich einmal ankommen kann und sich ein bisschen runterregulieren kann. Und bei uns eigentlich, wenn er unsere Räume betritt, immer das Gefühl hat, dass er sicher ist. Mhm. Das ist schon was ganz Schönes, finde ich, was ich ja in der täglichen Arbeit schon merke. Und ich weiß nicht, Yara, hast du da noch Erfahrungen dazu? Weil du hast ja doch mit den Leuten viel auch zu tun, vor allem in dieser Phase des ersten Kontakts.
6: Also ich kann mich nur anschließen. Wie gesagt, oft ist es so, dass der Erstkontakt ja bei mir ist. Ich spreche dann meistens auf der Muttersprache mit denen. Ich respektiere sie. Ich gebe ihnen das Gefühl, dass sie hier anerkannt werden, dass wir unser Bestes geben, um sie zu helfen. Und ich sehe immer die Freude. Und sie respektieren uns dann genauso. Sie fangen bei mir sogar an, fast die ganze Geschichte zu erzählen, weil sie so froh sind, dass wir ihnen dieses Angebot anbieten.
5: Genau. Und vor allem auch, dass wir zuhören, oder? Genau. Also, dass wir uns wirklich Zeit dafür nehmen, und Zeit ist ja wirklich eine kostbare Ressource, dass wir uns Zeit dafür nehmen, wirklich ernsthaft einmal hinzuschauen, was brauchen sie denn jetzt? Ja.
4: Genau, und das ist vielleicht bei unserer Klientel nicht immer selbstverständlich. Also das ist die Erfahrungen, die Menschen machen, sind sehr oft leider gegenteilig von dem, was in Ankara jetzt eben vorgefunden werden kann. Genau.
3: Also dass die überhaupt so einen Platz kriegen, dass ihnen überhaupt zugehört wird, oder?
4: Genau, dass sie zugehört werden, dass sie jetzt sich nicht erklären müssen, dass sie nicht mit irgendeinem Vorurteil schon im Vorhinein angesprochen werden oder gesehen werden. Und eben wir merken, dass wie viel es dann innerhalb von kurzer Zeit ausmacht, wie die Menschen sich dann auf einmal wohlfühlen, weil Erstkontakt ist so eine gewisse Skepsis da. Sie kommen rein und meinen, haben das Gefühl, okay, jetzt wird es so weitergehen, wie es wahrscheinlich bei letzter Begegnung war. Und erst nach ein paar Sätzen merken sie, okay, egal, ob ich jetzt verstehen werde oder ob ich jetzt das bekomme, was ich will oder nicht, ich werde hier wahrgenommen und ich ernst genommen und auf Augenhöhe wird mit mir gesprochen.
3: Ja, eigentlich so ganz urmenschliche Bedürfnisse, genau. Oder? Meine Damen und Herren, Sie wissen ja, bei mir geht es immer wieder um den Bereich Logotherapie, Existenzanalyse. Theresa ist auch eine Existenzanalytikerin von der Ausrichtung her und glaube ich, habe eh ein paar Mal drinnen gehabt, mir mehr so irgendwo so ein cooles Konzept von einem Tisch. Das Leben dargestellt, ganz simplifiziert, das Tisch mit vier Tischbeinen, mit so ganz wichtigen, essentiellen Fragen, oder? Und die erste Frage wäre, kann ich leben? Und was brauche ich, damit ich leben kann? Wo Sicherheit drinnen ist, wo überhaupt ein Raum, ein Platz, wo auf der anderen Seite Freiheit, aber auf der anderen Seite auch was, wo ich darauf vertrauen kann, dass mir da wirklich da auch nichts passiert, oder? Also wirklich Grundbedingungen, dass ich überhaupt da sein kann. Das zweite, mag ich da sein? Habe ich überhaupt Gefühle? Fühle ich mich verbunden mit der Welt? Dritte, wo ihr sagt, so, darf ich da sein? Oder werde ich da gesehen in meiner Individualität, so wie ich bin? Oder werde ich die ganze Zeit, wenn ich meine Individualität zeige, dann so darf ich nicht sein? Oder? Und diesen Platz bei euch zu haben, wo ich so sein kann, in meiner kulturellen Identität als Mensch, wo das jetzt kein No-Go ist, oder? So, weil ich daher komme, weil ich so sprich, oder? Darf ich da nicht sein? Sondern nein, ich werde angenommen, so wie ich bin. Ja? Und das vierte, was wir halt dann sagen, wozu, wohin, gibt es auch sowas wie einen größeren Sinn, was sich vielleicht dann auch öffnet, wenn einmal so diese Grundbedingungen vielleicht einmal dann erfüllt sind, ja, sage ich mal. Ja. Wie ist das, Theresa? Kommt das so ein bisschen bei dem Platz auch mit herein, so, du als Existenzanalytikerin, so dieser Tisch?
5: Ja, das würde ich schon sagen, ja. Also die Existenzanalyse als Fachausrichtung ist sicher etwas, was mich geprägt hat und was natürlich auch Einflüsse in Ankara ein bisschen so reinbringt. Ja. Mhm. Also mir ist schon wichtig, dass wir auf die strukturellen Rahmenbedingungen schauen, dass wir auf unsere Räume gut schauen, dass wir aber auch, wie wir in Beziehung gehen mit den Leuten, also dass wir da ein gutes Miteinander abpflegen, aber auch im Team und auch mit den Großteams. Also uns ist das auf allen Ebenen, glaube ich, wichtig. Mhm. Und dann immer in der weiteren Therapie, also viel dieser Arbeit in der Psychotherapie mit geflüchteten, migrierten Menschen ist schon, dass sie schwere Erschütterungen erlebt haben, Verluste haben, Krieg erlebt haben, Verfolgung vielleicht, Gewalt, also bis hin zu schwerster Gewalt, ja. Mhm. Und so, wenn wir das Gefühl haben, die können einmal gut ankommen, sich da sicher fühlen, wird der Prozess sicher einmal ganz gut eingeleitet und dann geht es sicher ganz viel um Beziehung. Mhm. Und das ist etwas, was wir in Ankara schon auf allen Ebenen auch wirklich versuchen, auch gut weiter zu kultivieren. Aber wir sind da wirklich gut dabei. Mhm. Was mir persönlich auch sehr viel gibt. Also ich finde das ganz schön, in einem Arbeitsumfeld momentan zu sein, wo ich wirklich das Gefühl habe, da kann ich dann auch so gut darin sein.
3: Mhm. Und Theresa, ist das, was so, sage ich mal, Ankara so besonders oder speziell macht, dieser ganze Trauma-Hintergrund, diese Ausrichtung von euch, das Multikulturelle auch von euch? Oder gibt es noch ein Element, wo vielleicht bei Ankara auch essentiell drinnen ist in der Arbeit?
5: Also was uns sicher ausmacht, ist, dass wir kultursensibel sind, dass wir traumaspezifisch arbeiten und dass wir schon versuchen, ja, den Menschen einen guten Rahmen zu bieten, um sich dann mit sich selber, mit dieser ganzen Geschichte, die damit einhergeht, die jeder mitbringt, wirklich auch gut auseinanderzusetzen und die Zeit dafür auch zur Verfügung zu stellen. Und Ziel ist für uns immer Ziel und Sinn. Ich habe mir das heute eher ein bisschen gefragt, so in der Einstimmung auf diese Sendung. Ist es wirklich, dass wir den Leuten versuchen, zur Verfügung zu stellen, dass es ihnen dann auch wieder gut geht oder gut gehen darf, dass sie vielleicht sogar hier in Österreich oder bei manchen weiß man ja nicht, wie es weitergeht, aber zumindest in der Zeit, wo wir da miteinander sind, dass sie sich wohlfühlen und dass es ihnen so weit besser geht, das Leiden so weit gelindert wird, dass ein Existenzvollzug wieder möglich ist, würde ich sagen, oder? Mhm. Also, dass die Leute da ihr Leben gut gestalten können. Mhm. Und vielleicht darf ich noch ein bisschen dazu sagen, was uns noch ein bisschen besonders macht zur klassischen und Anführungsstrichen Psychotherapie, ist das Triaden-Setting. Mhm. Das heißt, wir arbeiten mit Dolmetscherinnen zusammen, die auch professionell geschult werden und dann auch in dieses ganze Konzept eingebunden sind mit Vor- und Nachgesprächen. Es gibt Austauschtreffen mit den Dolmetscherinnen gemeinsam, wo wir immer wieder auch über Reflexionsfragen oder fachliche Inputs auch anregen, dass die Dolmetscherinnen sich auch ein bisschen auseinandersetzen, weil es ist ja wichtig, auch in diesem Setting auf alle Art zu schauen. Mhm. Also es ist wichtig, dass der Therapeutin gut geht in dem Setting. Es ist auch wichtig, dass der Dolmetscherin gut geht. Und dass sie schon auch vielleicht ihre mögliche eigene Geschichte so ganz ein bisschen reflektiert, dass sie einen besseren Zugang dann dazu hat, wo sind denn vielleicht auch meine Grenzen und wo mhm. kann es für mich auch schwierig werden, dass man da schon auch gut in der Selbstfürsorge bleibt, ja. Mhm. Also Triaden-Setting bedeutet, man arbeitet dann zu dritt im Raum. Also man ist nicht zu zweit, man ist immer zu dritt und man sitzt sich auch recht gleichzeitig zueinander, so gut wie es geht. Mhm. Und so entsteht dann der Prozess. Mhm.
3: Ja, also auch was nicht typisch ist, sage ich mal, für jede Psychotherapie. Genau.
5: Mhm. Also meine Arbeit war immer so geprägt, dass sie das Zweier-Setting total gewohnt war. Und dann hat sich so ein Raum aufgemacht, dass er einerseits über Kulturen, über Sprache, über Themen, über Schweregrade vielleicht sogar auch. Mhm. Und dann eben dadurch, ja. Mhm.
3: Okay, ja.
4: Genau, und ich glaube, dass das auch eine große Rolle spielt, dass für unsere Klienten, wo sie sehr viel in ihr Leben mit einer Fremdsprache sozusagen klarkommen müssen und erledigen müssen, dass sie die Möglichkeit haben, diese Leid auch mal in eigene Sprache, auf Muttersprache ausdrücken zu können. Und da ist eben Vertrauen dann sehr groß in dieses Setting und das gelingt dann auch sehr oft. Es ist sehr, sehr schön zu sehen, wie das dann auch funktioniert. Und immer wieder in diesen ganzen Jahren habe ich das mitbekommen, wie gern die Leute auch diese Dreier-Setting haben, also wie die Beziehung auch zu dritt funktionieren kann in diesem Setting. Ja. Und ist sehr wertvoll, finde ich, im Nachhinein. Es ist keine typische Psychotherapie-Setting, wo auch sehr oft in Frage gestellt wird vielleicht, aber hat sich seit sehr vielen Jahren immer bewiesen, dass es eigentlich eine Ressource ist. Das braucht viel Arbeit, viel, eben, so wie Theresa erzählt hat, viel Begleitung von Dolmetscherinnen genauso. Und viel Reflexion und dass wir das immer drauf schauen. Es gibt immer regelmäßig, die beiden Teams werden supervidiert. Das ist auch sehr wichtig, dass wir da dranbleiben. Aber es gelingt sehr viel und ich finde es immer wieder schön, diese Rückmeldungen auch von Klienten zu hören, dass es für sie so eine gute Erfahrung ist mal, auch wenn sie teilweise Deutsch können, aber trotzdem sich auf ihre Muttersprache ausdrücken zu können.
3: Ja, ich glaube, es ist einfach ein großer Unterschied, oder? Wenn es um Gefühle geht, wenn es um tiefere Themen geht. Und wir müssen ja da sowieso schon Übersetzungsprozesse leisten, oder? Wenn ich mein Gefühl in Worten bringe, habe ich da schon eine Übersetzungsleistung. Wenn ich das Ganze jetzt auch noch in einer anderen Sprache bringe und dann nicht die Worte dafür habe, oder? Dann wird es ja noch einmal, sage ich mal, nicht so direkt, oder? Nicht begreifbar. Und vielleicht für mich auch nochmal, wenn ich es ausdrücke, wo ich drauf komme, nein, aber so ist es nicht, es ist anders, aber ich kann es nicht rausbringen. Ja?
5: Also es geht nicht nur um persönliche Nuancen, auch ein bisschen um kulturelle Nuancen. Mhm. Mhm. Und dann noch über Sprache und wie über Sprache etwas zum Ausdruck gebracht wird. Ja? Okay. Also höchst spannend, muss ich sagen. Ja.
3: Also ganz, ganz viele Faktoren kommen da rein.
5: Aha. Ja.
3: Ja.
5: Aha.
3: Habt ihr irgendwie ein Erlebnis, vielleicht greifbar, was irgendwo so da auftaucht, mit einem Menschen, der euch da begegnet ist, wo sagst du, ja, das, irgendwie bin ich mit dem beschäftigt. Kann heute gewesen sein, letzte Woche, kann irgendwann gewesen sein, wo sagst du, ja, fällt mir gerade
4: also
3: ein.
4: Also eine bestimmte Erlebnis oder Begegnung kann ich jetzt nicht sagen, aber es ist sehr schön, immer zu beobachten, weil ich bin ja in keinem therapeutischen Setting dabei. Ich kriege das nur mit, wenn Klienten zu uns kommen, wie sie am Anfang sind, wie sich das entwickelt und wie dann nach einer gewissen Zeit diese Kontinuität steht und wie sie gerne daherkommen und dann, wie sich das entwickelt und wie es ihnen dann immer besser geht. Also das sehe ich dann auch. Und wie sie dann reinkommen, einmal fröhlich sind und immer wieder anfangen, dann selber zu reden. Und die Entwicklung ist immer sehr schön. Erstens einmal, wie ein Vertrauen entstehen kann überhaupt. Das ist ja auch gar nicht so selbstverständlich. Mhm. Und das merke ich, wie sie dann sich wohlfühlen und dann mit der Zeit diese Lebensfreude immer mehr zu sehen ist. Egal, wie sich das entwickelt, ob sie dann auch die ganzen Aufenthaltsstatus, also das alles, was mit Flucht und mit Migration zu tun hat, das, ob sich dazu positive entwickelt oder nicht, einfach das dieses, die sind jetzt angekommen hier und sie fühlen sich wohl und diese Entwicklung finde ich immer wieder sehr, sehr schön.
5: Und das Jahre. Vielleicht darf ich noch ganz kurz dazugeben, aus therapeutischer Sicht ist ja dann manchmal auch das Gegenteil der Fall, oder? Und das möchte ich gerne einfach in der Sendung auch nochmal ansprechen, nämlich, dass es sein kann, wir haben gerade vor kurzem gehabt, dass zwei Menschen aus dem Kongo plötzlich abgeschoben worden sind und wir haben dann über Dritte irgendwie so kurz erfahren, dass die Personen mitten in der Nacht abgeholt worden sind, der Pass weggenommen worden ist und die jetzt weg sind. Und das ist schon immer wieder auch so ein Moment, der mich schon auch beeindruckt, wo ich merke, da kriege ich irgendwie so Gänsehaut kurz am ganzen Körper, so ein Mensch, der da ist und der ankommen hätte können, oder? Der dann plötzlich weg ist und man jetzt dann von einem Tag auf den anderen gar nicht mehr weiß, was mit den Menschen weiter geschieht. Und ja, das müssen wir dann auch immer wieder mal kurz besprechen in unseren Fachstrukturen, aber finde ich schon auch immer wieder beeindruckend.
3: Gibt's was, wo ihr sagt, so jetzt am Ende der Sendung, das ist ja ganz schnell verronnen, die Zeit. Vielleicht machen wir irgendwann mal in Zukunft wieder ein Update, das wieder mal kommt. Bitte gerne.
5: Ja, wir würden uns freuen.
3: Gibt's was, wo ihr sagt, am Ende, das möchtet ihr gern den Hörerinnen und Hörern mit auf den Weg geben?
5: Mit auf den Weg geben?
3: Ja. Die was jetzt dahin, die was jetzt
5: also für mich haben, ist einfach, Platz. Ich denke mal, wenn man keine Berührungspunkte vielleicht hat oder vielleicht auch doch, also in beiden Sinne, für mich ist einfach wichtig, so dieser offene Umgang, der offene Umgang zu Menschen hin, in Beziehung zu gehen und sich auch nicht so zu fürchten vor dem, was man vielleicht nicht kennt oder was noch fremd ist und auch nicht umgekehrt vielleicht eine Gefahr drin sehen, sondern eher zu sagen, dass das eine Bereicherung ist. Das ist so was, was mich begleitet in meiner Arbeit, also dass ich mich auch wirklich bereichert dadurch fühle.
3: Ja, fällt euch noch was ein? Ist dir noch was wichtig, Fariba, vielleicht?
4: Na, ich habe, glaube ich, einmal das erwähnt, dass wir eben als Kernteam von Ancyra da sind und es ist mir noch einmal ein Anliegen zu sagen, dass wir mit unseren zwei Teams arbeiten, unsere Therapeutinnen und Dolmetscherinnen, dass das ohne die unsere Arbeit gar nicht möglich wäre. Und ich finde es immer wieder schön, wie viel da in jeweilige Professionen einfach Bereitschaft da, sich mit diese doch schwierigen Themen sich auseinanderzusetzen und auch auszutauschen und eben einfach dabei bleiben bei dieser Arbeit. Ja. Das ist immer schön, ja.
3: Ja, vielen Dank, dass ihr drei da wart. War es an der Stelle oder am Ende von der Sendung, was wäre gute Musik?
5: Also was mir jetzt schon einfällt, ist, ist die Fatoumata Diawara mit dem Song, der übersetzt sie, ist eine malische Künstlerin und die kombiniert so afrikanischen Folk und Traditionen so ein bisschen mit einer melancholischen Tiefe. Das gefällt mir manchmal ganz gut in der Musik. Und der Titel ist Mein Freund.

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3: Willkommen bei den Stimmlagen, dem gemeinsamen Infomagazin der Freien Radios in Österreich. Heute gestaltet von der Redaktion von Andi, den U94 News auf Radio Orange in Wien. Unser erster Beitrag führt uns heute nach Georgien, wo die Filmemacherin Tiku Kobiaschwili die Proteste gegen die Regierung dokumentiert hat. Danach sprechen wir mit der Meteorologin und Klimaforscherin Helga Kromp-Kolb über den Kampf gegen die Klimakatastrophe und schauen am Ende der Sendung beim Safer Abortion Day vorbei.
4: Seit etwa 2 Jahren kommt Georgien nicht zur Ruhe. Nachdem die prorussische Partei Georgischer Traum 2024 bei einer von Unregelmäßigkeiten geprägten Wahl an die Macht kam, befindet sich das Land in einer politischen Krise. Insbesondere nach der Entscheidung, die EU-Beitrittsgespräche zu stoppen, kam es zu Massenprotesten gegen die Regierung. Diese reagierte mit massiven Repressionsmaßnahmen. Seitdem hat sich die Menschenrechtslage in Georgien stark verschlechtert. Darauf machte kürzlich Amnesty International bei einer Filmvorführung mit anschließender Podiumsdiskussion im Urania Cinema aufmerksam.
5: Also was wir sehen, ist, dass die georgischen Behörden ganz gezielt Maßnahmen gesetzt haben, um die Polizei als Waffe gegen die eigene Bevölkerung zu verwenden. Die Information wurde eingeschränkt, die unabhängigen Medien wurden diskreditiert oder es ist repressive Gesetzgebung passiert und eben, wie gesagt, in den Gerichten ist einfach keine freie, unabhängige Justiz mehr zu sehen. Und es ist so, dass also eben vor allem das Recht auf Versammlungsfreiheit, das Recht auf Meinungsäußerungsfreiheit, das Recht auf friedlichen Protest, alle diese Rechte sind angegriffen, auch die Pressefreiheit zum Beispiel.
4: So Ruth Dellinger von Amnesty International zu den zunehmend autoritären Entwicklungen in Georgien seit 2024. Insbesondere die Repressionen gegen freie Medien hätten einen starken Einfluss auf die Informationslage in der Bevölkerung.
5: Weil eben in den letzten 2 Jahren oder eigentlich schon davor begonnen wurde, die unabhängigen Medien einfach einzuschränken, abzubauen. Auch wie ich vorhin schon erwähnt hatte mit diesen Kampagnen, dass wirklich einzelne JournalistInnen großen Plakaten in den Straßen gehangen sind und diskreditiert wurden. Und natürlich auch die Finanzierung dieser unabhängigen Medien angegriffen wurde. Also es ist wirklich sehr schlecht bestellt um die Pressefreiheit in Georgien und die Medien wurden eben wirklich auch, also die, das sind mittlerweile fast nur mehr staatliche Medien, die halt auch als Propagandamaschine dienen.
4: Aber nicht nur Medien, auch Privatpersonen werden von der georgischen Regierung in ihrer freien Meinungsäußerung stark eingeschränkt. Zahlreiche Protestierende wurden verhaftet und teilweise in unfairen Verfahren zu langen Haftstrafen verurteilt. So auch Andro Tsitsinadze, für dessen Freilassung sich Amnesty International einsetzt.
5: Andro Tsitsinadze war ein sehr bekannter georgischer Schauspieler und er hat auch eigentlich von Anfang an teilgenommen an diesen prodemokratischen Protesten und ist deswegen auch dann verhaftet worden und mittlerweile zu 2 Jahren Gefängnis verurteilt. Und einer der Gründe, warum das passiert ist, ist eben, dass er so eine bekannte Person ist, dass er auch so sich öffentlich stark gemacht hat für Demokratie und für einen EU-Beitritt.
4: Vor allem die große Bekanntheit dürfte dem Schauspieler, an welchem die Regierung ein Exempel statuierte, zum Verhängnis geworden sein. Dabei steht Tsitsinadzes Fall beispielhaft für das Vorgehen der georgischen Regierung gegen unliebsame Stimmen aus der Bevölkerung, so Ruth Dellinger von Amnesty International.
5: Und es ist exemplarisch für ganz viele Menschen, die einfach nur eben friedlich protestiert haben und dann entweder mit langen Gefängnisstrafen oder auch zum Beispiel sehr hohen Geldstrafen verurteilt wurden.
4: Derartige Repressionsmaßnahmen gegen Protestierende sind auch Tiku Kubiashvili bekannt. Ihr Dokumentarfilm Inner Blooming Springs wurde bei der Veranstaltung im Urania Cinema gezeigt. Die Studentin filmte das Leben ihrer Freunde Tina und Luca während der Protestwelle 2024. Dass die damaligen politischen Ereignisse Eingang in den Film fanden, war für sie selbstverständlich.
1: Of course, if I'm saying that I'm a documentary filmmaker and I'm making a film about my friends and their unfiltered everyday life, when life becomes so political in Tbilisi and all around you, of course I must have included the protests into the film. And it kind of became a portrait of young adults trying to navigate their life through the reality that we have in the city and in the whole country.
4: Im Film zeigt die Regisseurin die Stimmung auf den Straßen Tbilisis auf dem Höhepunkt der Massenproteste 2024. Diese wurden jedoch zunehmend unterbunden und teilweise gewaltsam von der georgischen Regierung niedergeschlagen. Auch deswegen kamen die Proteste zunehmend zum Erliegen. Nur noch wenige Menschen trauen sich aktuell auf die Straßen, beschreibt Tiku Kubiashvili.
1: There is such a big difference between how many people, first of all, it started and with how big of enthusiasm the protest started. Because we actually had the feeling that we had the power in our hands which can change something regarding politics. But coming from how it's kind of escalated, how many people have been detained, the protests have definitely died down. People are feeling scared, people are having second thoughts, they're being quite hopeless. And most of all, I feel like we are all exhausted.
4: Wegen der Repressionen hätte sich der Protest von der Straße in andere Lebensbereiche verschoben, so die Regisseurin.
1: The protests are not that violent anymore and it is going. The location has also changed. We kind of went from blocking the road to standing on the pedestrian side, and that apparently became illegal now in our country, and people are being detained for standing on the sidewalks. So I feel like that people though have found other ways to protest with their artistic voices, with their work, with their decisions, like personal day-to-day decisions that make tiny changes.
4: Auch in ihrer Arbeit als Filmemacherin nimmt Tiku Kubiashvili Einschränkungen auf sich, um gegen die Regierung zu protestieren.
1: And as for myself as a filmmaker, one of my acts of resistance is being in boycotts against the Georgian National Film Center along with 400 other filmmakers, and just not being okay with the horrors of censorship that they suggest.
4: Im Zuge der Proteste sei zunächst vor allem die junge Generation Georgiens auf die Straße gegangen. Aber nicht nur, wie die Regisseurin beschreibt.
1: So to talk about the generational differences, politics-wise, I feel like if you look at it in whole, that is definitely like the majority of the people. Yes, the elderly are more in support of Georgian Dream, and the younger generation, they have been more active in the protests. 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And I have seen so many elderly stand outside on the streets. But I try to not force anything on people, especially elderly people who have almost zero information outside of Tbilisi because of how well the propaganda channels are working.
4: Laut Tiku Kubiashvili sei der freie Zugang zu regierungsunabhängigen Informationen außerhalb der Großstadt sehr schwierig. Dies treffe insbesondere ältere Menschen. Hinzu komme laut der Regisseurin, dass viele GeorgierInnen der älteren Generation sich noch lebhaft an die Kriege mit Russland in den 90er Jahren und 2008 erinnern würden. Nach wie vor hält der russische Staat die georgischen Grenzregionen Abchasien und Südossetien besetzt.
1: More than 20% of our country still currently is occupied by Russia. And I would say that must be more than enough of a reason for everybody in this country to understand that they're not our friends, okay, to say the least. And there are people, they are terrified of war, who have lost their own houses, who have had so many people pass away after the war in 2008 that we had with Russia.
4: Angefeuert durch den Angriff auf die Ukraine, hätten viele Angst vor dem mächtigen Nachbarland und unterstützten auch daher die Partei Georgischer Traum, welche friedliche Beziehungen zu Russland verspricht.
1: Like, I've had conversations like this with elderly people who have told me that they are just so scared of Russia that they would rather support our current ruling party in hopes that the relationship they have with Russia would feel safer for them as citizens of Georgia.
4: Tatsächlich bestehen zahlreiche Verbindungen zwischen der prorussischen Partei Georgischer Traum und dem mächtigen Nachbarland. Insbesondere dem Gründer der Partei, dem Milliardär Beziner Iwanischwili, wird eine große Nähe zu Russland vorgeworfen. Zwar hat Iwanischwili derzeit kein offizielles Amt inne, aufgrund seines großen Einflusses gilt er jedoch als eigentlicher Herrscher im Land. In der Vergangenheit hatten ihm auch die EU und die USA russlandfreundliche Rhetorik vorgeworfen. Und viele seiner politischen Ziele gleichen tatsächlich jenen im mächtigen Nachbarland. So erließ seine Partei 2024 ein Gesetz über die Transparenz ausländischer Einflussnahme, welches praktisch eine Kopie des russischen Agentengesetzes darstellte. Das Gesetz stigmatisiert kritische NGOs und unabhängige Medien als Vertreter ausländischer Interessen, stellt sie unter behördliche Kontrolle und bedroht sie mit hohen Geldstrafen und Verboten. Laut Amnesty International schränkt das Gesetz so die Meinungs-, Vereinigungs- und Versammlungsfreiheit der georgischen Zivilgesellschaft ein. Ähnlichkeiten zu Russland finden sich auch im Umgang der georgischen Regierungspartei mit der queeren Community, so die Regisseurin Tiko Kobiashvili.
1: How unwelcome, how scared and how unsafe the queer community of Georgia feels in their own country is unimaginable. It is quite a sensitive topic that nobody really likes to share their thoughts about also. And the beautiful, beautiful queer communities of Georgia have to literally exist in underground spaces, in silence, and zero expression of their own selves because they fear that it could be harmful for like their lives, their existence. Quite literally, for example, the Pride events have been raided by people encouraged from church. And the church and the government, knowing exactly how religious people all around are, they have been using these people's faith become a propaganda.
4: Das autoritäre Vorgehen der Regierung der letzten beiden Jahre hat viele Protestierende eingeschüchtert. Heute würden nur noch wenige auf die Straßen gehen, so Kobiashvili.
1: So the protests have definitely changed, especially it is visible very much visually as to how many people are still physically protesting outside on the streets and how is the emotional state and the feelings that people are experiencing. However, I feel like there is still hope and I feel like these 300, 400 people standing daily outside on the street, the political prisoners, their families, I feel like, are the ones who give us the power to keep pushing. Otherwise, even that tiny bit of a spark of hope, I would say, would be gone already. And I feel like the very important thing currently for us is spreading the word and that being continuous, so that at least people do not forget about us.
4: Für Tiko Kobiashvili ist dabei klar, dass vor allem die Freundschaft und Solidarität unter den Protestierenden lange Zeit für deren Erfolg verantwortlich war. Sie betont, dass diese Gemeinschaftlichkeit die wichtigste Waffe gegen die autoritäre Regierung sei.
1: So, even if the protests have been so harsh on us and it has been destroying us physically and emotionally, I have made so many friends and dear people during protesting. 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And now I feel like this apathy comes from this nothingness that has been surrounding these protests.
4: Und so ernüchternd die derzeitige Lage auch ist, sei es weiterhin notwendig, für seine Rechte einzustehen, so Tiko Kobiashvili.
1: I feel like that is the very wish to just have the right to exist as a human being, to have your voice be heard, to feel safe in your own country, to have this trust in people who are responsible for making your life feel more accomplished, feel better, taking care of your education system, your social life. 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And that's why it's so important for us. And that's why we have not stopped for so long.
4: Beitragsgestaltung Ines Stiermeier. Mit Audioaufnahmen von Ines Stiermeier und Sophia Titien.
6: Wien hat einen extrem heißen Sommer hinter sich. Darüber und über die wirtschaftlichen Folgen des Klimawandels haben wir in der Sendung vom 18. September mit Umweltökonomin Angela Köppel gesprochen. Diese Woche waren wir zu Gast bei Helga Krompe-Kolb. Sie ist Meteorologin und Klimaforscherin an der BOKU. Das gesamte Interview kann auf cba.media nachgehört werden.
7: Mein Name ist Helga Krompe-Kolb. Ich bin emeritierte Universitätsprofessorin von der Universität für Bodenkultur. Dort habe ich Meteorologie, Klimatologie unterrichtet und bin nach wie vor tätig. Ich habe noch Seminare, vor allem die sich mit Nachhaltigkeit im weiteren Sinn beschäftigen und natürlich mit einem Schwerpunkt auf Klima.
6: Jetzt ist der Sommer und somit die Hitzewelle vorbei. Heißt das, wir müssen uns keine Sorgen mehr machen über das Klima?
7: Also die Hitzewelle war ja ein Teil einer Entwicklung und diese Entwicklung geht weiter. Und daher auch Hitzewellen werden wiederkommen, werden noch heftiger werden, noch intensiver werden. Nicht jedes Jahr heftiger als im Vorjahr, also es kann durchaus sein, dass im nächsten Jahr vielleicht wenig los ist. Allerdings unwahrscheinlich, weil wir noch ein El Niño-Jahr haben. Aber in Summe, solange wir die Treibhausgasemissionen nicht dramatisch eindämmen, werden wir mit zunehmenden Hitzewellen rechnen müssen.
6: Sie haben das El Niño-Jahr erwähnt. Was bedeutet das? Was für eine Auswirkung hat dieses Phänomen?
7: Es ist so, dass es sozusagen globale Zirkulationsmuster gibt, also globale Strömungsmuster. Und das hat Auswirkungen auf die ganze Welt. Insgesamt sind diese El Niño-Jahre extrem warme Jahre. Und deswegen gehen wir auch davon aus, dass nicht nur das heurige Jahr, sondern auch das nächste Jahr von der globalen Temperatur her sehr hohe Werte haben wird.
6: Das heißt, wir werden auch einen milderen Winter hier haben in Österreich. Wie sieht das hier aus?
7: Ja, es ist immer ein bisschen schwer, das genau vorherzusagen, weil wir gleichzeitig eben nicht nur El Niño-Entwicklung haben, sondern gleichzeitig geht die Eisbedeckung in der Arktis sehr stark zurück. Es ist nicht ganz so einfach, dass wenn ein Phänomen eintritt, dass alles andere außer Kraft gesetzt ist. Und immer wenn eine Wetterlage lang anhaltend ist oder in kurzen Abständen immer wieder kommt, dann führt das zu extremen Situationen. Weil wenn es lange warm ist, dann wird es halt heiß, oder wenn es lange regnet, dann kommt es zu Überschwemmungen. Und wenn es lange kalt ist, dann haben wir eben sehr lange kalte Winter. Das heißt, ich würde mich nicht trauen, eine Prognose für den Winter abzugeben, aber es kann durchaus auch sein, dass wir einen sehr milden Winter haben. Tatsache ist, dass die Umstellung des globalen Klimas dazu führt, dass Situationen, die wir eigentlich für unwahrscheinlich halten, viel wahrscheinlicher werden und die Vorhersagen immer schwieriger werden.
6: Ich knüpfe da vielleicht noch kurz so an die globale Perspektive. Das Umweltprogramm der Vereinten Nationen hat jüngst einen Bericht veröffentlicht, dass der Schwellenwert von 1,5 Grad Erwärmung mit hoher Wahrscheinlichkeit überschritten wird in den nächsten Jahrzehnten. Was bedeutet das langfristig?
7: Also die Staaten der Welt haben sich im Rahmen einer Conference of the Parties, einer COP in Paris 2015 darauf geeinigt, dass sie alles tun werden, um die globale Erwärmung deutlich unter 2 Grad zu halten und nach Möglichkeit 1,5 nicht zu überschreiten. Wir haben jetzt ein Jahr schon, wo die Temperatur über 1,5 war, und wenn wir eine ständig steigende Temperatur haben und ein Jahr ist über 1,5, dann gibt es vielleicht wieder ein kühleres, aber insgesamt steigt das. Realistisch ist die Wahrscheinlichkeit, dass wir es einhalten, sehr gering. Aber das heißt nicht, dass wir es nicht versuchen sollten, weil jedes Zehntelgrad Erwärmung macht einen Riesenunterschied für extreme Ereignisse, dafür, wie viele Menschen leiden, wie viele Menschen sterben. durch den Klimawandel. Das heißt, es lohnt sich wirklich alles dran zu setzen, dass wir diese 1,5 einhalten.
8: Und welche Maßnahmen wären da am wichtigsten, also sowohl auf globaler Ebene als auch zum Beispiel in Österreich?
7: Naja, es sagt sich leicht, aber das ist in Wirklichkeit das, worum es geht, dass wir aufhören, fossile Brennstoffe zu verwenden, also Kohle, Öl und Gas einfach nicht mehr für Wärmeerzeugung oder für Energieerzeugung zu verwenden. Das heißt, es ist nicht ganz leicht, alles loszuwerden, aber sehr viel, also die Hälfte leicht und ich würde mal so geschätzt sagen, 80% sind in Wirklichkeit technologisch kein Problem. Das könnten wir lösen. Heißt natürlich schon auch eine Umstellung.
8: Jetzt soll es ein neues Klimagesetz geben in Österreich. Hilft es, diese Ziele zu erreichen? Was wäre so Ihre Einschätzung, wenn Sie sich dazu äußern wollen?
7: Das Klimagesetz in Österreich sollte festlegen, erstens, welches Ziel wollen wir erreichen und zweitens, wer trägt wie viel dazu bei, bis wann. Und drittens, wenn die das nicht einhalten, irgendein Teil das nicht einhält, was passiert dann? Wie können wir sicherstellen, dass wir das Ziel trotzdem erreichen? Das sind eigentlich der wesentliche Sinn eines Klimagesetzes. Und eigentlich erfüllt der Entwurf, den wir jetzt haben, diese drei Größen nicht. Also es gibt zwar das Ziel, das in dem Regierungsabkommen steht, vor, dass wir bis 2040 CO2-neutral sein sollen. Aber wenn man es dann genauer liest, ist das, was eigentlich wirklich bindend ist, das EU-Ziel. Und das EU-Ziel ist weniger streng. Nicht ausreichend, um das Pariser Klimaabkommen zu erreichen. Also das Ziel ist ein bisschen, erstens, wie würde ich sagen, doppelbödig und zweitens eigentlich zu wenig.
8: Zurück von der nationalen Ebene auf der lokalen Ebene Wien und weniger auf politische Maßnahmen, um Emissionen zu reduzieren. Sie haben vorhin gesagt, dass Wetterextremen wahrscheinlicher werden, extremer werden, öfters auftreten werden. Jetzt war es im Sommer sehr heiß in Wien, wir haben alle die Auswirkungen davon gespürt. Was müsste in Wien konkret verändert werden, damit eben diese Wetterextremen vielleicht, also ja, die Auswirkungen müssen reduziert werden oder wir besser vorbereitet darauf sind. Ja.
7: Ein wesentlicher Punkt ist gute Durchlüftung und Beschattung. Beschattung gilt vor allem für die Wohnungen, dass die Wohnungen selber im Inneren kühl bleiben, damit sozusagen es einen Rückzugsort gibt, wo man sich erholen kann von der Hitze, die draußen herrscht. Und da geht es schon auch darum, dass man erstens versucht zu verhindern, dass die Sonne überhaupt hereinkommt, also Außenjalousien, was ganz Wesentliches, oder wenn man Platz hat, Begrünung außen. Nicht? Also das mit Fassaden- und Dachbegrünung ist eine Möglichkeit. Ich habe schon gesagt, Durchlüftung, das heißt, dass man schaut, dass die guten Durchlüftungsschneisen, die Wien hat, das ist einerseits das Wiental, aber andererseits auch der Donaudurchbruch, Leopoldsberg, Krallenberg und Bisamberg, dass diese nicht verbaut werden mit hohen Gebäuden, dass da wirklich ein Luftzug entstehen kann. Ich glaube, man muss einfach auch dafür sorgen, dass die Menschen, auch wenn sie draußen sein müssen, Zugang zu Wasser haben, also Trinkbrunnen. Aber auch die Wartebereiche für die öffentlichen Verkehrsmittel, dass die verschattet sind und womöglichst kühl gehalten werden. Man wird auch Kühlräume brauchen für Menschen, die es zu Hause eben zu heiß haben und die sich auch keine Kühlanlagen leisten können, die auch sozusagen konsumzwangfrei sind. Es ist gar nicht so leicht, gegen die Hitze anzukommen in einer Stadt. Verkehr reduzieren wäre auch ein wesentlicher Punkt. Die Verbrennungsmotoren erzeugen sehr viel Hitze. Und wenn ich die Verbrennungsmotoren aus der Stadt draußen halte, dann halte ich auch die Hitze, die sie mit sich bringen draußen. Für Hitzewellen braucht man schon auch natürlich einen Plan, einen Hilfsplan für Menschen, die nicht selber in der Lage sind zu erkennen, dass sie jetzt was trinken müssen. Und das heißt, dass man auch Nachbarschaftshilfe braucht, dass man in den Altersheimen, aber auch in den Spitälern und in den Kindergärten mehr Personal braucht während Hitzewellen, um zu schauen, dass wirklich genug getrunken wird. Also es ist eine breite Palette von Maßnahmen, die man treffen muss, wo es auch schon Ansätze und wirklich Bemühungen in Wien gibt, aber ausreichend wird es nie werden, nicht? Es rennt uns sozusagen die, die Klimaentwicklung ein bisschen davon.
8: Ganz zum Ende, gibt es noch irgendetwas, wo Sie noch was darüber erzählen möchten, was in Ihrer Meinung sehr wichtig ist, dass wir es wissen?
7: Ja, wir haben etwas gar nicht angesprochen, was mir eines Erachtens sehr wichtig ist, nämlich die Frage des Friedens. Wenn Krieg herrscht, kann man nicht Klimaschutz betreiben. Wir sehen es sogar in Europa. Also wir geben jetzt das ganze Geld für Bewaffnung aus, statt dass wir den Klimaschutz betreiben. Also Frieden und Nachhaltigkeit, die gehen Hand in Hand und Klimawandel ist ein Teil der Nachhaltigkeit. Und das haben wir auch in den nachhaltigen Entwicklungszielen aufgeschrieben, also festgehalten, das haben alle Staaten unterschrieben. Und für uns wird das völlig getrennt behandelt und es gehört aber zusammen. Letzten Endes geht es immer um ein besseres Zusammenleben, um eine bessere Zukunft. Der Grundtenor, Frieden fördern, Klimaschutz fördern, Gerechtigkeit fördern, der könnte uns, glaube ich, alle einen.
6: Beitrag gestaltet von Alexandra Ganz und Lisa Kirmser.
3: Mehr als 200 Menschen haben sich am Montag, den 20. September, am Wiener Maria-Theresien-Platz zwischen den Museen versammelt, um für leichteren Zugang zu Schwangerschaftsabbrüchen zu protestieren.
9: Auch wenn auf Schwangerschaftsabbrüche nicht mehr die sogenannte Kerkerstrafe steht, als Straftat gelten sie noch immer. Als einzige Gesundheitsleistung steht der Abbruch bis heute im Strafgesetzbuch und ist somit nicht legal.
3: Ein Auszug aus dem Strafgesetzbuch der Republik Österreich, Paragraf 96 Absatz 3, eine Frau, die den Abbruch ihrer Schwangerschaft selbst vornimmt oder durch einen anderen zulässt, ist mit Freiheitsstrafe bis zu einem Jahr oder mit Geldstrafe bis zu 720 Tagessätzen zu bestrafen. Erst der folgende Paragraf 97 stellt den Abbruch unter den Bedingungen der Fristenlösung straffrei. Im Prinzip ist eine Abtreibung also eine Straftat. Das zu ändern ist eine der zentralen Forderungen des Bündnisses 28. September.
9: Erstens, streicht endlich den Schwangerschaftsabbruch aus dem Strafgesetzbuch. Es braucht die vollständige Entkriminalisierung, und zwar jetzt. Wenn das mal passiert ist. Oder auch schon vorher, gern schon vorher, sorgt für eine flächendeckende Versorgung. Es geht auch schon jetzt. Wir fordern eine flächendeckende Versorgung. Alle gynäkologischen Abteilungen öffentlicher Spitäler müssen Abtreibungen durchgeführt werden. Drittens, ermöglicht die Kostenübernahme durch die öffentliche Hand. Sowohl versicherte als auch nicht versicherte Personen haben auch ein Recht auf die Kostenübernahme dieser Gesundheitsleistung, so wie es mit allen anderen Gesundheitsleistungen auch der Fall ist. Und zu guter Letzt untertragt ihr alle, die heute hier sind, aktiv dazu bei. Setzt dieser Stigmatisierung von Abtreibungen ein Ende. Ihr kennt alle eine Person, die schon mal abgetrieben hat. Auch wenn ihr nicht davon wisst. Redet über dies. Es ist einer der häufigsten gynäkologischen Eingriffe und er soll jetzt endlich auch so behandelt werden. Also spread the word, geht raus, redet über Abtreibungen, über Schwangerschaftsabbrüche. Es ist voll okay abzutreiben. Dankeschön.
3: Zur prekären Stellung des Schwangerschaftsabbruchs im Gesetz kommen die praktischen Hürden. Gerade im ländlichen Westen Österreichs führen nur wenige Einrichtungen einen solchen Eingriff überhaupt durch. Und wenn, dann bleiben Betroffene auf hohen Kosten sitzen, weil die Krankenkasse die Privatleistung Schwangerschaftsabbruch nicht übernimmt.
9: Eine ungeplante Schwangerschaft, das kann uns, Mädchen, Frauen und allen Menschen mit Uterus jederzeit passieren. Wenn wir nicht schwanger sein wollen und uns für eine Abtreibung entscheiden, sind wir in Österreich aufgrund der Küstenregelung mit vielen Barrieren konfrontiert. Über unseren Körper und unser Leben selbst zu bestimmen, gehört doch zu unseren Menschenrechten. Ein Schwangerschaftsabbruch ist ein alltäglicher gynäkologischer Eingriff und gehört zu den sichersten medizinischen Verfahren überhaupt. Sofern er sachgemäß unter hygienischen und legalen Bedingungen durchgeführt wird, ist es sogar 10-mal sicherer, als eine Schwangerschaft auszutragen oder ein Kind zu gebären. Und doch findet weltweit knapp die Hälfte aller Abtreibungen unter unsicheren Bedingungen statt. Mehr als 20.000 Frauen sterben pro Jahr an den Folgen. Verantwortlich dafür sind Gesetze, die Abtreibungen kriminalisieren.
3: Dieser Beitrag wurde gestaltet von Stefan Resch und enthält Aufnahmen von Gerhard Kettler.
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1: Hallo und herzlich willkommen zu einer neuen Ausgabe von unten im Gespräch. Aus dem Studio begrüßt euch Tamara. Die A9 südlich von Graz soll dreispurig ausgebaut werden. Politisch wird das Projekt als Staulösung verkauft. Doch mehr Fahrspuren erzeugen oft mehr Verkehr. Und viele Fragen darüber, wie Mobilität anders gestaltet werden könnte, bleiben dabei unbeantwortet. Ich habe von unten darüber mit Aglaé de Gros gesprochen. Sie leitet das Institut für Städtebau an der TU Graz und hat das Mobility Lab Graz mitgegründet. Das Mobility Lab ist eine gemeinsame Forschungs- und Experimentiereinrichtung von Stadt, Land, Bund, Holding Graz und TU Graz, in der neue Mobilitätslösungen real im Stadtraum getestet werden. Im heutigen Gespräch geht es zunächst um die Situation und die Potenziale für Graz, vor allem um Multimodalität. Gemeint ist, dass Menschen je nach Weg und Situation selbstverständlich zwischen Zug, Bus, Rad, Fuß und Auto wechseln können, statt auf ein einziges Verkehrsmittel angewiesen zu sein. Außerdem geht es darum, wie die bereitgestellte Infrastruktur die Wahl des Verkehrsmittels steuert. Wer Straßen baut, bekommt Autoverkehr. Und wer Schiene, Radwege und den Fußverkehr vernachlässigt, darf sich nicht erwarten, dass die Menschen umsteigen. Damit wird Mobilität auch zur Klassenfrage. Wer kann sich ein Auto leisten? Wer ist auf eines angewiesen? Und wer hat gar keine Wahl? Außerdem, löst der Ausbau der A9 tatsächlich den Stau oder kauft er nur teuer Zeit? Welche Folgen sind für Zersiedelung, Landschaft und den Verkehr innerhalb von Graz zu erwarten? Und was könnten wir stattdessen priorisieren?
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1: Ja, ich sitze hier heute mit Aglaé de Gros. Du bist Leiterin vom Institut für Städtebau auf der TU und wir sprechen heute über Mobilität. Vielen Dank, dass du da bist.
4: Ja, danke für die Einladung. Gern.
1: Wir haben jetzt gerade im Vorgespräch schon ein bisschen darüber geredet, dass es ja auch ein bisschen was Außergewöhnliches ist in dieser Städtebau-Stadtplanungs-Mobilitäts-Bubble, dass man eine Frau als die Leiterin eines Instituts hat oder in höheren Machtpositionen. Auch vielleicht für die Zuhörer, ZuhörerInnen interessant. Ich war in der vorletzten Gemeinderatsperiode für die Grünen im Gemeinderat und war da auch bis jetzt, ich weiß nicht, wie jetzt der Verkehrsausschuss zusammengestellt ist, aber damals die einzig stimmberechtigte Frau im Verkehrsausschuss und auch die erste überhaupt in der Geschichte, was mir eine sehr spannende Perspektive einfach erlaubt hat in diese ganze Bubble und wie unsere Mobilitätssysteme und wie unsere Städte einfach ausgerichtet sind heute. Ich glaube nämlich, dass das sehr viel mit der Perspektive von Männern auf Mobilität zu tun hat. Aber vielleicht jetzt einmal zu dir. Genau, du bist aus Belgien und seit einigen Jahren jetzt in Graz und hast jetzt auch vor 3 Jahren das Zentrum für aktive Mobilität mitgegründet in Graz. Vielleicht kannst du kurz ein bisschen erzählen, was da so passiert beim Zentrum für aktive Mobilität.
4: Ja, es ist ein Initiativ von dem TU, aber auch von dem Uni. Und zusammen wir arbeiten zu forschen, wie generiert Data, aber wie evaluiert auch die Infrastruktur, aber für was man nennt die aktive Mobilität, die wo man bewegt, das meint Fahrrad und Fußgänger. Und bis jetzt, wir sehen, dass es gibt nicht so viel Data oder dass man kann nicht, man hat das nicht geforscht so viel wie die andere Mobilität, wie Schiene oder es gibt auch kein Straßenverkehrsinstitut, aber die aktive Mobilität war unterrepräsentiert in die Universität, ja.
5: Ich fand das damals auch interessant, weil ich einmal im Verkehrsausschuss die Frage gestellt habe, Verkehr ist einfach ein sehr großer Kostenpunkt in einer Stadt, also obwohl man bestimmte Sachen auch billiger gestalten könnte, aber wie viel in den letzten Jahren für Fußverkehr, für Radverkehr und für öffentlichen Verkehr und für motorisierten Individualverkehr ausgegeben wurde, und dazu gab es auch keine Daten damals. Also das war, hat niemand wirklich gewusst, weil genau, ja, die Kostenfrage bei solchen Projekten, gerade bei Straßenprojekten, bei Autostraßenprojekten einfach Wahnsinn ist und immer tatsächlich den Voranschlag auch übersteigen. Aber das fand ich irgendwie auch interessant, dass es da in Graz keine Daten dazu gab, weil Graz ja sich selbst irgendwie als Radhauptstadt sehr lange positioniert hat, wegen den ersten Fahrradwegen damals und so weiter und so fort. Und ja, mittlerweile würde ich uns schon eher als rückständig bezeichnen, wenn man sich so andere größere Städte anschaut. Ich weiß nicht, wie deine Perspektive da darauf ist.
4: Ja, aber es ist nicht nur Budget, es ist, dass oft die, vor Beispiel die Fußmobilität, die, es kommt selbst nicht im Bild, weil man denkt, die Reise vor Beispiel, oder man forscht, oder man observiert, oder evaluiert die Reise von, mit einem Verkehr. Ja? Man sagt, okay, man hat die Tram oder die BIM genommen oder die Auto. Und, aber man denkt nicht, dass zu die Tram zu gehen, man muss schon zu Fuß. Und alle diese Data, die bestehen nicht bis, nicht so lange. Und das ist sehr, sehr, das ist der erste Schritt, ich denke, es ist zu erkennen, dass es gibt diese Mobilität, ja. Und dann in die Kost, ja, stimmt auch, aber das passiert nicht nur in Graz. Es ist oft, dass man sieht nicht deutlich in die Budget, was für welche Mobilität. Und auch, weil man zum Beispiel nicht trennt die Straße von die Gehsteig zum Beispiel. Ja? Und man nimmt das zusammen. Und ich denke, das ist diese Erkennung von dieser Mobilität. Da fangen schon, ja. Und was ist ein bisschen schade, weil wir wissen, dass aktive Mobilität eigentlich sind unglaublich günstig im Vergleich mit anderen, ja. Und mit einem Selbstbudget, man kann so viel schaffen für die aktive Mobilität, das ist Wahnsinn, ja.
5: Mich würde jetzt deine Perspektive darauf interessieren, ein bisschen so allgemein auf Graz, weil, also ich bin aus Graz und ich habe schon in sehr vielen unterschiedlichen Bezirken gewohnt, teilweise besser angebunden, teilweise schlechter an das Öffi-Netz, und jetzt wohne ich halt gerade im Gries, sehr schlechte Luftqualität. Dieses Herumeiern um die Straßenbahn über den Griesplatz ist ja eine ewig lange Historie mittlerweile. Wie, wenn du dir Graz anschaust, wie siehst du da so die Unterschiede in den unterschiedlichen Bezirken oder vielleicht auch einfach den Seiten von der Mur?
4: Vielleicht erst zu, ich finde das interessant, dass du sagst, du verbindest ein bisschen Politik und Mobilität, das ist sehr stark verbunden, aber das weißt du. Und es gibt sehr interessante Publikationen darüber von Mimi Scheller, über, sie nennen das Kinopolitik, Politik von die Bewegung, und sie hat über diese Justice, dass man muss da finden, ja? Und dass jeder hat ein Recht zu bewegen, ja, und darum ich denke, das ist diese Inklusivität, wenn man denkt an die Mobilität, ist sehr wichtig, und sie hat das viel besser als ich können formulieren auch. Es ist sehr interessant zu lesen. Dann in Graz, ich denke, Graz hat eine Situation, die hat unglaublich viel Potenzial, weil es ist trotzdem relativ kompakt. Es ist trotzdem relativ flach. Es hat eine sehr starke Struktur mit dem Mur auch. Dann eigentlich es ist eine Stadt, die hat viel Potenzial für die Fahrrad- und Fußverkehr. Jetzt Es kann nicht allein sein, und es muss Hand in Hand mit einem Regionalverkehr Und da sind die S-Bahn und auch die Tram für diese Inklusivmobilität auch, ja. Und eigentlich, das ist genug, wenn man denkt, ja. Die Automobilität ist nur ein Sort extra für mich. Hm. Und ich sprach in diese Ordre mit erst Fuß, dann Fahrrad, dann Öffi, dann Auto, weil ich denke, das ist, wo man muss viel mehr in Graz denken. Mit einer Pyramide von Mobilität, dass man probiert, alle die Probleme von Mobilität zu lösen in diese Volkordre. Mhm. Und momentan, das passiert nicht immer. Mhm.
5: Ja, voll. Wir stehen ja auch in der Stadt Graz vor einer Herausforderung, dass die Stadt jetzt gerade einfach auch kein Geld mehr hat, ne? Mhm. Und das Land halt, über das Projekt werden wir heute eh noch sprechen, auch das Land halt auch beschlossen hat, einfach die A9 zwischen Leibnitz und Graz dreispurig auszubauen. Ob das überhaupt noch zeitgemäß ist, dazu kommen wir jetzt nachher nochmal. Ich möchte gerne über diese Priorisierung nochmal kurz sprechen, weil das finde ich auch sehr interessant. Das ist für mich halt auch so. Und irgendwo auch der logischste Zugang. Jedoch habe ich gerade in Verkehrsausschüssen und in diesem sehr aufgeheizten Diskurs über Mobilität dann realisiert, dass für viele Leute einfach Auto gleichgesetzt ist mit Freiheit. Und diesem Gefühl eben dieses Individualismus. Das finde ich halt sehr interessant. Und ich möchte gern vielleicht noch mal ein paar Jahrzehnte jetzt zurückschauen. Auch dazu, wie das entstanden ist. Ich meine, da gibt es halt so Städte wie San Francisco, das ist ja mega das gute Beispiel, das eigentlich ein relativ stabiles Straßenbahnnetz hatte, das dann wirklich absichtlich zerstört wurde, um dem Auto Platz zu machen, um mehr Autos verkaufen zu können. Und ich glaube, dass das eine Marketingstrategie war, die bis jetzt in den Köpfen bleibt und einfach sehr gut funktioniert hat, weil ich finde, wenn man sich es halt realistisch anschaut, Auto ist nicht gleich Freiheit. Ein Auto ist ein schwarzes Loch finanziell. Du musst jedes Jahr mindestens einmal in die Werkstatt, meistens öfter. Also es ist viel größerer bürokratischer Aufwand. Es ist viel gefährlicher als alle anderen Mobilitätsformen, kann man jetzt so nicht sagen, kommt auf die Infrastruktur an. Je nachdem, wo man ist, ist dann schon auch für die weniger Geschützten halt auch gefährlicher. Aber vielleicht kannst du kurz einen Abriss machen, wie das jetzt so zustande gekommen ist und wann auch wieder dieser Shift war, dass man sich überhaupt wieder der sanften Mobilität bewusst zuwendet.
4: Ich nenne nie sanft Mobilität, aber aktiv, weil sanft, es ist wie schwach oder so. Und ich denke nicht, dass die ist eine schwache Mobilität. Aber zurückzukommen mit dem Automobilität, ich denke, es ist sehr stark gebunden zu einem Bild, das man hat in die Jahr 50, von einer bestimmten Freiheit nach Urlaub. Man entdeckt, dass man kann reisen, man hat die Auto. Aber man muss das im Kontext schon wieder denken. Es ist auch ein Bild, wo die Frau ist zu Hause in dieser Periurban. Man konsumiert unglaublich viel Ressourcen, energetisch, aber auch räumlich. Es ist gebunden auch mit einer verstreuten Versiedlung auch. Und wie du hast gesagt, auch eine sehr große Fragmentation und Individualisierung von der Gesellschaft. Und ich denke, das ist ein Bild, das man kann im Kopf haben. Man möchte es gerne, seine Villa mit seinen Garten, seine Auto, und das ist die Freiheit. In die Realität, ich denke, man muss ein bisschen schauen, ist das wichtig, die Freiheit, ja? Weil in die Realität, in dieser Situation, zum Beispiel, die Frau muss taxieren, die Kinder zu Fußball oder was, man ist sehr abhängig von diesem Auto. Und dann, ich denke, in Realität, die Realität ist ziemlich anders, dann diese Bild, das man hat von dieser goldenen Zeit im Kopf, ja. Und ich denke, das ist wichtig. Und man sieht bei dem jungen Generation, die viel weniger ist begeistert von diesem Bild, dass zum Beispiel Urlaub sind jetzt die Interrail in Europa oder es ist Fahrrad zu nehmen. Und ja, für keine Geld raus von bis ich weiß nicht wo auch in Italien zu gehen. Aber ich denke, das ist eine ganz andere Bild von Freiheit. Und das finde ich sehr interessant, wenn man spricht mit dem Leuten über Mobilität. Es ist sehr schnell sehr emotionell auch, weil man assoziiert, wie gesagt, die Auto, die Parkplätze mit einer bestimmten Lebensqualität. Aber wenn man analysiert und man sagt, ist das wichtig, die Lebensqualität, die Auto vor die Tür zu haben, oder ein Baum wird vielleicht besser? Und dann fange ich, denke ich, die Diskussion über dieses Bild, das man hat, und diese Gewöhn, die sind manchmal auch durch die Marketing sehr stark gepusht, von was ist die Lebensqualität.
5: Vielleicht auch nochmal zu der Frage, wann du glaubst, dass das jetzt dann wieder so ein bisschen aufgebrochen ist. Mir fällt da halt ein Name ein, weil er halt sehr berühmt ist. Vielleicht sagt das unseren Hörern und HörerInnen auch was. Jan Gehl, der ist sehr bekannt dafür, dass er viele große Städte, viele Plätze in großen Städten halt auch umgestaltet hat. Und das fand ich auch interessant, weil in der Doku, wo er unter anderem darüber spricht, weil also er war eigentlich ein sehr konservativer, klassischer Stadtplaner, und erst durch die Perspektive seiner Frau Ingrid hat er dann überhaupt diese Zusammenhänge auch hergestellt und angefangen halt wirklich so Städte oder Plätze in der Planungsperspektive so zu betrachten, dass sie den Bedürfnissen der Menschen entsprechen. Wie glaubst du oder wann und warum hat es da dann wieder so einen Umbruch gegeben?
4: Ja, ich denke, er war immer ein Gegendiskurs. Nur die war nicht sehr laut. Aber er war immer, man sieht in modernistischer Zeit, es waren Leute, die waren, die haben gedacht in andere Richtung, nicht so fokussiert über diese Infrastruktur als System, aber mehr als Teil von der Stadt. Ja? Man hat vielleicht nicht das möglichst hören. Ja? Dann, was man kann jetzt sagen, es ist, dass mit dem Klima, man sieht, dass man muss unbedingt Räume winnen in der Stadt. Das ist, ich denke, wenn wir möchten unsere Kultur von Freiräumen haben, wo man kann sich treffen und ein bisschen die Essenz von die europäische Freiräume demokratisch auch. Es ist sehr wichtig, dass man hat genug Räume in der Stadt, und darum man muss aufräumen. Weil klimatisch, ich denke, die Stadträume, die Freiräume wird unerträglich, wenn wir nicht das begrünen, zum Beispiel. Und ich denke, darum ich sehe eine große Bewegung jetzt durch die Klima, weil man muss behalten unsere Freiräume angenehm, klimatisch. Und ich sehe darum, wir müssen aufräumen alle diese, ich stimme total zu, diese Auto im Straßenraum, das ist so Verschwindung von diesen Freiräumen. Ja? Wenn es ist nicht zu denken, dass ich nehme meine persönliche Sofa in die Freiräume. Wenn jeder hat seine Sofa im Straße, ich denke, jeder geht sich beschweren. Aber eigentlich, das ist, was wir tun mit unserem Auto. Wir privatisieren die öffentlichen Räume. Und jetzt, diese öffentlichen Räume brauchen wir sehr stark. Ja? Noch, ich denke, Jan Gehl hat sehr viel argumentiert über die menschliche Charakter von öffentlichen Räumen. Und das ist sehr gut. Und man hat gesehen, dass es hat etwas bewegen, dass man hat viele Städte in Europa, aber auch raus von Europa, die haben eine Bewegung von Reclaiming der Straße gesehen. Aber ich denke, dass jetzt, was ist neu, ist, dass durch den Klimawandel, dass wir müssen noch die nächste Schritt, darum für mich, wir sind noch einen Schritt weiter, dann Jan Gehl, wir müssen diese Straßenräume winnen, dass es bleibt angenehm zu nutzen. Und das ist mit Grün. Bäumen sind unglaublich wichtig im Stadt.
5: Was mich immer so fasziniert bei dieser Sache ist, wie weit der politische Diskurs, gerade beim Verkehr, bei Klima auch, aber gerade beim Verkehr, wie weit der weg ist von einfach rationalen Fakten, was den Bewohnern und Bewohnerinnen einer Stadt guttun wird. Und jetzt hat ja die Landesregierung beschlossen, dass sie die A9 zwischen Graz und Leibnitz, das im Süden von Graz ist, dreispurig ausbauen möchte. Das war schon länger mal im Gespräch und ich möchte jetzt ein bisschen genau auf dieses Projekt eingehen, beziehungsweise halt auch auf die, vielleicht nochmal ein bisschen allgemeiner, auf die Strategie. Passt, wir haben Straßen, Autostraßen, auf denen staut sich's regelmäßig. Wir verbreitern die Spur. Funktioniert das?
4: Nein. Aber das ist diese Demande intuitive in Französisch, das meint, dass mehr man hat ein Angebot, eigentlich die Angebot schafft die eigene Nachfrage. Und das meint, dass ja temporär und sehr kurzfristig ja funktioniert, wenn man hat ausbreitet eine Autobahn, aber langfristig nicht, weil man hat dieselbe Problem. Und ich denke vor allem, es passt nicht mit einer Politik, die probiert zu reduzieren die Autonutzung in der Stadt. Ja? Das geht nicht zusammen. Und mit dem A9, ich denke, es ist ein für mich Projekt, die ist schon von Anfang obsolet. Ich denke, es gehört nicht mehr diese Zeit, diese Infrastruktur so zu ausbreiten. Ja? Man sieht, dass die ist genutzt von Logistik und ich denke, das ist dringend, dass man findet eine nachhaltige Lösung für Logistik. Dann man hat die Pendelverkehr und da man muss auch alternativ bieten, aber man zum Beispiel, man forscht momentan mit dem Zentrum für aktive Mobilität über die Pendelverkehr mit E-Bike für ja, gerade Wein Richtung Zentrum Graz, wo man kann besser die E-Bike nutzen für diese Periurban rund um Graz. Und das ist sehr erfolgreich eigentlich. Ja. Und dann, ja, die Pendel ist auch, das ist auch die S-Bahn, sicher. Und dann, man hat noch eine bestimmte True Traffic, ja? Aber das bleibt. Oder das kann gelöst sein mit Schienenverkehr. Ich denke eigentlich, das ist schon wieder, wo man muss das lösen. Nicht die Lösung sehen, dass man hat ein Problem und man löst das mit Auto. Nein, schon wieder, man fange an zu schauen, was kann gelöst in eine andere Art von Mobilität. Und man fängt mit, ja, okay, ihr Fußgänger ist ein bisschen, das funktioniert nicht so gut, aber es funktioniert schon für den Zugang zu Regionalbahnhof. Aber die Fahrrad und die Öffi und die Intermodalität vor allem, das ist sehr wichtig, ja.
5: Kannst du nur kurz sagen, Intermodalität für uns?
4: Ja, das meint, dass man anfängt, zum Beispiel mit E-Bike und man geht zu Bahnhof und dann man steigt um zu dem regionalen Zug, zum Beispiel. Das ist die Klassik für die periurbane Intermodalität, ja. Und, direkt gehen für eine Autobahnausbreitung, ja, das ist eigentlich nicht eine Systemlösung. Es ist eine sehr kurzfristige Lösung. Und ich denke, es geht viel mehr über die System zu ändern, dann ein sort kleine Rüstin, kleine
5: Anpassung.
4: Ja.
5: Wenn das jetzt jemand hört, der sein Leben lang mit dem Auto gefahren ist und sagt, naja, warum soll ich da jetzt mit dem Radl fahren und dann nochmal umsteigen und dann nochmal umsteigen? Das dauert ja viel länger. Laut meinem letzten Wissensstand ist es die Zeit, die Hauptmotivation und die Dauer um von A nach B zu kommen, welches Verkehrsmittel dann jemand wählt. Das bedeutet halt aber auch, dass das Verkehrsverhalten von Leuten steuerbar ist, je nachdem, welche Infrastruktur man ihnen bereitstellt. Was ich auch oft in meiner Politikzeit gehört habe, ist von Leuten, ich würde ja gern mit dem Radl fahren in Graz, aber mir ist es zu gefährlich. Ich möchte nicht da in einem gemischten Augarten schauen müssen, ob mir die Kinder drüber rennen oder mir ein Skateboard vors Fahrrad fährt oder mit 5 Zentimetern überholt werden von einem Auto. Was mir letztens gerade erst wieder passiert ist und ich dann darauf hingewiesen habe, dass wir mittlerweile 1,5 Meter Abstand, Mindestabstand haben gesetzlich verordnet, worauf ich dann wüst beschimpft worden bin. Also wirklich ganz wild beschimpft und bedroht, wo ich mir dann auch denke, ich verstehe es schon auch, dass die Leute da keinen Bock drauf haben. Ne? Also vielleicht können wir ein bisschen drauf eingehen, wie man das die Wahl des Verkehrsmittels nicht so aufs Individuum abschiebt, sondern was da die Verantwortung eigentlich wäre der Politik bezüglich der bereitgestellten Infrastruktur.
4: Ja, ich denke erst, dass man geht nie von A nach B. Und das ist vielleicht, das kommt zurück zu dieser Frage, was ist der Unterschied zwischen die Vision von Frau und Männer in Infrastruktur? Ich denke, man hat lang gedacht, man geht von aus zu Büro, weil das war ein Bild, das man hat von vielen Männern, die fahren. Aber eigentlich, man geht von A zu Kindergarten, zu Bäcker, zu eventuell Büro. Ja, so. Und das meint, dass oft, wir kombinieren in einer Fahrt viel unterschiedliche Ziele. Und sie umsteigen, wenn es ist schlau gedacht, mit dieser Kombination. Es ist nicht mehr ein Umsteigen. Es ist wie die Routine, dass man hat, nochmal zu fahren. Und darum, ich denke, es ist sehr wichtig, dass dieser Knotpunkt von Intermodalität sind sehr gut gedacht und bieten viel wie eine Bäckerei. Darum, ich denke, dass die Stadt mit Mobilität muss auch denken, die Stadtplanung, die Stadtentwicklung. Und das meint, dass man hat viel mehr kleine Zentra. Die sind diese kleinen Zentra rund um diese Mobilitätsknob. Mhm. Und ich denke, das ist eine andere Struktur, dann direkt eine Autobahn zu haben. Es ist eine Struktur von kleinen Zentra, dass man kann mit einer Mobilität erreichen und nach einer anderen Mobilität umsteigen. Es ist nicht nur ein Hauptbahnhof oder eine große Garage. Das sind sehr zentralistisch gedacht. Und wenn man denkt an Subcentra, es sind mehr Quartierentwicklung. Man kann denken an, ich weiß nicht, es gibt ein bisschen die Idee, ich denke in Puttingham zum Beispiel, wo man hat die BIM, die kommen, man kann umsteigen, man hat eine kleine Spar auch und so und so. Und ich denke, das ist eine andere Organisation von Räumen, die passt viel besser, wenn man spricht über die Schwierigkeit von die Multimodalität. Ja? Und dann noch mit der Intermodalität, was ist interessant, und man sieht das zum Beispiel in dem Niederland, dass man sieht eine Art Autonomie. Das meint, dass die Kinder, sie können auch allein fahren, zum Beispiel in den Niederlanden, es ist total normal, dass man geht mit einem langen Abstand allein mit Fahrrad zur Schule. Und ich denke, ich schließe mich an die Kritik über die Infrastruktur, das meint, die Infrastruktur muss exzellent sein. Und nicht nur die einfach, weil man sieht das oft, dass die Infrastruktur wie die Fahrradwege sind okay, aber es sind die Knotpunkte, wo man Durchschnitt die andere die Auto so, die müssen unglaublich sicher sein. Mhm. Das ist sehr wichtig. Und doch jetzt, was ich finde sehr interessant und ich merke ein bisschen überall in Europa, hatten wir diese Interview getan letztes Jahr, war anders, aber mit dem Preis von die Benzin, Diesel und so. Man sieht trotzdem, dass die finanziellen Aspekte sind sehr wichtig momentan. Mhm. Und man fühlt, dass die Data in ganz Europa momentan ist trotzdem mehr Nutzung von die Schienenverkehr durch die Preis von die explodiert. Ja.
5: Ich würde schon behaupten, eben dadurch, weil ich der Meinung bin, dass die bereitgestellte Infrastruktur einfach viel ausmacht, in dem welches Verkehrsmittel die Leute dann nutzen, dass mehr Fahrspuren halt auch dann oft einfach mehr Autoverkehr erzeugen. Wie stark ist jetzt dieser induzierte Verkehrseffekt bei Autobahnausbauten? Und warum, glaubst du, ist das so selten Thema dann in der Diskussion darum? Also gerade bei der A9, es wird als Lösung dargestellt, obwohl wir wissen, es ist keine.
4: Ja, ich denke, es ist noch eine Einfachlösung. Es ist, wie das System funktioniert. Es bringt nicht in Kritik oder es bringt nicht fundamentelle Änderung darum, ja, weil jeder weiß das. Es ist Common Knowledge, dass wir lösen keine Probleme mit extra Fahrbahnen überall. Das ist richtig Common Knowledge. Und was revoltiert mich ein bisschen mit dem Investment in so eine Ausbreitung, ist, dass man weiß, dass es löst das nicht, aber es ist eine routinierte Lösung, ein bisschen so kann man das beschreiben, die passt gut in ein auch finanzielles System. Aber was revoltiert mich, dass wenn man baut diese, man muss auch die Unterhaltungskosten denken in die Zukunft. Und ich denke, wir tun jetzt Entscheidung. Man weiß schon, dass die sind falsch, weil jeder kennt diese Demande tweet, diese Problem, dass man hat, dass es ist nicht eine Lösung. Aber nicht nur man investiert jetzt ein Geld, die kann viel besser investiert, aber man hat auch man pflegt auch die nächste Generation für eine Budget, die geht diese Infrastruktur im Stand halten. Und das finde ich revoltiert, ja. Und ich muss sagen, man sieht das in viele Orte. Man probiert mehr, die Asphalt zu reduzieren, dann zu ausbreiten. Und das ist so wahnsinnig schwierig, wenn es ist gebaut, zu reduziert. Und das ist, ich denke, ich hätte wirklich lieber eine Investierung in andere Alternativ und dann man denkt systemisch, wo man kann vielleicht an die Unterhaltung von all diese Asphaltsurface sparen. Man sieht, dass man hat so viel Wegen gebaut, die sind nicht alle nötig, jetzt, aber man kann nichts tun. Es ist sehr schwer, zu jemandem zu sagen, wir schließen eine Straße. Und doch, das meint, dass viel gemeint momentan sie kämpfen, weil es gibt so große Teil von Budget, die geht nicht zu eine neue oder so, aber wegen Infrastruktur, aber nur zu behalten, was man hat. Und ich bin dafür, dass man belastet so sehr die Zukunft. Das finde ich revoltierend. Ja.

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0: der A9 keine Lösung für den Stau südlich von Graz ist. Weiter geht's mit dem Masterplan für den Radverkehr in Graz.
1: Ja. Also ich meine, es ist ja schon einmal gut, dass man einen Plan hat und sich an dem orientiert, weil oft in Graz hat es so gewirkt, als würde man wirklich nur so einen Flickenteppich versuchen, ja, so völlig planlos auszufüllen, ne? Und um wieder auf die A9 zurückzukommen halt, also so einen Plan kann man ja nicht an den Stadtgrenzen einfach dann beenden, weil das ist halt einfach ein Ballungsraum, der auch einen Speckgürtel hat. Wir haben extrem viele Pendler und PendlerInnen tagtäglich. Und nur weil man jetzt im Süden von Graz auf der Autobahn die Straße, die Autobahn verbreitert, bedeutet das ja nicht, dass man deswegen wie bei einem Flaschenhals dann plötzlich innerhalb der Stadt mehr Platz für die Autos hat, die dann in die Stadt sozusagen da reingelotst werden. Also da spricht man ja auch immer so von einem berühmten Flaschenhals, weil man sich das ja so vorstellen kann. Was denkst du, wären jetzt dann so solche Effekte von einem Autobahnausbau zwischen Leibnitz und Graz für die PendlerInnen und beziehungsweise auch für die Stadt Graz selbst und die Bewohnenden?
2: Ich denke, man sieht, dass die Metropole, die funktioniert gut. Es sind die Stadt, die können mitarbeiten mit dem umliegenden Gemein. Und das meint, dass ich denke, in Graz ist es schwierig, weil es fehlt diese Zusammenarbeit zwischen unterschiedlichen Ebenen und noch diese, ich nenne das immer Grand Graz, aber es fehlt etwas, die denkt zusammen diese Peripherie und Graz selbst, weil es ist nicht nur die Pendelverkehr, aber es ist auch die Logistik. Schon wieder im Süden von Graz, man hat alle diese Mega-Logistik-Zentra und das ist auch sehr problematisch, ja. Und ja, man sieht das in diese Autobahnlösung, wie gesagt, es ist eine Autobahn, die geht nirgends zu. Es staut mit dem Stadt. Und eigentlich, das lässt sehr gut sehen, dass man braucht an viel gedacht zwischen diese Verbindung, zwischen die Umgebung von Graz und Graz. Und aber diese Denken, diese Vision muss nicht anfangen mit Auto. Das ist, was ich finde sehr schade, dass man sagt, okay, er muss mehr Auto am Stadt kommen. Nein, man muss denken an die Pendler und wo können die Pendler bewegen und darum, es gibt andere Mobilität für diese Pendler und diese Alternativ, das ich habe schon genannt und wo man muss unbedingt mehr investiert. Ja. Aber zum Beispiel eine, wir sehen das, es fragt eine sehr stark Zusammenarbeit. Wir sehen das in Gradwein momentan mit diesem Pendelverkehr, es ist im Nord, aber es ist diese Zusammenarbeit zwischen Stadt Graz, Gradwein, Gradkorn und es ist nicht so einfach in Graz, diese Zusammenarbeit von der Peripherie mit Graz selbst. Ja. Und das ist ein großes Problem, ich denke, in die Lösung von diesem Problem, weil hier die Lösung mit der Ausbreitung ist von Bundesebene auch angesteuert. Ja. Aber diese Lokalebene, die arbeitet nicht zusammen. Ja.
1: Ja. Die Steiermark ist ja eines der Bundesländer, das am wenigsten S-Bahn-Ausbau betrieben hat in den letzten Jahrzehnten und auch am wenigsten zugegriffen hat auf Fördergelder vom Bund, was total absurd ist, weil es so auf der Hand liegt, gerade im Süden von Graz, wo es flach ist, wo du ja viel einfachere Möglichkeiten hast, als in einer hügeligen oder bergigen Gegend wirklich auf die S-Bahn zu setzen. Ne? Also ich frage mich dann manchmal auch oft, ob es irgendwie vielleicht auch mit dem Arbeitsplatz, Standort Magner zu tun hat, der jetzt mittlerweile immer weniger Leute beschäftigt. Aber ich glaube, die sind einfach auch sehr eng mit der ÖVP verknüpft und es ist halt nicht im Interesse der Magner, dass man Infrastruktur baut, die unabhängiger vom Auto macht. Das habe ich damals in meiner politischen Zeit auch sehr stark gesehen. Plus, was ja dazu kommt, ist bei so einem Ausbau der A9, wie du es vorher schon angesprochen hast, das Auto trägt einfach auch zu so einer extremen Zersiedelung bei. Und man macht dann halt die Leute nicht mit so einem Ausbau einfach noch abhängiger

0: vom Auto, indem man noch mehr zersiedelt in einem Gebiet, wo es eh schon zu wenig öffentlichen Verkehr gibt.
1: Ja, total, total. Das, ich denke, Mobilität und Siedlungsstruktur sind sehr abhängig. Und ich denke auch, dass man muss das zusammendenken. Und wem noch mehr Auto fördert eine verstreute Textur. Ja? Und, aber was ich denke, noch mit der A9, was ist interessant, ist, dass ich denke, historisch gesehen, man hat die Slowenien und man hat nicht so viel investiert in diese Verbindung. Ja? Das war vor langer Zeit die Dead End, die Steiermark. Ja? Und jetzt man sieht, dass ja, es wird super interessant, diese Verbindung zu suchen mit Slowenien. Hm. Ja? Maribor, Ljubljana, die sind noch sehr schwer im Zug zu erreichen. Und ich denke, das wird ein super Projekt, ich denke, wenn man kann diese europäische Verbindung zu verbessern mit dem Schien. Und das löst nicht diese Pendeltrafik, aber es kann mithelfen für die True Traffic und ein bisschen diese Pendel auch doch, ja. Aber mhm. Ja, man kann denken, dass diese schon Kooperation kann vielleicht, wenn man sie momentan, wo die Zug sich entwickelt, die High-Speed-Zug sich mhm. entwickelt in Europa, ich finde unglaublich schade, dass diese Verbindungen sind nicht im Kart. Ja.
0: Mhm. Weil du das jetzt gesagt hast, ich finde das total lustig. Ich habe das Klimaticket und war jetzt mehrmals in Wien und ich schaue dann nicht, das ist der große Vorteil auch vom Klimaticket, dass man sehr flexibel ist und halt einfach zum Bahnhof gehen kann. Und die letzten beiden Male, wo ich von Wien nach Graz gefahren bin, bin ich einmal in einem Zug gelandet, der direkt nach Venedig durchfährt und einmal in einem Zug, der direkt nach Zagreb durchgefahren ist. Und ich war so, boah, gemütlich. So. Mhm. Und voll, also auf alle Fälle fängt es dann halt auch Leute ab, die kürzere Strecken dazwischen dann halt auch zu erledigen haben. Mich wundert es immer, dass sowas nicht früher schon passiert ist, das größer zu denken. Mhm. Also finde ich, sieht man wieder, wie krass verankert das ist, irgendwie dieses Freiheitsgefühl und auf Urlaub muss man mit dem Auto fahren und so. Und das, wie krass verknüpft das ist einfach mit dem Auto.
1: Mhm. Aber ich denke doch, es gibt auch eine Mentalitätswechsel. Aber nur man muss denken, alles was betrifft die Schiene und so, ist eine sehr es ist sehr langsam, die Änderung. Das, man weiß das, ja. Aber ich bin immer super stolz im Ausland mit diesem Nightjet von Österreich, weil es hat wirklich sich so stark entwickelt und auch motiviert andere Länder für diese Reisen im Nacht wieder zu entdecken, mhm. zum Beispiel. Und man sieht jetzt, es gibt viel mehr Verbindung. Und das finde ich, das ist zu positiv zu sein, ich denke, das ist ein sehr schönes Ergebnis, ja. Hm. Und man sieht auch sehr militante Büro in meinem Beruf, das ist auch ein neues Phänomen, ich denke, weil die Planer, sie waren sehr assertiv, ich denke, sie waren sehr dienend und man sieht, junge Büro in Frankreich zum Beispiel. Ich empfehle wirklich zu schauen, die Arbeit von Le Vent se lève Atelier. Und die sind von diesem neuen Planningbüro, die probieren eine neue Kultur von Denken, von die Planung in Verbindung mit der Mobilität. Und sie probieren alternativ, sie nennen das, ja, man hat die Autobahn, aber man hat auch andere Wege. Und das ist sehr toll, weil sie probieren zu entwickeln Langabstandinfrastruktur, aber die sind viel mehr kontextualisiert, die sind viel mehr in Verbindung gebracht mit Lokalökonomie und die sind viel mehr nachhaltig allgemein und die konsumieren viel weniger Grund auch. Und das finde ich auch positiv, diese Entwicklung.
0: Ja, ist eh gut, dass du das jetzt mit dem Grund und mit dem Boden gesagt hast, weil das wäre jetzt auch mein nächster Punkt gewesen. Der südsteirische Boden ist einer der fruchtbarsten Böden und allein auch diese Zersiedelung in den letzten Jahrzehnten hat einfach viel von wirklich wichtigen Ackerland eh schon zerstört. Und jetzt dieser Abschnitt wird jetzt nochmal durch eine sehr sensible Landschaft führen, beziehungsweise noch mehr davon zerstören. Die Autobahn geht ja eh schon durch. Welche irreversiblen räumlichen Schäden entstehen dann durch so ein Projekt oder jetzt gerade auf die neuen bezogen, die man dann halt später auch, falls man sich denkt, okay, man entsiegelt wieder, dann aber nicht mehr reparieren kann.
1: Ja, das ist die, ja, wie gesagt, es ist ein obsoleter Plan, aber die viel belastet die Zukunft auch. Und das ist, was ist revoltiert, habe ich schon gesagt. Aber es gibt dieser Aspekt von Mobilität, aber es stimmt, es gibt auch die Versiedlung und auch die Verschmutzung Aspekt, weil mehr Mobilität, mehr Lärm, mehr Verschmutzung von die Luftqualität und so, dann es gibt alle diese Faktoren. Jetzt spezifisch über die Versiedlung, ich denke, es ist interessant, weil es ist eine Kombi. Es gibt dieses Problem, weil es ist mehr Asphalt, es braucht mehr Land, aber wie gesagt, es ist die Motor von eine Entwicklung von die Immobilien, die ist auch nicht so kompakt. Das ist, was wir haben schon gesprochen, dass ja die Autobahn geht mit einer städtebaulichen Struktur, die konsumiert viel Ressourcen und viel Land auch. Dann ich denke, wenn wir schauen, die Impact von die Autobahn, es ist nicht nur die Versiedlung von die Asphalt, aber es ist auch die Struktur von die Villas und die Garten und diese fragmentierte und auch die Logistikzentra. Mhm. Ja.
0: Es gibt ja auch so dieses Argument, ja, die Wirtschaft braucht diese dritte Spur. Mhm. Und eine Diskussion, die wir oft im Gemeinderat hatten, tatsächlich war diese Diskrepanz auch bei den Innenstadtbetrieben zwischen dem, was sie glauben, wie viele Leute mit dem Auto einkaufen gehen und wie viele Leute eigentlich wirklich mit dem Auto einkaufen gehen, beziehungsweise zu Fuß. Und das war halt sehr interessant, dass die Erkenntnis von dem war, eigentlich sind die Leute, die zu Fuß gehen, die am meisten einkaufen. Du bist ja auch in einer anderen Geschwindigkeit unterwegs. Du tendierst mehr zu Impulskäufen. Jetzt nicht, dass ich Werbung für Impulskäufe machen will, aber prinzipiell nimmst du ja auch mehr von deiner Umgebung wahr. Und vielleicht kannst du nochmal auf dieses Argument eingehen, die Wirtschaft braucht das Auto oder die Wirtschaft braucht die dritte Spur.
1: Ja, ich bin immer überrascht, dass man sagt, dass Österreich ist Autoland. Für mich, das war die Land im Berg. Aber ich denke, weil die Wirtschaft ist nicht eine homogene Gruppe. Und ich denke, das ist diese falsche Redenierung, weil wenn man sieht, zum Beispiel die Logistik, ich finde das super interessant, weil man braucht mehr Asphalt für die Logistik. Eigentlich, die Logistik hat vor allem Probleme mit dem Eintritt und dem Exit und Ausfahrt. Aber die Logistik, es arbeitet wie viele Logistikleute jetzt noch? Eigentlich im Karlsdorf, es arbeitet vielleicht in die Logistik 300 Leute jetzt. Alles ist automatisiert. Und die Wirtschaft, ist diese Wirtschaft wichtig, nachhaltig? Das sind prekäre Arbeit, die bleiben. Die ist gesteuert, sehr global auch. Man kann von einem Tag zu dem anderen sagen, dass die neue Logistikroute ist im Villach, nicht mehr hier. Das kann. Es ist absolut nicht robust auch. Darum, man muss ein bisschen sehen, ja, wahrscheinlich doch, die Wirtschaft braucht, aber welche Wirtschaft braucht das? Und das ist meine Frage, weil wenn wir sehen, und das ist, diese Büro ist sehr gut, diese Le Vent se lève, sie können sehr gut lassen sehen, dass eigentlich andere Form von Mobilität, sie bringen viel mehr für die Lokalwirtschaft. Und wenn man spricht im Einkauf zum Beispiel, die Beispiel, das du nennst, ist sehr interessant. Wir haben das Geforschungszentrum und wir sehen, dass ganz genau, es gibt diese Diskrepanz zwischen was man denkt und was tatsächlich passiert. Und nicht bei alle Geschäftsführer, aber bei manche, die glauben unglaublich, wenn man sieht, dass es gibt die denken, dass alle die Kunden kommen mit Auto und man sieht, nein, ist das nicht so. Und manche, die können das gut evaluieren. Aber es gibt einen sehr großen Unterschied. Ja? Dann, was man kann sehen, ist, dass wenn man zu Fuß oder mit Fahrrad einkauft, ja, man gibt weniger Geld. Man kauft nicht große Objekte, aber man kommt oft. Mhm. Und am Schluss, man gibt mehr Geld dann. Mhm. Und das finde ich interessant. Man sieht, dass eigentlich es ist erst, die Auto favorisiert eine bestimmte Sorte Ökonomie. Und zweite, man ist ein falsches Bild auch. Und die Kombination ist oft genutzt, zu sagen, dass die dass man braucht mehr Verkehr zu unterstützen, die Ökonomie. Mhm. Ja. Und ich finde das sehr wichtig, das stimmt, dass man muss denken zusammen, die Ökonomie und die Mobilität. Aber man muss denken, hey, was ist die gewünschte Ökonomie? Und möchte man mehr die Bioregion sich lassen entwickelt, dann man braucht nicht diese globale Logistik.
0: Mhm. Ja.
1: Zum Beispiel.
0: Toll. Also finde ich auch sehr interessant. Damals auch so diese ganze Diskussion um dieses Amazon-Verteilzentrum.
1: Ja, ganz.
0: Da haben sie sich eh mit Händen und Füßen irgendwie darum geringt, dass das auch zu argumentieren, warum das in Graz sein sollte. Ich meine, im Endeffekt ist das dann eh nicht beschlossen worden, wie wir ja alle wissen. Aber das fand ich sehr interessant, weil das Hauptargument damals der FPÖ, die den Vizebürgermeister gestellt hat, war, naja, wir müssen es halt bauen, weil die Leute kaufen bei Amazon ein, so als hätte man irgendwie so als Politik überhaupt keinen Einfluss auf solche Dinge. Und gerade die Politik ist ja die verantwortliche Person, diese Rahmenbedingungen auch zu gestalten. Aber ja, gerade, Logistik ist ja in der Steiermark und auch im Süden von Graz einfach auch jetzt ein immer größeres Thema.
1: Ja, aber ich denke, es braucht viel Mut von die Politik. Man muss sagen, dass weil man muss die Mut haben, das zu erzählen, dass vielleicht Amazon ist nicht die beste. Und ich denke auch, es braucht viel Mut. Auch für manche Routinen, die nutzen zu viel Ressourcen zu ändern. Hm. Und ich denke wichtig, für die Transition, man hat unterschiedliche Szenario. Und wir können noch so durchgehen und selbst ein bisschen nostalgisch von die 50 Jahren sein und noch alles nutzen. Aber es kommt dann ein sehr großer Crash am Schluss. Hm. Und wenn wir gehen Schritt bei Schritt, das ist die... Das ist, ich denke, wo man kann die beste, diese Transformation ein bisschen übertragbar oder, ich weiß nicht, wenn es ist die Wort, aber ich denke, die Schritt bei Schritt, aber doch die Mut haben, für diese Schritt zu tun, ich denke, das ist die beste für die Gesellschaft. Mhm. Aber momentan, ich denke, es ist dieser Mut, dass man muss haben, für diesen Schritt zu tun, die ist sehr wichtig. Ja.
0: Schritt für Schritt, metaphorisch und wortwörtlich.
1: Ja, ganz genau.
0: Was würdest du dir so für Graz wünschen für die nächsten 10 Jahre?
1: Ja, durchzugehen. Die Mut, na, die Mut. Ich denke, es gibt unglaublich viele gute Ideen. Diese Subcentra zum Beispiel, die sind schon oft genannt. Diese Grand Gras, die ist auch sehr wichtig. Ich denke, diese bessere Zusammenarbeit mit der Umgebung. Diese Fahrradmasterplan, die ist da. Man muss das tun jetzt. Mhm, ja? Und ich denke, es gibt sehr viel gute Grundlage, aber man muss das jetzt implementiert und sehen im Stadt. Und dann, ich denke, man muss ein großes Gedanke haben noch. Und da, ich habe noch nicht auch die Lösung und so, über diese Logistik, dass man hat in Stadt. Weil ich denke, man ist sehr stark beschäftigt mit Personenmobilität. Es gibt sehr gute Ideen, die müssen getan sein. Jetzt, was man muss ein bisschen denken, auch es ist alle diese Package, das, weil es generiert auch viel Mobilität. Ja.
0: Vielen Dank, liebe Aglaé, für das Gespräch. Und wir werden schauen, wie sich gerade weiterentwickelt.
1: Ja. Danke. 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

0: ein Gespräch mit Aglaé de Groot, Leiterin des Instituts für Städtebau an der TU Graz. Wir haben über die Situation und die Potenziale für Graz gesprochen, über Mobilität als Frage von Klasse und Wahlfreiheit und über die Grenzen des Straßenausbaus als Antwort auf Staus. Der geplante dreispurige Ausbau der A9 wird als Staulösung verkauft. Wir haben uns damit beschäftigt, ob er nicht eigentlich mehr Verkehr erzeugt und welche Alternativen es gäbe. Wer mehr über das Mobility Lab Graz erfahren möchte, das Aglaé de Groot in Graz mitgegründet hat, findet Informationen unter mobility-lab.at. Weitere Links gibt es in den Shownotes. Damit kommen wir zum Ende der heutigen Ausgabe von unten im Gespräch. Von unten hört ihr diese Woche wie gewohnt am Mittwoch mit dem Nachrichtenmagazin. Aus dem Studio verabschiedet sich Tamara. Bleibt solidarisch und wir hören uns.
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3: Herzlich willkommen zu einer neuen Folge von Klima und Du. Wir sitzen hier im Wissensstudio von DorfTV und ich habe zu Gast Herrn Reichel. Wir wollen heute über Hochwasser in Flüssen sprechen und ich würde zuallererst mir natürlich wünschen, dass Sie sich kurz vorstellen, weil Sie sind ja eigentlich ein Urgestein, was Hochwasser und Hochwassermodellierung angeht.
4: Ja, sehr gerne. Also mal danke für die Einladung. Und ich meine, Urgestein, das klingt jetzt gar nicht so gut, auch wenn ich es selber auch manchmal sage. Aber ich habe studiert auf der BOKU, Kulturtechnik und Wasserwirtschaft, und mich dann sehr spezialisiert auf Computersimulationen. Und da hat sich dann Hochwasser irgendwie ergeben. Das heißt, ich habe immer gearbeitet mit großen Flüssen. Wir haben Flüsse vermessen, wir haben Flüsse modelliert. Und schrittweise bin ich dann Richtung Hochwasserprognose gekommen. Da ist sehr viel Informatik dabei, aber auch sehr viel Projektmanagement, das heißt die Koordination. Und dort bin ich geblieben. Und ja, jetzt aus heutiger Sicht, wenn ich mir die ganzen jungen Kolleginnen und Kollegen anschaue, einfach eine Art Urgestein. Und im Moment auch dabei, es wirklich auf junge Schultern weiterzugeben und diese jungen Schultern zu stärken und zu trainieren.
3: Also, genau. Also haben Sie gute NachfolgerInnen für sich selber schon gefunden?
4: Also ich sage nicht für mich selber, weil das Büro, mit dem ich gearbeitet habe, also ein kleines Büro ist. Aber die Leute, die es dann weitermachen, also das sind dann bei anderen Institutionen, bei anderen Firmen, das Know-how geht weiter, genau. Und das ist auch ein stetiger Prozess, sage ich einmal. Und oh ja, da sind wir schon gut am Arbeiten, genau.
3: Sie haben an der BOKU studiert. Mhm. Wann ist Ihnen denn klar geworden, dass Hochwasser von jetzt an für immer Sie in Ihrem Berufsleben begleiten wird? Also man stellt Weichen und dann lässt es einen nicht mehr los. Ist es ein faszinierendes Thema?
4: Also ich würde so sagen, manches hat sich ergeben. Das heißt, ich habe an der BOKU studiert und habe immer Gewässer und Fließgewässer modelliert. Und wenn man österreichische Fließgewässer modelliert, dann hat man immer Kraftwerke dabei. Und das heißt, die ersten Dinge, die ich modelliert habe, waren, wie zum Beispiel Kraftwerke das Grundwasser beeinflussen. Also das hat gar nicht mit Hochwasser zu tun gehabt. Dann bin ich zur damaligen Donaukraft gekommen. Und wenn man Kraftwerke baut oder plant, gibt es unendlich viele Berechnungen. Und das war dann irgendwie der Fokus. Und dann haben wir 1991 ein erstes Hochwasser gehabt und dann haben wir 2002 Hochwasser gehabt oder ein Hochwasser gehabt. Und daraus ist dann irgendwie auch entstanden, dass wir diese Modelle, die es ja teilweise gegeben hat, genutzt haben oder stärker nutzen wollten. Und 2002 war überhaupt ein ganz großer Schnitt. Damals hat man begonnen, die damaligen Hochwasserprognosen oder Warnungen auf andere Beine zu stellen. Also früher war das alles statistisch und hat man sehr viel über Auftrittswahrscheinlichkeiten gerechnet. Und irgendwann hat man auch durch die Computertechnik gesagt, wir wollen andere Modelle, andere Berechnungen. Und da war ich einfach an diesem Ort, wo das gemacht worden ist. Und dass es mich nicht mehr losgelassen hat, ist vielleicht so, weil hängt mit dem Urgestein zusammen. Irgendwann bleiben weniger Steine über und die Steine müssen halt dann die Arbeit machen. Also es war nie so, dass ich gedacht habe, ich möchte jetzt unbedingt Hochwasser machen, sondern es hat sich ergeben und es ist ein Schritt nach dem anderen und es ist einfach eine mehr im Nachhinein so eine rote Linie, als dass es der Plan war.
3: Mhm. Wir haben jetzt schon ganz viele Begriffe jetzt schon um uns geworfen. Fangen wir mal einfach vielleicht mit den Grundlagen an, dass wir mal einfach mal erzählen, was ist denn eigentlich Hochwasser in Flüssen?
4: Also naja, das ist so mit der Zeit, wo man sagt, was ist denn die Zeit, und da muss man es erklären. Ja. Und darum habe ich heute extra nachgeschaut, und Hochwasser ist einfach ein Wasserstand in Flüssen, der ungewöhnlich hoch ist, ungewöhnlich viel Wasser, und typischerweise kommt es zu Überflutungen in Gebieten, die normalerweise nicht überflutet sind. Ach, das ist die Definition.
3: Okay.
4: Und das heißt also einfach eine höhere Wasserführung, als sie normal ist. Und das ist so diese allgemeine Definition, und dann gibt es schon so diese Begriffe, die sehr oft kommen und auch gerade zu sehr viel Verwirrung führen. Das heißt, wir selber sprechen dann, also wir selber Hydrologen und so, sprechen dann über Jährlichkeiten. Das heißt, wenn wir sagen ein einjährliches Hochwasser, dann ist das eine Wassermenge oder ein Wasserstand, wie er eigentlich in jedem Jahr mehr oder weniger im langen Schnitt einmal vorkommt.
3: Es ist einfach eine Wahrscheinlichkeit, dass ziemlich wahrscheinlich einmal im Jahr das
4: genau,
3: passieren
4: diese
3: wird.
4: Wasserführung. Und
3: okay.
4: Wenn wir sprechen über, sage ich, zehnjährlich, logischerweise im Schnitt alle 10 Jahre, 30-jährlich, 100-jährlich. Und 100-jährlich, das ist dann schon etwas Besonderes, weil diese 100-Jährlichkeit eine Wasserführung und ein Wasserstand ist, auf den sehr viel ausgelegt wird. Das heißt, das ist so eine Normgröße, wo wir sehr oft sagen, oder in vielen Bereichen, davor wollen wir uns schützen. Zum Beispiel Orte schützen oder Straßen schützen. Wobei man dann schon noch weiter raufgeht, wenn ich sage, ein Atomkraftwerk wird halt auf 10.000-Jährlichkeit, oder auch Kraftwerke sind auf 10.000-jährliche Ereignisse, also die im Schnitt nur alle 10.000 Jahre auftreten. Und das wird halt statistisch berechnet, und das ist auch eine komplizierte, umstrittene Sache, sage ich umstritten, nicht unter den Forschern oder den Hydrologen, sondern in der Bevölkerung, so würde ich sagen, wird es manchmal falsch wahrgenommen. Jetzt haben wir diese Hochwässer gehabt, und Sie wissen, 2013 ein Jahrhundertereignis, 2002 auch eines, also wieso haben wir zwei Jahrhundertereignisse in einer so kurzen Periode. Aber das sind einfach statistische Werte und dann Berechnungsverfahren.
3: Genau, also es ist nicht, dass alle 100 Jahre einfach das kommt, das, und das ist, und dann hat man 99 Jahre Ruhe, sondern es ist nur einfach die Wahrscheinlichkeit, alle 100 Jahre passiert das einmal, aber wenn es jetzt 200 Jahre nicht passiert, kann es auch zweimal relativ schnell hintereinander kommen. Also im Mittel ist es alle 100 Jahre, das ist der Schmäh bei der Rechnung, oder? Aber, und deswegen ist es halt nicht leicht zu verstehen, wenn es einen dann auf einmal zweimal betrifft innerhalb kürzester Zeit.
4: Genau.
3: Dass das, wo man dann denkt, hey, das stimmt doch nicht, das Jahrhundert Hochwasser
4: absolut,
3: ist.
4: Absolut. Und es ist so, dass wir einfach bei dieser 100-Jährlichkeit, also wir haben einfach das größte Hochwasser, wenn wir jetzt die Donau nehmen, war 1501, wo wir einfach ein Gefühl haben, wie groß das war. Und dann muss man auch ein bisschen in die Statistik gehen, und dann gibt es Verfahren, wie man sagt, dass Hochwässer verteilt sind. Mhm. Wobei, da möchte ich jetzt gar nicht ins Detail gehen, aber jetzt nur bei den Menschen, da sagt man, da gibt es eine Glockenkurve. Alle sind irgendwie 1,70 Meter plus minus irgendetwas.
3: Mhm.
4: Und beim Hochwasser gibt es halt andere Arten von Verteilung, und die auch sehr diskutiert werden. Und grundsätzlich muss man sagen, es ist jetzt kein absoluter Wert, und keiner weiß, ob das wirklich im Schnitt stimmt. Es ist ein normierter Wert, wo wir sagen können, auf das einigen wir uns. Und wenn wir jetzt zum Beispiel zum Schützen oder zum Warnen oder zum Denken anfangen, dann haben alle irgendwie die gleiche Basis, was wiederum gut ist.
3: Mhm.
4: Und auch wenn der Wert jetzt für sich nicht stimmt, oder soll er alle 80 Jahre oder alle 150 sein, gerade wenn wir jetzt über Hochwasserschutz reden, dann haben alle einen ähnlichen Schutzgrad, was ja wiederum wichtig ist, wenn wir wissen, wie wir die Gelder verteilen wollen.
3: Jetzt gehen wir nochmal einen Schritt, jetzt haben wir diese ganzen Statistiken uns überlegt, aber was beeinflusst denn Hochwasser? Es ist ja nicht die Statistik, die es beeinflusst, sondern es sind ja andere Faktoren. Mhm. Wie entsteht denn Hochwasser?
4: Ja, ich denke, da muss man auch stark unterscheiden, über welche Art von Gewässer wir sprechen. Wenn wir über so große Gewässer wie die Donau zum Beispiel reden, dort haben wir Hochwässer nur, wenn es sehr salopp gesagt einfach in großen Teilen von jetzt Mitteleuropa oder Österreich schüttet und nicht mehr aufhört.
3: Mhm. Also das, eine Regenwetterphase, da einfach viel Niederschlag.
4: Und, Genau, viel Niederschlag, großflächig und tagelang. Mhm. Und zum Beispiel, da gibt es klassische Wetterlagen, wo das auftritt. Also wenn wir jetzt wieder, wir sind ja Oberösterreich, da gibt es zwei Arten von Hochwässer, die wir kennen. Das eine sind die Transithochwässer, die kommen wirklich, so wie der Name Transit sagt, schon von Deutschland und rauschen durch. Und dann gibt es die, die an der Donau, zumindest in Österreich, entstehen.
3: Also die haben dann, Deutschland hat dann gar nichts und stromabwärts, genau, aber so betrifft es dann die.
4: Und zum Beispiel ganz spannend, jetzt, wenn man es als Hydrologe sieht, haben wir 2002 einfach ein Hochwasser gehabt, das alle in Erinnerung haben, aber das eigentlich erst ab der Mündung von der Enns so richtig begonnen hat. Mhm. Das heißt, wir haben damals gesagt, es ist ein Jahrhunderthochwasser. Es ist über Österreich entstanden, aber wirklich ein Riesenhochwasser war es erst ab der Enns. Mhm. Und wie jetzt 2013 war und alle gesagt haben, es wird wieder ein Riesenhochwasser, dann war irgendwie so das Gefühl für Oberösterreich, na dann wird es halt so sein wie 2002. Das ist auch ein bisschen so gewesen.
3: Nur aber halt schon weiter oberhalb.
4: Genau, es ist schon von ganz oben gekommen und deshalb hat es einfach zum Beispiel Everdinger Becken einfach kalt erwischt. Einfach auch die Warnungen, die, also alles zusammen, aber zurück, was Hochwasser macht. Also es sind einfach diese riesigen Überregnungen, große Wassermengen. Also wirklich, wenn man jetzt sagt, warum ist Hochwasser, weil es massiv regnet, das klingt so banal, aber genau so ist es. Mhm. Und zum Beispiel, wenn ich es jetzt kleinräumiger sehe, wir haben oft kleine Hochwässer mit Muren, die genauso problematisch sind, jetzt für die lokale Bevölkerung, die können durch ein Gewitter entstehen. Also und da sehen wir große Änderungen, auch durchaus klimawandelmäßig. An der Donau sehen wir das jetzt nicht so oder erwarten wir es auch nicht so.
3: Also das heißt, es gibt lokale Hochwässer, genau. Und nennt man die anderen globalere oder
4: überregionale Hochwässer. Oder ich denke immer, es ist eine Frage, auf welchen Fluss man hinschaut. Also ein Donauhochwasser ist einfach ein großes Hochwasser. Und es gibt es auch nicht, dass jetzt in Linz Hochwasser ist und in Mauthausen nicht mehr. Mhm. Also, aber es gibt es, dass in Linz ein monsunartiger Niederschlag ist. Mhm. Oder im Mühlviertel haben wir das vor ein paar Jahren gehabt, dass wirklich Leute gesagt haben, sie wissen gar nicht, von wo das Wasser gekommen ist. Mhm. Kein Fluss in der Nähe, kein Bach, sondern es hat nur lokal über einem Ort geregnet und nicht mehr aufgehört zu regnen für eine Stunde.
3: Und weil Sie haben jetzt gesagt, es ist immer, also starke Regenereignisse sind entscheidend, aber ist es schon auch relevant, wie vorher der Boden ist? Also wenn, also es ist ja so, ist diese, der Boden ist ja so ein bisschen ein Schwamm und wenn der nichts mehr aufsaugen kann, geht es in den Fluss. Ja. Oder wenn er zu trocken ist und nicht schnell genug aufsaugt, stelle ich mir vor, dann ist es, aber das ist, also, ist schon zu komplex? Oder
4: nein, nicht zu komplex, sondern ich muss dann immer gleich sortieren und überlegen und ich sage nicht zu komplex, sondern manchmal wird es überbewertet und es kommt immer auf die Situation an, von der ich sprich. Das heißt, wenn wir jetzt noch einmal sagen 1501, dann wird es ziemlich egal gewesen sein, wie feucht der Boden war, weil der wird sowieso feucht.
3: Ja, und irgendwann ist wurscht.
4: Genau, da ist es wurscht. Okay. Genau, sondern da spielt wirklich eine Rolle, wir haben die Alpen und die wirken wie ein riesiger Trichter und das rinnt dann zusammen und irgendwo kommt es wieder raus und das sind die Wassermengen, die über Österreich oder wo immer gesammelt werden und einfach zuerst in den Flüssen wie Inn, Salzach, Enns landen und dann einfach an der Donau sind. Mhm. Und es gibt viele Einflussfaktoren. Es gibt den Boden, es gibt die Bebauung, es gibt die Landwirtschaft. Aber bei diesen massiven Ereignissen spielt es keine Rolle mehr. Und ich würde auch jetzt so grob sagen, 2002, 2013 spielt es eine untergeordnete Rolle. Wobei wir dann später noch einmal über das sprechen sollten, weil dann das sehr gern verwendet wird. Wenn jetzt ich hier sage, nein, das spielt keine Rolle, dann sagen die Leute, okay, können wir alles verbauen und anders machen. Mhm. Aber es gibt natürlich dann Situationen, wo das ungünstig ist und da muss man sehr, sehr aufpassen.
3: Mhm. Okay. Jetzt gibt es Hochwasser und wir werden von denen ja eigentlich, also manchmal werden wir überrascht, aber in den meisten Fällen nicht, weil es eine gute Modell, also eine gute Modulation von dem Ganzen gibt. Mhm. Es gibt ein starkes Monitoring. Ich selber als normaler Bürgerin kann einfach auch schauen, wie ist denn der Hochwasserstand, gehe ich bei dem Hydrographischen Dienst von Oberösterreich drauf, schaue mir das an, sehe, wie der Pegelstand ist, kann auch sehen, ob er steigt, fällt. Ja. Jeden Tag wird da ein neuer Wert oder mehrere Werte reingepackt. Wie komplex, wie viele Menschen braucht es, um sowas zu modellieren?
4: Also ich würde mal so sagen, die Berechnung ist sehr komplex und sehr verteilt. Das heißt, wenn wir zum Beispiel über die Donau sprechen, aber jetzt bei Inn, Salzach, Enns ist es dasselbe, also über Flüsse in dieser Kategorie, dann fangen wir einfach mit der Meteorologie an. Das heißt, wenn wir an der Donau, das, was Sie sehen können, ist derzeit 2 Tage in die Zukunft. Wir arbeiten daran, dass das mehr wird, also dass es 4 Tage oder 9 Tage wird. Aber da ist dann die große Unsicherheit, die Meteorologie. Das heißt, bei der Berechnung,
3: also Meteorologie ist die Wetterlage,
4: genau,
3: oder?
4: Die Wetterlage. Also, ja. Vielleicht einen Schritt zurück. Alles wird mit Computermodellen gerechnet. Mhm. Und wenn wir den Hochwasser entsteht durch Niederschlag. Und wenn wir den Niederschlag wissen wollen, müssen wir einfach mit dem Wetter zu rechnen beginnen. Und da fangen wir wirklich an mit globalen Modellen. Das heißt, da gibt es irgendwo eine Schicht, wo das Wetter auf der ganzen Welt gerechnet wird. Und dann gibt es drunter ein europäisches Institut, das schneidet etwas aus und rechnet es feiner für ganz Europa. Mhm. Und dann gibt es ein österreichisches Institut, die Geosphere, die schneiden das wieder aus und rechnen das Wetter für Österreich, so kann man mal vereinfacht sagen. Und wenn wir mal wissen, wie viel es regnet, dann kommen die Nächsten, die rechnen. Das sind die, wir nennen sie die Hydrologen. Das heißt, die rechnen, wenn wir einen Niederschlag haben, wie der sich sammelt, wie er zum Beispiel in den Bergen auf den Almen ist oder wo auch immer und zu einem Zufluss zur Donau zum Beispiel wird. Indem wir zuerst den Inn und die Salzach haben, so Schritt für Schritt. Und dann die unterste Ebene ist eigentlich, wenn das Wasser einmal im Fluss ist. Also egal, ob im Inn oder in der Donau, dann rechnen wir, wie es dort fließt, wie es durch Kraftwerke beeinflusst wird, wie es durch lokale Ausuferungen oder auch große, so wie Everdinger Becken, weiter verändert wird. Und diese Gruppe nennen wir die Hydrauliker. Und von dem her, wenn Sie sagen, wie viele Leute, muss man unterscheiden. Jetzt ist es ja so, dass wir quasi jede Stunde wird vollautomatisiert gerechnet. Also diese ganze Kette, jede Stunde. Und da gibt es dann nur die Leute, die das pflegen und schauen, ob das ganze Vehikel läuft. Aber bei der Entwicklung sind, also ich sage wirklich, die schlauesten Leute von Mitteleuropa da beschäftigt. Und da haben wir wirklich geniale Forscher, die sich das überlegen. Und wenn wir zurückdenken, wo 2002 alles umgestellt worden ist, da sage ich, das waren 20 bis 40 Wissenschaftler von Österreich, die an diesen Systemen arbeiten.
3: Nur von Österreich?
4: Also ich sage, in Wirklichkeit ja, nur, also nur für Österreich, für diese großen Flüsse. Also
3: man braucht ja nicht viel Fantasie, um zu wissen, dass nur Österreich allein es nicht schaffen könnte, den Hochwasserstand von der Donau zu berechnen, weil es dafür einfach die Informationen von allen am Strom liegenden Ländern eigentlich brauchen, zumindest stromaufwärts brauchen wir mindestens.
4: Naja, ich sage, jedes Land hat so seine Organisationen, aber und genau diese Zusammenarbeit ist wichtig. Das heißt, das ist inzwischen so organisiert, dass wir an der Grenze, das wäre jetzt irgendwo in der Gegend bei der Donau zum Beispiel, bei Passau, einfach die Daten von den Kollegen von Bayern bekommen. Mhm. Und das ist auch standardisiert und kommt genauso jede Stunde und die rechnen genau wie wir Modelle. Also jetzt ist es nicht genau an der Grenze, sondern ein Stückchen Strom auf, ein Stückchen Deutschland rechnen wir mit. Mhm. Aber da gibt es genau definierte Schnittstellen, wo das übergeben wird, wo das gerechnet wird. Und natürlich, also es ist schon eine große Gruppe, wobei man dann sehen muss, diese Gruppe arbeitet hauptsächlich, wenn die Systeme neu entwickelt werden oder überarbeitet werden. Und dann sind es deutlich weniger Leute.
3: Okay, also man braucht einmal was, um diese Prognosemaschinerie in Gang zu setzen.
4: Ja,
3: und
4: genau.
3: Braucht man mit und also Informatiker wahrscheinlich, die einfach überhaupt diese Rechenmodelle sich ausdenken und dann eben die Experten, Meteorologen, Hydrologen.
4: Genau.
3: Hydrologe ist Lehre von Wasser oder was ist Wasser?
4: Genau, so
3: Wasserwissenschaftler.
4: Genau.
3: Okay, und wenn das dann einmal läuft, dann muss es eigentlich nur noch in Anführungsstrichen gefüttert werden mit den Daten. Und
4: ja, wobei selbst das Füttern automatisiert ist, aber ich sage so, wir müssen einfach schauen, dass das Füttern, dass der Fütterautomat funktioniert.
3: Ja, und dass es auch, auch Sinn macht, was
4: dass
3: da
4: es Sinn macht
3: wird.
4: Und wo wir eine ganz große Verschiebung haben, ist einfach, früher, sage ich, haben wir zu 100% als Wasserwirtschaft oder Hydrologen gearbeitet. Und heute hat sich das verschoben. Das heißt, wir machen 90% EDV. Wir müssen auf Cyber Security achten. Wir müssen schauen, also die ganzen Computer, das sind ja unendlich viele Rechner, die da beteiligt sind, dass da keine Sicherheitslücken sind. Mhm. Also eigentlich Dinge, die jetzt gar nichts mit uns zu tun haben. Aber wir wollen da einfach ein Loch haben, wo die Daten von A nach B kommen, damit wir weiterrechnen können.
3: Mhm.
4: Und wir müssen ganz viel Energie reinstecken, dass durch dieses Loch nicht andere auch können.
3: Ja.
4: Und von dem gibt es diese riesige Verschiebung, die wir aber praktisch überall haben. Also in jedem Fachbereich.
3: Da gehen wir jetzt am liebsten, also die Cyber-Thematik lassen wir mal weg. Also wir haben jetzt verstanden, also es schüttet ganz viele Tage in Folge. Nehmen wir mal Beispiel Donau, der Hochwasser, also der das Hochwasser, also das Wasser, der Wasserpegel steigt, das kommt zu Hochwasser. Dann sind ja wahrscheinlich schon so ein paar Experten dabei und sehen, hoppala, da kommt was. Da wird wahrscheinlich ein bisschen mehr telefoniert. Und was passiert denn jetzt dann? Also was sind die nächsten Schritte? Irgendwann kommt ja wahrscheinlich dann so das, was wir wahrnehmen, dann wird irgendwo eine Wand aufgebaut, ein Hochwasserschutzwand. Was sind so diese typischen Prozessschritte, wenn man jetzt merkt, okay, es ist mehr als das Standardhochwasser, wir müssen Maßnahmen ergreifen?
4: Also ich sage mal so, genau wie Sie sagen, also diese Programme rechnen und dann gibt es eben unterschiedliche Zeiten, wie weit in die Zukunft gerechnet wird. Und da ist es so, dass wir gerade jetzt, wenn ich über Oberösterreich rede, sage, an der Donau publizieren wir zurzeit einfach 2 Tage. Alles andere ist sehr, sehr unsicher. Intern sehen wir das, aber was ganz wichtig ist, wir sehen nicht die Werte, die kommen werden, sondern wir sehen Bandbreiten, wir sehen, ob das sehr unsicher ist. Und wenn zum Beispiel alle Berechnungen sagen, es kommt nichts, dann haben wir mal ein gutes Gefühl. Und wenn wirklich alle Berechnungen sagen, das wird steigen, das war zum Beispiel 2013 schon auch absehbar, dann beginnt man sich Sorgen zu machen und diese Schritte zu machen, die Sie gesagt haben.
3: So. Was sind die Schritte?
4: Und diese Schritte, die sind, denke ich, auch wieder sehr gut organisiert und wiederum sehr, sehr verteilt. Das heißt, die Daten von den Hydrologen oder von den Computern, die da rechnen, die werden geprüft. Und wenn wir irgendwann glauben, das ist, so wird es sein, dann gibt es eine geprüfte Prognose, die geht dann an die Landeswarnzentrale. Die Landeswarnzentrale ist so das zentrale Organ, wo diese Informationen verteilt werden. Das heißt, es sind nicht die Hydrologen, die rechnen oder die das weitergeben, sondern die Landeswarnzentrale. Und dann gibt es wiederum ganz viele Organisationen, die vorbereitet sind und Zivilschutzpläne und Alarmpläne haben. Das heißt, die Landeswarnzentrale schickt das dann weiter und eigentlich weiß jeder an der Donau oder auch an der Enns und Inn, es ist überall das Gleiche, bei welchem Wert man was tut, wobei dann noch unterschieden wird zwischen Prognosewerten und wirklichen Messwerten. Das heißt, ganz viele Zivilschutzmaßnahmen sind auf Messwerte sozusagen abgestimmt. Bei einem bestimmten Wasserstand wird einfach etwas gemacht. Da verlässt man sich nicht drauf, dass die Prognose sagt, es wird eh weniger, sondern meistens ist es so. Aber natürlich, die Vorbereitung ist immer auch prognoseabhängig. Und da gibt es einfach definierte Werte, zum Beispiel auch in Linz, ab wann der mobile Hochwasserschutz in Urfa aufgebaut wird. Also das ist sehr strikt definiert und ich kenne es nicht im Detail, aber ich kenne viele andere Zivilschutzpläne oder Katastrophenschutzpläne und diese Aufbaupläne. Und eigentlich sind die alle sehr, sehr strikt. Das heißt, das ist nur so, wenn wir jetzt nicht sicher sind, ob man es braucht, ja, also gerade im unteren Bereich, dass man dann einmal sagt, machen wir Bereitschaft und schauen wir, was wirklich kommt. Aber grundsätzlich ist es sehr strikt. Und das ist eben zum Beispiel an der Donau, dann gibt es andere Flüsse, kleinere Flüsse, wo typischerweise andere Informationsketten sind, aber auch alles sehr durchorganisiert. Und in diesen Plänen, sage ich, steht alles drinnen. Also ich kenne Pläne, wo drinnen steht, welcher Baggerfahrer und Lastwagenfahrer wann anzurufen ist. Mhm. Und das geht so weit drauf, dann muss einmal aufgebaut werden, wenn wir über mobile Dämme reden. Dann müssen Beobachtungsteams installiert werden, die immer schaut, ob eh alles in Ordnung ist. Und irgendwann, wenn es jetzt noch mehr steigen würde, also ich denke, diese Bilder von Grein, wo es wirklich ganz an der Oberkante war, das war ja damals in vielen Medien.
3: Genau, dieses Bild, wo auf der anderen Seite noch Rasen gemäht wurde. Ne? Genau, das ist dieses berühmte Bild, wo schon so rüberschwappt. Aber
4: genau,
3: wo es
4: schon rüberschwappt. Aber da gibt es dann natürlich Pläne. Wir wissen ja nicht, ob es nicht noch mehr wird. Oder wenn es mehr wird, dann gibt es den nächsten Schritt, dass evakuiert werden muss. Ja, und weil Sie sagen, das mit dem Rasenmäher, das ist halt natürlich diese, sage ich auch, Herausforderung, die wir so in der Gesellschaft ein bisschen sehen und spüren, dass man sagt, na, da wird eh geschützt, da steht eh die Wand. Und wozu ist denn die Wand? Und daneben geht das Leben weiter, wie wenn nichts wäre. Und, aber es gibt sehr, sehr genaue Pläne. Und wie gesagt, eine sehr genaue Kette, wo die Informationen weitergegeben werden. Natürlich kann man auch beim hydrographischen Dienst anrufen, gibt es auch Servicetelefone, einfach deshalb, weil die Leute das tun und weil ja nicht jeder weiß, wer jetzt die genaue Ansprechstelle ist. Also aus meiner Sicht ist das sehr gut organisiert, also viel besser, als es im Nachhinein dann manchmal dargestellt wird.
3: Wenn es jetzt wirklich zu einer Evakuierung kommt, was, ist das dann was Stressiges oder hat man da noch Zeit? Kriegt man eine Info oder das liegt wahrscheinlich auch dran?
4: Ich hätte schon einen Stress. Ich persönlich, weil ich denke, ich meine, Evakuierung ist nie schön. Nee. Und ich sage, Evakuierung heißt ja nicht nur, dass ich wegkommen muss, sondern Evakuierung heißt ja auch, dass ich damit rechnen muss, dass jetzt an allem, was ich besitze und hinter mir lassen muss, ein riesiger Schaden entsteht. Und das ist so, wie wenn ich mit dem Flugzeug fliege, dann wird mir gesagt, im Notfall muss ich alles an Bord lassen, alles. Mhm. Ja. Das möchte in Wirklichkeit auch keiner. Und beim Hochwasser ist es natürlich auch so, dass die Leute dann überlegen, ob sie noch irgendwelche Gegenstände vom Erdgeschoss in den ersten Stock bringen oder ähnliches. Mhm. Aber ich sage mal so, wenn wir jetzt darüber nachdenken, was passieren würde, wenn man wirklich hinter diesen mobilen Anlagen evakuieren muss. Da befinden wir uns schon in einem Bereich, den man sich eigentlich nicht vorstellen möchte. Also das ist dann sicher ganz, ganz viel.
3: Also Stress. Wir gehen einfach davon aus, dass ein Jahrhunderthochwasser abgefangen werden kann. Genau. Das ist ja immer der Wunsch und somit dann müsste schon wirklich ein Jahrtausendhochwasser kommen. Das glaube ich, 300 Jahre Hochwasser, gibt da ja auch noch Zwischenstufen.
4: Ausgelegt ist es auf ein HQ 100 plus Sicherheitsreserven. Mhm. Das heißt nicht, dass wir jetzt über ein HQ 300 oder HQ 5 sprechen, sondern auf den Wasserstand von HQ 100 und dann wegen Wellenschlag und wegen anderen Dingen und möglichen Veränderungen, da gibt es einfach noch einen Sicherheitszuschlag. Aber der Konsens ist, dass wir uns auf ein HQ 100 schützen und auf das sind die meisten Anlagen ausgelegt.
3: Was heißt HQ?
4: Durchfluss, genau. Das
3: so,
4: Q steht bei uns.
3: AQ für Durchfluss.
4: Genau, ja. Dann gibt es noch HW, das ist der Wasserstand, aber das gehört in dem Fall zusammen. Genauso. Okay. Genau.
3: Wir haben jetzt ja schon ganze Zeit über das 2013er Hochwasser hier in der Region gesprochen. Mhm. Und da ist es ja tatsächlich so passiert, dass es Haushalte erwischt hat. Das Gold Wörth ist da der Klassiker. Ja. Also wo es dann heißt, Gold Wörth ist geflutet worden. So ist ja, sag ich mal, immer so dieser Sprech und so also nach dem Motto. Ja. Und da gibt es ja auch so interessante, also die Bevölkerung in Linz hat dann geglaubt, sie sind geschützt worden damit und Gold Wörth ist geopfert worden. Ja. Jetzt habe ich Sie als Experten da. Was stimmt denn davon? Wer hat Gold Wörth geflutet?
4: Wenn man gläubig ist, muss man sagen, der liebe Gott. Also ich meine, bin ich nicht, darum sage ich. Also das, vorweg, also diese Diskussion finde ich immer sehr, sehr schwierig. Also weil es wirklich so ist, genau beide Dinge. Also es gibt Leute, die glauben, dass Linz extra verschont worden ist und man dafür Gold wert geopfert hat. Und das ist einfach nicht so. Und umgekehrt für jemanden, der im Eferdinger Becken oder in Goldwert lebt, ist es, sage ich jetzt sehr leger, ein elendiges Gefühl, geopfert worden zu sein. Und jetzt muss man wissen, dass das einfach nicht stattgefunden hat und dass da wirklich diese Genauigkeit in der Sprache oft gefehlt hat oder Genauigkeit in der Sprache,
3: oder
4: das ging jetzt schon nach einer, einfach die Klarheit, genau, das heißt, wir haben ein paar Begriffe, die muss man sich anschauen, aber einmal ganz wichtig, es ist einmal niemand geopfert. Damals hat es geheißen, das Eferdinger Becken ist kontrolliert geflutet worden, was ja auch schon so eine schwierige Formulierung ist. Und da muss man wiederum wissen, im Eferdinger Becken ist das Kraftwerk Ottensheim-Willering, das hat Kraftwerksdämme. Und auch Kraftwerksdämme sind für eine bestimmte Sicherheit ausgebaut. Das heißt, wenn wir jetzt uns vorstellen, Kraftwerksdämme haben beim Kraftwerk eine Höhe von ungefähr 8 bis 10 Meter, Ottensheim-Willering. Wenn die brechen würden, weil sie überflutet werden, also dann ist das ein Dammbruch. Und dann rinnt eine Welle in der Höhe von 5 Metern nach Linz runter. Also
3: das ist ein Tsunami quasi.
4: Ein Tsunami, ja. Genau. Und damit das nicht passieren kann, da kriege ich selber eine
3: Ja, ich merke es auch, also, man genau, macht das, was mit mir. Ja, genau. Weil das ist einfach, das ist ein Tsunami, absolut genau, unkontrolliert.
4: Das darf nicht sein. Ja. Also das ist etwas. Und deshalb gibt es Stellen an den Dämmen, die so gebaut sind, dass das Wasser dort austreten kann, wenn wir zu viel Wasser haben.
3: Also so eine Sollüberflutstelle, Sollbruchstelle.
4: Es gibt eine Stelle, wo wir sagen, wenn es mehr ist, dann muss das Wasser da fließen und nicht mehr beim Kraftwerk vorbei. Und das sind Stellen, die man natürlich kennt, die man ganz speziell baut, damit auch dort keine Dammbrüche sein können. Und 2013 haben wir so viel Wasser gehabt, dass das eben ins Eferdinger Becken ausgeströmt ist. Das heißt, das war nicht kontrolliert, sondern es ist an den Stellen ausgeströmt, die für diese Fälle da sind. Mhm. Und dann muss man wissen, dass es an der Donau, so wie es Eferdinger Becken, ein paar andere Becken auch gibt, wo immer klar ist, wenn wir Hochwässer haben über einem HQ 100 oder früher schon beginnt es eigentlich, dann strömt das aus. Und das Spannende, was ja viele Leute auch nicht wissen, oder beachtet haben, ist, das Eferdinger Becken ist ja nicht von oben überflutet worden. Mhm. Also nicht durch diese ausströmenden Wassermengen, sondern unterhalb, da im Bereich Willering, ist die Donau sehr viel enger. Da gibt es einfach eine Engstelle und Engstelle heißt, dass das Wasser nicht leicht durchfließen kann und dass wir höhere Wasserstände haben. Das heißt, wir haben das auch, wir können das alles berechnen und zeigen und es gibt auch einen Film dazu, dass man einfach sieht, das ist eigentlich von unten rückgestaut, weil es einfach im Bereich Willering nicht durchfließen können. Und das war der erste Punkt, wo es begonnen hat. Aber ganz wichtig, nein, da gibt es keinen Knopf, den man drückt, sondern es gibt nur, man achtet darauf, dass man ein Bauwerk so macht, dass wenn seine Grenze erreicht wird, es nicht einfach kollabiert, sondern kontrolliert umströmt wird. Mhm. Aber ohne, dass da wer dasteht und etwas tut. Und also ich habe das sehr schwierig gefunden, schon 2013, weil ich so sage, aus meiner Sicht oder mit dem Wissen, das jetzt nicht nur ich habe, sondern wir alle haben, weil wir diese Modelle haben, weil wir die Pläne von den Kraftwerken kennen, weil man, also so ist das geplant gewesen. Und da ist sehr lang die Diskussion gewesen, man weiß es nicht oder man muss Gutachter bestellen. Und eben dann das Wording, das ist geflutet worden und das macht ja mit den Leuten etwas. Ja. Ja. Und das ist jetzt, da spreche ich nicht als Hydrologe, sondern das ist einfach für die Leute, die dort wohnen, einfach ungünstig, wenn man die Dinge nicht so beschreibt, wie sie sind. Und wenn dann Leute wirklich das Gefühl haben, dass sie geopfert werden, das ist aus zwei Gründen schlecht. Weil einerseits glauben sie, dass sie geopfert werden. Aber vielleicht noch viel schlimmer, sie glauben, dass es beim nächsten Mal anders sein kann, wenn sie rechtzeitig intervenieren, dass wer anderer geopfert wird. Mhm. Und bei solchen Hochwässern kann niemand geopfert oder geschützt werden, sondern das sind einfach Naturkatastrophen. Also da rede ich über das, was war, die einfach nicht änderbar sind.
3: Es war einfach zu viel Wasser.
4: Einfach zu viel Wasser. Mhm. Und natürlich auch sage ich, Häuser in einem Bereich, wo man damit rechnen muss. Und ich sage, ich bin auch durchs Eferdinger Becken danach gefahren. Und da gibt es einfach Häuser, die einfach auf einem kleinen Hügel gebaut werden, ganz bewusst auch Einfamilienhäuser. Mhm. Und dann gibt es andere, die normal gebaut werden und einen Keller auch noch haben.
3: Ja.
4: Also möglicherweise hat es zu wenig Bewusstsein in die Richtung gegeben.
3: Also wenn man in einem Becken siedelt, sollte man vielleicht mal vorher drüber nachdenken. Aber es gibt ja immer diese Diskussion, dass Schwemmland zu Bauland umgewidmet wird. Und das ist natürlich dann auch wieder eine Thematik von LokalpolitikerInnen, die einfach dann wieder was umwidmen, wo es dann auch ungünstig werden kann bei diesen Ereignissen. Also ist jetzt, kann man eigentlich, ist ein Stück weg, ist ja dann, wird Hochwasser dann ja irgendwie politisch?
4: Also ich würde so sagen, per se nicht. Ja, also Hochwasser ist Hochwasser, aber alles, was auf der Welt passiert, wird auch irgendwie in die Politik, kommt rein, und aus zwei Gründen. Einerseits, weil wir Maßnahmen setzen, um uns vor dem Hochwasser zu schützen, und das ist natürlich auch Strategie und Politik. Das heißt, wenn ich jetzt zum Beispiel sage, Landwirtschaft wird also entweder gar nicht geschützt oder auf ein fünfjährliches Hochwasser maximal oder irgend so etwas, ein normaler Ort auf HQ 100, ein Krankenhaus auf HQ 300 und ein Atomkraftwerk, sage ich, auf HQ 1000 oder 5000 oder 10.000,
3: was auch immer. Würde man alle nicht ins Everdinger Becken bauen.
4: Genau, so ist es dann. Ja.

0: auch im Eigeninteresse das verwendet hat. Und wie gesagt, da ist es dann genau diese Problematik, wenn ich jetzt Ihnen am Anfang gesagt habe, bei so einem großen Hochwasser spielt die Versiegelung eigentlich dann keine Rolle mehr oder was immer alles keine Rolle spielt. Und dann kommt jemand daher und sagt, wir brauchen nichts machen, weil im Dorf davor haben wir gelernt, es hat eh alles keinen
1: Um Gottes
0: Einfluss.
1: Willen.
0: Genau, dann ist das einfach komplett falsch.
1: Ja.
0: Ja, das ist so, für dieses Hochwasser hat es keinen Einfluss mehr.
1: Ja.
0: Bei einem anderen, bei einem kleineren Hochwasser hat es einen großen Einfluss. Wenn wir diese anderen lokalen Hochwässer uns anschauen, da hat es einen massiven Einfluss. Und wir können, gerade heute habe ich gelesen, dass es so ein Projekt gibt, dass wir mehr Zisternen auf den Dächern bauen sollen. Das ist sicher gut und das wird wahrscheinlich bis, also jetzt völlig aus dem Bauch, bis zum HQ5 oder HQ10 eine Rolle spielen und es ist insgesamt gut. Aber es ist nicht für ein HQ100 oder HQ1000 relevant. Und umgekehrt ist es nicht wurscht, sondern es ist eine gute Sache, man soll es machen.
1: Und ist nicht trotzdem auch jede Maßnahme, die ich treffe, beeinflusst ja trotzdem auch wieder das Hochwasser. Aber wenn jetzt einfach nur rein theoretisch ich überall, genau an den Kanten der Donau, als Beispiel, diese mobilen Hochwassersachen installiere, naja, dann sind wir ja sofort durch. Dann kriegt es der Letzte ab, oder? Weil dann rauscht es da, also jetzt einfach
0: Ja,
1: nur so
0: nein,
1: in der
0: absolut.
1: Theorie. Und das muss ja auch immer alles berücksichtigt werden. Auch die
0: Genau.
1: Maßnahme, die ich ergreife, um die Bevölkerung zu schützen,
0: Genau.
1: hat weiter stromabwärts auch wieder einen Impact,
0: Genau.
1: oder?
0: Genau, und ich sage so, auch da, es ist einfach so, es ist alles immer so differenziert zu sehen. Wenn wir jetzt nur diese ganz mega großen Ereignisse sehen, die richtig mega großen, dann wäre es wurscht, wenn wir einen Kanal machen, weil das ist dann eh schon überall gleich viel. Aber wir reden ja nicht über diese Ereignisse, wo die Welt halb untergeht, sondern wir reden über die wichtigen Ereignisse sind, sage ich einmal, was jetzt zwei, dreimal in einem normalen Leben passiert. Und bei so einem Mega-Ereignis wäre es wurscht, da könnten wir diese Betonwände haben. Und bei einem kleinen Ereignis spielt es eine riesige Rolle. Darum gibt es ja auch diese Retentionsräume. Und dann spielt es eine Riesenrolle. Also ich sage, wenn wir jetzt sagen, beim HQ1000 ist es wurscht, dann leben wir 999 Jahre sinnlos hinter Betonmauern. Also das
1: Ja.
0: muss man einfach auch sehen und das ist genau diese Balance, die man sucht. Das heißt, auch wenn wir jetzt sagen, wir bauen zu nahe an den Fluss, also es gibt nichts Schöneres, als
1: Ja.
0: an einem Fluss zu sitzen.
1: Das ist Lebensqualität
0: Genau.
1: versus Sicherheit natürlich immer.
0: Und das ist immer ein Abwägen und ich sage so, ich werde mich nicht irgendwie so an den Fluss bauen, dass jeden Abend alles, mein ganzer Tisch weggerissen wird. Das ist dumm. Aber wenn ich sage, einmal in meinem Leben, dann darf ich das opfern und dafür habe ich sonst immer einen schönen Tisch und schaue auf den Fluss, das ist dann schon irgendwie eine sinnvolle Balance und da sind wir dann genau bei diesen Zahlen, HQ 30 oder 100-jährliches Hochwasser, 30-jährliches, dass wir sagen, was können wir denn in Kauf nehmen? Also die klassische Infrastruktur ist auf 100 Jahre ausgelegt, sage ich ein Haus oder so. Und wenn es dann einmal kaputt wird durch ein Hochwasser, na, dann habe ich Pech gehabt.
1: Und betrifft das die Schiene auch? Also 2024 hatten wir in Niederösterreich das Thema, dass es da zu einem Hochwasser gekommen
0: Genau.
1: ist, was halt auch die Bahnstrecke,
0: Ja.
1: also die
0: Ja.
1: Westbahnstrecke war das, beeinflusst hat. Und jeder hat es
0: Ja.
1: mitgekriegt, der Bahnverkehr war einfach
0: Ja.
1: massiv beeinträchtigt.
0: Ja.
1: War das überraschend? Also, oder ist das einfach ist das über diesen Maß von einem Jahrhundert, also war das mehr als ein Jahrhundert Hochwasser an der Stelle dann?
0: Ja, absolut. Also ich
1: Also,
0: sage
1: es
0: so,
1: war
0: also
1: einfach.
0: genau, betrifft die Schiene genauso.
1: Ja.
0: Das heißt, wenn wir Bahninfrastruktur machen, gibt es genauso diese Schutz, wir nennen es Schutzziele. Das heißt, wir sagen, wir schützen etwas auf HQ100 oder im 100-jährliches Hochwasser oder 300-jährliches. Und dieses Ereignis, also in Niederösterreich war erstens extrem lokal und weit über der 100-Jährlichkeit, dass da vielleicht dann, jetzt kann man sagen, Planungsfehler, weil zwei Aggregate ausgefallen sind und Pumpen nicht funktioniert haben. Also ich bin noch nicht ganz sicher, wo man das einordnet, weil sozusagen auf der einen Seite ist es ein Planungsfehler, wenn ich Treibpumpenbau, dann ist es einfach eine Überdimensionierung und Verschwendung von Steuern.

0: Geldern oder wie immer. Das heißt, das ist auch sehr ein enger Grat. Fakt ist, da hat es einen Tunnel gegeben und dort ist Wasser eingetreten in einer Menge, die man sich so auch nicht hat vorstellen können. In Wirklichkeit muss man es so sagen. Und wenn jetzt, also wir planen Anlagen nicht auf so eine Sicherheit. Also da gibt es ja ganz viele Leute, die dann auch sagen, fast wie beim Fußball, das habe ich alles immer
1: Ja, im
0: gewusst und das,
1: Nachhinein hätte ich das
0: ja
1: auch vorher
0: genau, im
1: sagen können, ja
0: Nachhinein,
1: genau.
0: genau.
1: Ja.
0: Aber wenn man einfach sagt, wir bauen so einen Tunnel und es gibt immer drei oder vier Pumpensysteme, weil es könnten ja ein 500-jährliches Hochwasser sein, dann würden wir einfach mit unseren Geldern in unserer Gesellschaft auch nicht auskommen. Und von dem, das ist eben genau diese Klarheit, die ich dann oft vermisse oder wo ich dann sehe, ja, da wird schon wer angepatzt, dass das einfach super ärgerlich ist, wenn ein völlig neuer Bahnhof absauft und untergeht, da brauche ich ja nicht drüber reden. Das ist wie wenn ich ein niegelnagelneues Auto vom Händler hole und gegen eine Wand fahre.
1: Ja.
0: Und gleichzeitig, also vielleicht hat es Fehler gegeben, die ich jetzt nicht kenne, aber es ist nicht so offensichtlich und nicht per se, dass man sagt, ja, das ist einfach ein Fehler gewesen, sondern das waren wirklich eigentlich das, was da vor allem im Bereich Niederösterreich war, war ein Hochwasser, wie sich's keiner vorstellen hat können und keiner hat vorstellen wollen. Und wo wir wirklich bisher das Gefühl gehabt haben, so etwas kann es in Österreich nicht geben oder gibt es nicht. Wobei man auch sagen muss, 2002 hat es ja im Kamptal auch ein Ereignis gegeben, das wir als 2.000 bis 5.000 jährlich einschätzen. Das heißt, wo wir wirklich sagen, das war so massiv. Also wir wissen ja und sehen ja, es gibt's und trotzdem hat sich's keiner vorstellen können.
1: Die Sendung heißt ja Klima und du. Wie beeinflusst denn also der Klimawandel das Hochwasser? Merkt man da Veränderungen?
0: Ja, natürlich. Aber wiederum muss man stark unterscheiden. Und da gibt es dann auch wieder die Forscher, die drüber nachdenken, die Meteorologen, also die überlegen, ob es mehr regnen wird und anders regnen wird. Weil, wie wir gesagt haben, ist das Hochwasser hauptsächlich einmal vom Regen abhängig, also diese großen. Und dann kann man sagen, die Einschätzung und die Erwartung ist die, so Hochwasserereignisse an der Donau, dass es da relativ wenig Veränderungen geben wird. In Österreich sagt man daher, dass diese Werte, die wir haben, passen. In Deutschland sagt man, wir geben zur Sicherheit 10% dazu, aber eigentlich mehr aus dem Bauch heraus, dass man sagt, alle sehen, es sind gerade so Hochwässer, also machen wir es. Aber ganz anders ist, wenn wir diese kleineren Hochwässer uns anschauen. Das heißt, wir haben Niederschläge auch in Österreich und da gehört eben 2024 dazu, aber auch andere, also kleinräumige, zum Beispiel im Müllviertel haben wir Ereignisse gehabt, die sich kein Mensch hat vorstellen können, wo wir im Müllviertel monsunartige Niederschläge gehabt haben. 2 Stunden schüttet es eine Wassermenge, die normal nur in Monaten fällt. Und da ist es ganz klar, dass wir auch sagen müssen, dass durch den Klimawandel Verschiebungen stattfinden. Das heißt, die Tendenz zu mehr Trockenheit insgesamt. Die Gesamtwassermenge bleibt ungefähr gleich. Das sind so die groben Schätzungen. Und wenn ich jetzt sage, mehr Trockenheit und die Gesamtwassermenge bleibt gleich, heißt es, dass die Differenz einfach in viel kürzerer Zeit und viel intensiver fällt. Und da ist es, was so schwierig ist, an der Donau können wir abschätzen, wo Hochwasser sein wird, nämlich in der Nähe von der Donau. Und bei all diesen anderen Dingen können wir es überhaupt nicht abschätzen. Das heißt, wir wissen schon, wir beobachten zum Beispiel an Seen auch Dinge, die wir bisher nicht gehabt haben, Wasserhosen. Also das hat es früher nicht gegeben. Ja, dass
1: Eine Wasserhose,
0: eine
1: also ich kenne eine
0: Wasserhose,
1: Windhose, aber eine.
0: also keine Wasserhose ist, wenn eine Windhose auf einen See trifft und
1: Aha,
0: das
1: und das
0: Wasser
1: Wasser
0: aufsaugt
1: aufwirbelt.
0: oder verteilt.
1: Ach,
0: Also das heißt so Hurricane-ähnliche Phänomene. Das heißt, die sehen wir bei uns in Österreich inzwischen nicht oft, aber wir sehen sie inzwischen und früher hat es das eigentlich de facto, also wird es auch gegeben haben, aber ganz, ganz
1: Seltener.
0: selten und jetzt ist es so. Das heißt, da ist es so, dass wir einfach viel, viel schwerer abschätzen können, wo das auftritt und wenn es auftritt, muss man mit Gewalten rechnen, die nicht steuerbar sind. Das heißt, da ist schon so, dass Klimawandel einfach neue Herausforderungen bringt, in jedem Fall. Ja.
1: Das heißt, ich kann ein Wasserproblem haben, wo eigentlich gar kein Wasser ist.
0: Genau so ist es. Genau. Also, so wie ich gesagt gemerkt habe, wo Leute, also natürlich sagen viele Leute, Günther, du kennst dich aus, wie gibt's das? Also rundherum nur Acker, rundherum nur Wiesen. Und bei mir ist das Wasser im Keller gestanden. Es gibt keinen Bach, keinen Fluss. Also genau so, wie Sie sagen, ein Problem dort, wo man nicht einmal wüsste, wo es herkommen kann. Ja.
1: Spannend. Jetzt müssen wir irgendwie ein bisschen was Positives noch, glaube ich, rausfinden. Also, Sie sind ja Wasserwirtschafter, Informatiker und Vermittler. Vielleicht ist das Vermitteln genau jetzt das Thema, was wir angehen können. Was möchten Sie denn eigentlich gerne vermitteln? Was ist Ihre Mission?
0: Ja, ob es jetzt, also wenn man so sagen möchte, Mission. Also so wie ich gesagt habe, eigentlich habe ich irgendwann mit der Arbeit begonnen und habe sie dann systematisch und einfach immer weitergeführt. Aber was ich schon gemerkt habe, was sehr gut und wichtig ist, diese Klarheit, wenn man einfach die Dinge, also zuerst einmal versucht zu verstehen, damit man überhaupt Aussagen dazu machen kann. Und dass man diese Information einfach so weitergibt, dass man die Dinge richtig beschreibt und richtig erklärt. Das ist eigentlich aus meiner Sicht ein ganz ein wichtiger Part. Und der zweite, das ist jetzt weniger die Mission, sondern also das ist jetzt so das Arbeiten im Hintergrund. Also das betrifft auch nicht nur mich, sondern auch alle Leute, die ich kenne, die da arbeiten. Wir machen Systeme, die, okay, heute rechne ich das auch und Sie können jeden Tag schauen. Aber
1: ich
0: eigentlich,
1: liebe das ja, ich mag ja Statistiken, genau. Also ich klicke da gerne mal rein.
0: Genau, aber eigentlich ist das Ziel, dass sie dann funktionieren, wenn sie wirklich gebraucht werden, und da wissen wir nicht, ob das jetzt diesen Sommer ist oder vielleicht 10 Jahre nicht oder in 20 Jahren. Und also wir bauen schon Systeme, die einfach mega robust sind, und da ist ein Teil der Mission, dass wir da dranbleiben, dass wir einfach auch jetzt, ich habe einleitend so im Vorgespräch ein bisschen gesagt, das geht auf junge Schultern. Für meine sehr jungen Kolleginnen und Kollegen ist es schwierig, weil die nie bei Hochwasser dabei waren. Also, und die haben jetzt einfach die volle Verantwortung. Und ich selber als Urgestein habe ja das alles mitgebaut. Und wenn es irgendwo nicht richtig rund läuft, dann habe ich eine Idee, wo das sein kann. Aber das ist jetzt bei den Kolleginnen und Kollegen, die haben da einfach fertig rechnende Systeme, die jede Stunde Zahlen ausspucken und eine schöne Grafik. Und das ist eigentlich schon auch ein Part so der Mission, dass wir schauen, dass da das jetzt nötige Know-how gut weiterkommt. Und das klappt aber auch sehr gut, weil da wirklich, also ich finde es sehr, sehr spannend, mit den Leuten zu arbeiten. Also einfach auch dieser junge, frische Blick, der ist gut.
1: Es klingt so, als würden Sie sich schon auf den Ruhestand vorbereiten. Ist der schon...
0: In Wirklichkeit konkret, schon. Also ich bin 65 und habe geplant, dass ich nächstes Jahr, also das wird dann im März sein, also mich zurückziehe, wobei das Zurückziehen so sein wird, also dass ich nicht so weiter arbeite wie jetzt, weil das schon wirklich auch mit viel Arbeit verbunden ist, aber die Schultern weiter zu massieren und unterstützen, das wird es schon noch länger geben. Ja. Aber grundsätzlich ist es so. Und es ist auch ein ganz ein wichtiger Teil, weil wir arbeiten, also die Programme, auch die ich jetzt verwende, die werden ja nur zu einem ganz kleinen Teil von uns geschrieben. Also das kommt alles von der Forschung. Also gibt es, würde ich sagen, global gesehen 3 bis 5 Institute, die solche Programme schreiben, wie man sie da wirklich braucht. Und wir haben jetzt 30 Jahre was verwendet von der ETH Zürich. Und da bin ich der Letzte, der dieses Programm kennt. Und jetzt geht es auf ein Programm von einer Institution in den Niederlanden, wo ich einfach weiß, das ist im Moment also das beste Tool, und einfach auch von den ganzen Bedingungen, die stellen, geht es in die richtige Richtung, und jetzt kommt einfach eine andere Generation dran, so ist es, genau.
1: Das heißt, wir sind bei den Programmen auch auf Expertise vom Ausland angewiesen.
0: Ja, unbedingt.
1: Und sind aber in der Modellierung, also wir können immer noch, auch wenn Sie in Pension gehen, wird es in Oberösterreich noch Prognosen geben.
0: Naja, die rechne ich, also bei mir ist schon so, ich habe im Büro rechnen alle Prognosen von allen Kunden, aber nur für mich. Also damit ich, also ich möchte vor den Kunden wissen, ob, wenn sie ein Problem haben. Aber wirklich die offiziellen, die werden ja woanders gerechnet, und die funktionieren gut ohne mich, das stimmt, ja.
1: Also brauchen wir uns keine Sorgen machen.
0: Also ganz, nein, absolut nein. Ganz sicher nicht.
1: Ja, ich würde sagen, dass wir dann einfach mit diesem Gespräch vorerst aufhören. Ich finde es
0: Sehr
1: super
0: gern.
1: spannend, weil ich finde, Hochwasser, man weiß so wenig. Man kriegt halt mit, dass es Hochwasser gibt, aber nicht, was so die Hebel sind, und dass viele Sachen auch gar nicht, dass gar keine Hebel braucht, weil einfach auch, es sind halt einfach die Wassermassen, die
0: Genau,
1: passieren. Es
0: genau.
1: sind Ereignisse, Hochwasserereignisse. Und also ich bedanke mich ganz herzlich für
0: Sehr
1: Ihre
0: gern.
1: Zeit.
0: Ja,
1: Möchten
0: sehr
1: Sie noch
0: gern.
1: etwas loswerden?
0: Ich sage mal so, weil Sie jetzt gerade den letzten Satz so gesagt haben, dass es keine Hebel braucht, da muss man vielleicht auch noch einmal differenzieren. Also es gibt schon auch die Versuche, solche Hebel zu haben und zu machen. Das heißt, es gibt sowas, wir nennen es Rückhaltebecken. Und die gibt es auch teilweise gesteuert, aber sehr kleine in Österreich. Und dann gibt es zum Beispiel gerade in Bayern so richtig große Projekte. Also das nennen wir dann Flutpolder. Also Polder ist etwas eingepoltertes, wo Dämme rundherum sind. Und im Moment ist es so, dass man dort einfach landwirtschaftliches Gebiet hat. Aber auch die Landwirte sagen, warum wird mein Gebiet geflutet und so. Also ich sage sowas, es braucht nicht die Hebel, aber es braucht in Wirklichkeit so dieses Gesamtverständnis und schon auch die Sache, das Wissen, dass wir im Kleinen was beeinflussen können. Und wenn wir es im Großen beeinflussen können, dann müssen wir eigentlich auch kooperativ und sozial denken. Das heißt, wenn wir müssen wirklich uns bewusst sein, wenn ein Landwirt sein Land zur Verfügung stellt für so einen Fall, dann müssen wir ihn entschädigen in irgendeiner Weise. Also dieses, oder wenn es wirklich denkbar wäre, dass wir Linz schützen und dafür ein anderes Gebiet überfluten, dann muss da einen Ausgleich geben. Und das denke ich, ah, das ist aber bei allen Ressourcen so.
1: Ja, weil
0: Aber
1: Versicherungen steigen aus bei Hochwasser. Also die sind
0: absolut,
1: stark
0: genau.
1: gedeckelt, also gibt es
0: Genau.
1: keine Sta also
0: Genau.
1: nichts, das ist nur ein Tropfen auf den
0: Ja,
1: heißen Stein, der da.
0: absolut.
1: Das sind
0: Nein, also.
1: Naturkatastrophen, höhere Gewalt lassen sich nicht gut versichern.
0: Ja, oder wenn wir es wiederum gemeinschaftlich denken. Also ich meine, was es ja auch gibt, es gibt ja diese Katastrophenfonds, aber ich sage so auf der rein wirtschaftlichen Basis, also ich bin deine Versicherung und ich rechne ein bisschen, geht es einfach nicht mehr. Und, aber umgekehrt, also ich sage auch gerade Eferdinger Becken, also was ich damals gehört und gesehen habe, auch dieser Zusammenhalt und die Hilfe, also das war einfach gigantisch groß und ich denke, dass auch viele Leute im Eferdinger Becken auch gewusst haben, auf was sie sich einlassen, weil es ein wunderschönes Land ist. Und da funktioniert dann schon auch diese, also Versicherung jetzt, wenn wir so unter Anführungszeichen sehen.
1: Also die Gesellschaft, dass die
0: Natürlich, genau.
1: einfach füreinander, miteinander
0: Genau,
1: denkt.
0: genau. Und
1: Das sind schöne Abschlussworte.
0: ja, vielen Dank auch also für die Möglichkeit, das zu besprechen.
1: Sehr gerne. Ich wünsche Ihnen auf jeden Fall alles Gute für den Ruhestand, dass es Ihnen auch gelingt, loszulassen und nur ab und an massieren müssen, wenn Bedarf ist, und dass die nächste
0: Das auch noch.
1: Generation gut
0: Genau.
1: übernimmt. Herzlichen Dank für
0: Ja,
1: Ihre Zeit.
0: vielen Dank an Sie.
1: Das war Klima und Du heute zum Thema Hochwasser in Flüssen. Bei mir zu Gast war Herr Reichel und ich verabschiede mich für DorfTV, Katrina Becker.
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1: Kulturton. Hallo und herzlich willkommen im Kulturton, dem Kultur- und Bildungskanal auf Freirad. Mein Name ist Marion Umgeher und ich habe heute das Freiradstudio gegen ein mobiles Mikro getauscht und bin heute in der Innsbrucker Altstadt, genauer gesagt in der Badgasse im Stadtarchiv Stadtmuseum Innsbruck. Mir gegenüber ist Professor Dominik Makel, Professor für Theologie an der Universität Innsbruck und Nico Hofinger vom Stadtarchiv Stadtmuseum Innsbruck. Euch beide verbindet ein ganz besonderes Forschungsprojekt, nämlich die Aufarbeitung der Lebensgeschichte von Leocadia Justmann. Wir haben zwar schon mal eine eigene Sendung gemacht, aber ganz kurz, wer war denn Leocadia Justmann?
2: Die Leocadia Justmann war eine junge polnische Frau, die mit ihrem Vater und einer Gruppe von anderen Flüchtlingen nach Innsbruck gekommen ist, mitten während des Krieges, im Zweiten Weltkrieg, und sich hier zuerst unter falschem Namen, falschen Papieren unsichtbar machen konnte für die Verfolgungsmaßnahmen der Nationalsozialisten und die dann ins Gefängnis gekommen ist, die dann dieses Gefängnis überlebt hat und die dann sich 1945 hingesetzt hat und ihre Geschichte ausführlich niedergeschrieben hat.
1: Genau, und die Leocadia ist eine ganz wichtige Zwischenperson. Wir wollen ja heute über den Josef Wisnitzki sprechen. Wer war denn das?
2: Ja, der Josef Wisnitzki hat eine vergleichbare Fluchtgeschichte hinter sich, ist auch aus Polen nach Österreich gekommen, ins Deutsche Reich eigentlich, nach Vorarlberg, und hat die Leocadia nach dem Zweiten Weltkrieg kennengelernt. Die beiden haben sich ineinander verliebt, haben in Innsbruck geheiratet and lived happily ever after. Und auch er hat später in seinem Leben einen Bericht geschrieben, was ihm so alles widerfahren ist in dieser verrückten Zeit seiner Flucht vor den Nazis. Und diesen Text haben wir jetzt auch auf Deutsch herausgebracht.
1: Ja, nicht umsonst trägt dieses neue Buch den Titel Mich kriegt ihr nicht. Also auch Josef Wisnitzki hat sehr viel hinter sich, eben als polnischstämmiger Jude. Was hat er denn alles hinnehmen müssen, um den Holocaust zu überleben in der NS-Herrschaft?
3: Es ist eine komplexe Fluchtgeschichte, die in Polen beginnt. Ursprünglich war er Soldat in der polnischen Armee. Seine Einheit wird sofort zerschlagen beim Überfall auf Polen im September 1939. Er flieht Richtung Osten, wie viele andere, und landet da letztlich in Lemberg, wie es auch auf Jiddisch heißt. Lwów auf Polnisch, Lwów auf Ukrainisch. Das ist eine besonders spannende eigentlich Passage in seiner Fluchtgeschichte, weil er sowohl die sowjetische Phase der Besatzung erlebt, als auch die deutsche Phase der Besatzung dann ab Juni 1941. Und er kann sich dort auch schon undercover halten, unter höchster Gefahr. Er kommt zurück nach Częstochowa, seine Heimatstadt. Częstochowa, die berühmte Wallfahrtskirche für Katholiken, aber die Stadt war vor dem Krieg auch ein blühendes jüdisches Kulturzentrum mit einem Drittel der Bevölkerung Juden. Und wie überall 1942 setzt die Aktion Reinhardt ein, die systematische Ermordung der Juden in Polen in den Gaskammern von Belzec, Sobibor und Treblinka. Und im Zuge dessen wird er am Tag nach dem Yom Kippur 1942, also 22. September 1942, in den Deportationszug nach Treblinka verschafft, aus dem er springen kann. Das ist sozusagen die erste große Flucht, die ihm gelingt. Er kehrt zurück nach Częstochowa, aber dann
2: Hat er natürlich nicht nur auf diesem Deportationszug, sondern schon in den Jahren zuvor verstanden, dass man hier nicht bleiben kann. Und also, dass man in Polen als Jude eigentlich nicht überleben könnte im Zweiten Weltkrieg. Und ja, ich finde diese Geschichte mit dem aus dem Zug springen vollkommen wahnsinnig. Also natürlich können nur diese Leute diese Geschichte erzählen, denen das gelungen ist und die danach nicht noch einmal gefangen wurden. Und warum wird er nicht gefangen? Weil er eben so ein Survivor-Typ ist. Also seine Erzählungen auf Englisch heißen ja auch My Fight for Survival. Wir haben es auf Deutsch ein wenig anders genannt, weil das irgendwie auf Deutsch nicht geht als Titel. Aber er ist eben diese Survivor-Typen, die haben so diese gemeinsame Eigenschaft, dass sie vorausdenken, dass sie sich etwas überlegen, wie sie möglicherweise der nächsten Zwangsmaßnahme entgehen können. Und ja, es gibt diese eigenartige Paradoxie in Polen, dass das ganze Land voll ist mit Plakaten, komm doch nach Deutschland zum Arbeiten. Gemeint waren natürlich christliche polnische Arbeiter. Das war auch in Innsbruck nicht anders. Hier wurden dringend Arbeitskräfte gesucht. Warum werden mitten im Krieg Arbeitskräfte gesucht? Einfacher Grund, alle jungen Männer und mittlerweile auch alle schon etwas älteren Männer sind an der Front gestanden. Bei den Bauernhöfen, in der Industrie, auch im Tourismus, den es immer noch gab, fehlten die Arbeitskräfte. Also luden die Deutschen in den besetzten Ländern rundherum arbeitsfähige junge Leute ein, nach Deutschland zu kommen, um hier unter objektiv sehr schlechten, schlecht bezahlt, aber doch halbwegs strukturierten Bedingungen arbeiten zu können. Also geht der Josef durch seine Heimatstadt und denkt sich, okay, also es gibt keine Möglichkeit, nach Amerika zu kommen, 1943, es gibt keine Möglichkeit, in die Sowjetunion zu kommen. Alle diese Grenzen sind mittlerweile Frontabschnitte. Also macht er das im Grunde sehr ähnlich, wie die Leocadia das gemacht hat mit ihrer Familie und mit ihrem Vater und mit der Gruppe. Sie gehen ins Innere des Deutschen Reiches, sie gehen ins Auge des Taifuns, wo es ein bisschen ruhiger ist, zumindest zu Beginn noch, bis der totale Krieg auch hier ankommt.
3: Entscheidend für eine solche Art der Flucht ist, einen Menschen zu finden, der Dokumente fälscht und der das anbietet. Und entscheidend ist, dass man Geld dafür hat. Aber Josef hat überhaupt kein Geld. Er findet so einen Menschen, der Dokumente fälscht. Und das kostet ein Vermögen normalerweise. Aber Josef erzählt ihm seine bisherige Geschichte. Ein paar Tage später kommt der Herr Borowczyk, heißt er, zurück zu ihm und sagt, ich bin so beeindruckt von deinem Mut und der Geschichte, die du mir erzählt hast. Ich mache die Dokumente für dich gratis. Und so kommt es. Inzwischen fällt dem Josef ein, er hat mit

0: Wie auch die Gruppe von Leocadia merkt Josef in Vorarlberg, er wird dort im Bludenz bei einer Gärtnerei angestellt, ein vergleichsweise sehr guter Job in der Zeit. Er merkt, gibt keine Chance, in die Schweiz zu kommen. Er hat zwar das außergewöhnliche Glück, ganz in die Nähe der Grenze nach Liechtenstein zu kommen, nach Bangs, also besser geht der Ausgangspunkt eigentlich gar nicht. 300 Meter von der Grenze entfernt ist der Hof, wo er eine Woche lang mithilft. Aber die Erzählung von dem Grenzbeamten, der Freund der Familie ist, macht ihm klar, es gibt keine Chance, denn der sagt, es ist überhaupt kein Problem, wenn Leute in die Schweiz fliehen, die Schweizer schicken alle zurück. Also dieser Plan ist hinfällig. Er geht also zurück in seine Gärtnerei nach Bludenz, aber 1944 zieht sich das Netz enger, er wird verhaftet.
1: Es gibt eine Besonderheit bei ihm. Er musste seinen Namen nicht ändern, weil sein Name klingt nicht jüdisch. Sonst sehr viele, wie Leocadia und der Vater, haben sich ja Kalinski genannt, um christlich zu klingen. Josef Wyschnitzki, das ist kein verdächtiger Name. Trotzdem gibt es überall an allen Grenzen und in allen Polizeistationen, auf allen Bahnhöfen gibt es Menschen, die versuchen, Ausschau nach Juden zu halten oder nach Flüchtlingen. Und der Josef hat das Glück, dass er erstens nicht jüdisch ausschaut, keinen jüdischen Namen hat. Und als er verhaftet wird, gibt es natürlich, wie bei Männern üblich, die Kontrolle, ob er beschnitten ist und was er isst. Und dann gibt es diese Szene, die eigentlich unglaublich zu lesen ist, aber die Fakten sprechen für sich, dass er den Untersuchenden, sowohl dem Arzt in Bludenz als auch der Gestapo in Innsbruck, zu der er dann gebracht wird, glaubhaft versichern kann, dass das eine jüngere Narbe ist und nichts mit einer Beschneidung zu tun habe, weil er sei ja nicht jüdisch. Und dabei gibt es eine Geschichte, eben die ich mir mal für einen Roman ausgedacht habe, die er dann bestätigt in seinem Buch, dass er im Gefängnis sitzt und sich denkt, okay, was werden mich dich als erstes fragen, um zu beweisen, dass ich ein Christ bin? Und dann lässt er sich von einem polnischen Priester im Gefängnis noch schnell das Vaterunser beibringen, weil das ist, natürlich ist es das Einfachste, einen Christen darüber zu prüfen, ob er die ersten drei Zeilen des Vater unser aufsagen kann, und sogar ein polnischer Christ, der wird das auf jeden Fall können.
0: Er kommt zum ersten Mal frei. Es gelingt ihm, die Gestapo in Innsbruck in der Herrengasse zu überzeugen. Mösinger, der übrigens auch Justmann verhaftet hat.
1: 3 Meter entfernt
0: Vom Stadtarchiv.
1: wo wir jetzt hier sitzen.
0: Er kehrt zurück nach Vorarlberg. Und in Vorarlberg passiert noch etwas Eigenartiges. Sein Mitarbeiter, ganz ein junger 17-jähriger Bursche, Elmar Schallert, dessen Schwester hat einen prominenten Politiker Vorarlbergs geheiratet. Er ist Bauer und wohnt in Nüziders, unweit von Bludenz. Und dort trifft man sich an Sonntagen, Nachmittagen zu konspirativen Gesprächen. Unter anderem kommt auch dann Ulrich Ilg zu diesem Treffen, der nach dem Krieg der erste Landeshauptmann von Vorarlberg wird. Also Josef kommt aus dem Nichts sozusagen in den Kern der späteren nachkriegspolitischen Elite sozusagen von Vorarlberg, was ihm dann auch nützlich sein wird. Aber für den Moment ist das alles im Geheimen. Er wird allerdings im Jänner 1945 noch einmal verhaftet. Wir wissen nicht ganz genau die Hintergründe, aber es dürfte politischer Verdacht gewesen sein. Es war diesmal nicht mehr der Verdacht, dass er Jude sei. Kommt zuerst ins Gefängnis nach Bregenz und dann ins Lager Reichenau.
1: Eben wieder hier beginnt, also wird sie zum zweiten Mal auch für Innsbruck sehr relevant, diese Geschichte, weil er eben ins Lager Reichenau kommt, sehr spät im April. Und da ist das Lager zwar noch irgendwie in Funktion, aber nicht mehr im Vollbetrieb. Aber niemand weiß, was zum Beispiel bei der Auflösung von Lagern passieren kann. Also in vielen Lagern hat es dann am Schluss noch irgendwelche

0: Versuche gegeben, die Wachen zu überwältigen, und die haben sich gewehrt und haben die Häftlinge erschossen etc. Also diese, nur weil der Krieg bald zu Ende ist, heißt es noch nicht, dass man in Sicherheit ist. Und er beschreibt eben das Lager, wichtig für alles, was in Zukunft mit dem wir über das Lager Reich hinaus erzählen können, und erlebt tatsächlich die Befreiung dort im Lager Reich hinaus und marschiert durch die offenen Tore hinaus, nimmt seine Häftlingsmarke mit, die der Sohn bis heute besitzt und die vielleicht auch, also die auch schon mehrfach publiziert ist jetzt und eigentlich ein wichtiges Objekt ist, weil es gibt sonst gar keine erhaltenen Häftlingsmarken von Häftlingen der Reichenauer. Ja, dann ist dieser berühmte, in Innsbruck ist es der 3. Mai, aber halt das ist der Krieg zu Ende hier. Und Josef in seinem Überschwang und in seinem unermesslichen Hunger, den er die Wochen zuvor gelitten hat, freundet sich mit einem Soldaten an, der ihm ermöglicht, sich in einer Küche richtig gehend voll zu fressen, und dabei überfrisst er sich, muss man sagen, und landet umgehend in der Innsbrucker Klinik. Auch dieser Patientenakt ist verblüffenderweise erhalten. Die Ärzte haben äußern den leichten Verdacht, dass er sich hier nur erholen will, was völlig legitim ist nach so vielen Jahren der Flucht und der Haft und der Lebensgefahr. Und ja, ein paar Tage später kommt er aus der Klinik frei, aber dann geht es ihm wie allen Überlebenden dieser Zeit, dass sie dann erst rechts vor dem Nichts stehen.
1: Er kehrt nach Vorarlberg zurück und nützt seine Kontakte, die er während der Kriegszeit noch geknüpft hat, und wird zum Repräsentanten der Polen im Bezirk Bludenz. Er macht sozusagen den Kontaktmann zu den politischen Vertretern, denn es ist ja auch wieder eine gefährliche Situation. Tausende polnische Zwangsarbeiter und aus anderen, vielen anderen Ländern wurden ausgenutzt während des Krieges, zum Teil auch drangsaliert. Und die Gefahr ist groß, auch im Kontext der Armut, dass die beginnen sich zu rächen, dass die Revolte spielen in Vorarlberg. Es braucht also Menschen, die vermitteln und sozusagen in der neuen Situation für Ruhe sorgen. Das ist seine Aufgabe, er vermittelt. Und wichtig dabei, er kann immer noch nicht sagen, dass er Jude ist. Das würde seine Situation völlig verändern. Wer weiß, ob er dann noch überhaupt anerkannt wäre oder wie die Vorarlberger ihn behandeln würden. Sind ja nicht auch dort nicht alle von einem Tag auf den anderen nicht mehr Antisemiten. Also das ist für viele dieser Überlebenden dann die Undercover waren, eine große Frage, wie kommt man zurück zur eigentlichen Identität und bis zu welchem Grad. Er hat ja seinen Namen behalten, sich allerdings 6 Jahre jünger gemacht. Entschuldigung, älter. Also er ist eigentlich 1916 geboren. Auf seinen Papieren steht er 1910. Und dieses falsche Geburtsjahr behält er dann noch Jahrzehnte, fast bis zu seinem Lebensende. Am Ende seines Lebens wird es so unglaubwürdig, weil er wird fast 100 Jahre alt und irgendwann also kommt es auf. Aber er bleibt also noch Pole, bis zu diesem denkwürdigen Tag, als ein gewisser Herr Moschner bei ihm auftaucht. Er sagt, er kommt aus Prag, er war Professor, aber er hat eine jüdische Frau, deshalb ist er geflohen, hat seinen Posten an der Universität verloren und er hat gehört, in Innsbruck gibt es noch Juden. Und Josef ist ganz verblüfft, er hat gedacht, er ist wieder der Einzige, es gibt keine mehr. Und sie entscheiden, ja, am nächsten Tag fahren sie mit dem Auto, das Josef von der Regierung bekommen hat, über den Arlberg nach Innsbruck, gemeinsam mit dem Herrn und der Frau Moschner, die er auch überlebt hat. Und so kommen sie nach Innsbruck, gehen sofort zum Adolf-Bichler-Platz, wo im ersten Stock das jüdische Komitee ist, und dort sieht Josef die erste jüdische junge Frau nach dem Krieg. Das ist Leocadia Justmann.
2: Der Beginn einer wunderschönen Romanze eigentlich, würde ich mal sagen, oder? Also, hat doch noch irgendwo ein Happy End, wenn man Hollywood-Produzent wäre.
0: Ja, es ist Es gibt eine große Empfindlichkeit, sowohl auf der jüdischen Seite als auch auf der polnischen Seite, wenn die Sachen dann gut ausgehen, weil es ist ganz oft nicht gut ausgegangen. Und man erzählt zu oft diese schönen Geschichten, um die furchtbaren Geschichten zuzudecken. In ihrem Fall muss es dann doch irgendwie so gewesen sein, dass sie sich gleich gemocht haben. Josef bricht seine Zelte in Bludenz ab, kommt nach Innsbruck, versucht sich hier irgendwie nützlich zu machen, unternimmt einige Versuche mit, ich glaube auch mit Geschichten, die über den Brenner gehen. Es gibt zu dem Zeitpunkt ja sehr viele jüdische Flüchtlinge in Tirol, die auch versuchen, irgendwie über Italien nach Palästina zu kommen. Andere wollen nach Amerika. Es ist alles sehr vage und abhängig davon, wie die Besatzungsmächte zu diesen Fragen stehen. Bei uns waren es die Franzosen, die waren eher neutral. In Südösterreich waren es die Engländer, die hatten überhaupt kein Interesse, dass noch mehr jüdische Flüchtlinge nach Palästina kommen. Die Amerikaner haben ein schlechtes Gewissen gehabt, dass sie beim Holocaust zugeschaut haben, auch zu Zeiten, als sie es noch schon gewusst haben, und haben das eher befördert und so. Also inmitten in diesem Großmächte-Weltgeschehen ist im kleinen Innsbruck nicht sehr viel passiert.
1: Eines der persönlichen Dramen für den Josef ist die Frage nach seinem Bruder. Er hat einen Bruder, den er seit Jahren nicht mehr gesehen hat, der auch in der Armee war, der von den Sowjets verhaftet wurde, als Kriegsgefangener nach Sibirien gebracht wurde, aber sie haben jahrelang keinen Kontakt mehr gehabt, wer weiß, wer noch lebt. Und so schreibt Leocadia ohne sein Wissen nach Genf eine Suchanfrage, eine Personensuchanfrage. In Genf laufen Millionen solcher Anfragen zusammen. Es ist kaum vorstellbar, wie die Logistik damals funktioniert hat, wie ohne Computer man diese Datenabgleiche noch dazu mit einem komplizierten Namen gemacht hat. Aber tatsächlich nach Monaten im Mai 46 erhält sein Bruder David, der sich jetzt auch im besetzten Österreich befindet, nämlich in Bad Gastein, eine Nachricht aus Genf. Wir freuen uns, Ihnen mitteilen zu dürfen, dass der gesuchte Josef Wisnitzki in Innsbruck am Adolf-Bichler-Platz 10 in der jüdischen Gemeinde wohnt. Und ganz bewegend finde ich das Dokument, das auch erhalten ist, nämlich der Brief, den sein Bruder David Minuten später darauf schreibt, indem er schreibt, die Nachricht von dir bewegt mich so, dass ich nicht weiß, was ich schreibe. Und also er schickt diesen Brief, er telefoniert, es gelingt zu telefonieren. 3 Wochen später mit den nötigen Dokumenten kann David mit seiner Frau, ganz jungen Frau Hania, die er in Bad Gastein im Hotel Straubinger, das als Flüchtlingslager verwendet wird, geheiratet hat, nach Innsbruck kommen, und über den ganzen Sommer 1946 bleiben die beiden auch hier mit Josef, bis die beiden heiraten. Leocadia und Josef heiraten am 15. September 1946 im Gasthaus Adambräu, die erste jüdische Hochzeit in Innsbruck nach dem Krieg, und so hat auch dieses Familiendrama zu einem Happy End, zumindest für die beiden Brüder. Die Eltern sind ja auch in Treblinka ermordet worden. Zumindest die beiden Brüder haben überlebt und können dann in weiterer Folge beide auch nach Amerika emigrieren. Dem David gelingt es schon 1948. 1950 folgen dann Leocadia und Josef nach.
0: Noch ein Satz zu den Dokumenten, weil du von den Dokumenten gesprochen hast. Der Josef war eben auch so ein Aufbewahrer. Und wir haben die unglaublichsten Dokumente bekommen aus der Sammlung seines Sohnes. Das macht es für Historiker dann einfacher und interessanter, diese Dinge zu überprüfen, zu schauen, stimmt die Geschichte? Und es ist eigentlich wie bei der Leocadia, er findet nichts dazu. Und wenn er den Arbeitgeber eines Bekannten in einem Ort nennt, dann ist das auch der Richtige. Also wir haben wieder mit unserer Gruppe von Citizen Science und Forscherinnen versucht, jedes kleine Brösel an Informationen auch zu verifizieren. Und es stimmt alles, es ist gut dokumentiert, es ist völlig anders geschrieben als Leocadias Buch. aber es ist ein wahrheitsgemäßer Bericht, der für viele Innsbrucker Faktoren in dieser Verfolgungsgeschichte neue Erkenntnisse gebracht hat.
2: Ich wollte gerade fragen, weil das war ja schon bei Leocadias Buch, ihr habt es angesprochen, ja eine große Beteiligung von vielen anderen Menschen. Ich glaube auch für die Geschichte von Josef Wisnitzki gab es auch jemanden oder zwei Menschen, die sehr eifrig recherchiert haben, oder?
1: Ein großes Engagement wieder war von Harald Stockhammer und Anton Toni Walder. Die haben eine besonders schwierige Recherche gewagt, nämlich eine der ganz besonderen Geschichten, die Josef Wisnitzki erzählt, ist: In Bludenz geht er spazieren in einem winzigen Park vor der Schule und sieht auf der Parkbank eine junge Dame sitzen, die er kennt aus seiner Heimatstadt und erkennt als Jüdin. Die beiden erschrecken, wie sie einander erkennen, denn beide sind mit falscher Identität hier und dürfen nicht wie sie selbst sein. Sie setzen sich trotzdem nebeneinander und sind froh, einander gefunden zu haben, konspirativ sozusagen einander Stütze geben zu können. Und diese Jüdin erzählt ihm, es sind noch vier weitere Jüdinnen in Bludenz. Josef, der in der Gärtnerei arbeitet, bringt jeder, also das heißt abwechselnd, an Sonntagen immer fünf Blumen aus der Gärtnerei, um denen eine Freude zu machen. Besonders spannend war für uns natürlich die Frage, finden wir diese Frauen? Bei der ersten war es relativ einfach, weil er den ganzen Namen nennt und so war sie nicht so schwer zu finden. Die zweite nennt er Ruth Potasiewicz. Und da ist es kompliziert geworden, denn wir müssen annehmen, sie ist mit einem falschen Namen in Bludenz. Wir wissen nicht, ob das ihr Geburtsname ist oder ihr verheirateter Name. In Częstochowa, wo sie angeblich her ist, gibt es keine vollständigen jüdischen Einwohnerlisten. Trotzdem ist es uns letztendlich irgendwie gelungen, sie zu finden, allerdings eben dank der enormen Hilfe durch den Fahnder Toni Walder und Harald Stockhammer. Die beiden sind bereit gewesen, nach Bludenz zu fahren, in Zusammenarbeit mit dem dortigen Stadtarchiv alle Meldezettel dieser Jahre durchzugehen. Wir suchen also eine aus Polen stammende junge Frau mit irgendeinem Bezug zu Częstochowa möglicherweise, die in einem Gastgewerbebetrieb gearbeitet hat. Letztendlich fanden sie die Josefa Potasz, die schon wegen des Namens sehr verdächtig war. Und das Wunderbare war, dass auf diesem Meldezettel dann auch ein Sohn vermerkt war. Nämlich im Januar 1945 sei Helmut in Schruns geboren. In Schruns gab es so eine Geburtenstation. Und nach langer, langer Recherche haben wir diesen Helmut mit einem völlig anderen Namen in einem Kibbutz in Israel gefunden und mit ihm telefonieren können. Auf die Art und Weise hat sich das sozusagen letzt bestätigt. Aber man sieht, dass die Citizen Scientists also mit stundenlanger, tagelanger Arbeit wieder geholfen haben, wichtige Erkenntnisse beizutragen.
2: Jetzt haben wir so viele Details besprochen. Mhm. Ihr habt ja auch erzählt, es gibt sehr viele Unterlagen, sehr viele Dokumente. Das kann man alles nachlesen, oder?
0: Genau, also das, wie gesagt, ist dieses Buch ein wenig anders als Text, aber wir haben diese ganzen wunderbaren Dokumente und den Text, den der Josef geschrieben hat, in guter Übersetzung, jetzt auch als praktisch Begleitbuch zu ihrem, sie sehen auch ein bisschen ähnlich aus, herausgebracht. Es ist wieder so, dass man vorne seinen Text lesen kann und hinten die quasi Fußnoten separat erklären, was wir sonst noch herausgefunden haben über die Personen, die da alle drin vorkommen. Und das Buch heißt Mich kriegt ihr nicht. Das ist eben unser Titel, um das ein bisschen zu beschreiben, wie er das aus einer viel späteren Position heraus, muss man sagen, eigentlich schon für seine Enkelsöhne geschrieben hat, als Held dieser Überlebensgeschichte.
1: Im hinteren Teil des Buches haben wir einige der Geschichten erzählt von Menschen, die er erwähnt, sozusagen beiläufig, die wir erst durch ihn gefunden haben, durch seine Geschichte. Und darunter findet sich zum Beispiel die ebenfalls unglaubliche Geschichte der Familie Ginzel, Rosi und Eugen Ginzel, die aus Köln stammten, die später zu den Trauzeugen von Josef und Leocadia wurden, die offenbar im hintersten Ötztal in Höhlen überlebt haben. Eine Geschichte, die auch hier noch völlig unbekannt war. Es gibt sogar ein Foto vom Ramolhaus, wo Frau Ginzel mit einem Grenzer, der die Flucht nach Italien vereitelt hat, abgebildet ist. Also Josefs Geschichte hat uns auf weitere Fährten gebracht, die alle noch spannende Geschichten beinhalten.
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0: Willkommen zu Brisant im Oktober. Heute bringen wir den zweiten Teil zur Ermutigung. Vom Fest der Demokratie, Vernetzung, Austausch und Feier. Stattgefunden am Donnerstag, 18. Juni 2026 im Treibhaus. Veranstaltet wurde diese Initiative vom Bündnis Mir Sein Da, eine zivilgesellschaftliche Initiative, die sich insbesondere für Bleiberecht, soziale Gerechtigkeit und gegen Abschiebungen einsetzt. Ein großes Programm war das und mutig und freudig und welch ein Fest auch. Für Demokratie, Menschenrechte und ein würdevolles Leben von Mensch und Natur. Mit dem vor einem Jahr gegründeten antifaschistischen Hardcore, dem Chor der Vielfalt und davor eine Diskussion zu Demokratie und Teilhabe im interessanten und aufschlussreichen Fishbowl-Format zum Thema »Was tun zum Schutz der Demokratie?« Die Diskussion könnt ihr im Archiv in unserer letzten Brisant-Sendung nachhören. Beim Fest wurde schon am späten Nachmittag ein Marktplatz eröffnet, an Tischen und Ständen zu Ja, Demokratie von der Radl-Lobby, den Omas gegen Rechts, dem Stand für einen Test zum Erhalt des Staatsbürgerschaftsnachweises und weiteren Gruppen, die sich im Rahmen von gelebter Demokratie aktiv einsetzen für Menschenrechte und Natur, so zum Beispiel auch die Initiative Rettet das Platzertal. Von einzelnen Marktständen werden wir kurze Austauschberichte bringen oder auch nur hineinhören in kurze Gedankensplitter. Szenische Darbietungen werden wir von den Omas gegen Rechts hören und diesmal vom antifaschistischen Hardcore alle Liedbeiträge. Lasst euch auch mit ermutigen, für die kommenden österreichweiten Veranstaltungen zum Hitzesommer und zur bevorstehenden Demokratiewoche vom 19. bis zum 26. Oktober. Und kommt! In Innsbruck findet bereits am 14. Oktober um 18 Uhr Sprechen und Zuhören in Kooperation mit Fridays for Future zum Hitzesommer statt, und zwar am Mittwoch, 14. Oktober um 18 Uhr im Sofaraum Innsbruck, Josef-Hirn-Straße 7, 1. Stock. Ihr werdet dazu gleich von Charlotte Trippold, sie wird das Gespräch dort moderieren, mehr erfahren. Am 16. Oktober findet um 15.30 Uhr dann von Fridays for Future auf dem Marktplatz beginnend die Hitzedemo statt. Betroffene werden berichten. Eine Performance wird es am Ende der Demo auf dem Landhausplatz dann geben. Und die bereits angekündigte Demokratiewoche findet vom 19. bis 26. Oktober auch wieder in Innsbruck mit vielen Aktivitäten statt. Alle Hinweise findet ihr auf unserer Sende- bzw. Podcast-Seite. Informiert euch, kommt und engagiert euch mit rund um das Thema Demokratie und Teilhabe, Menschenrechte und den Klimawandel. Es gibt genug Angebote, mitzumachen, auch mitzusingen bei den Chören. Lust auf Leben wiederzufinden mit Menschen, denen es zuerst um das Menschsein und die Menschlichkeit geht und nicht um Macht und Gier. Wir hören zuerst Charlotte zur Veranstaltung am 14. Oktober.
1: 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Den haben wir alle gespürt. Lass uns also darüber sprechen, über die Erfahrungen, Erlebnisse und Gefühle. Dazu laden wir dich zum Format Sprechen und Zuhören in den Sofaraum ein. In Kleingruppen kommst du zu Wort und hörst anderen zu. 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Die Veranstaltung »Wie geht es dir mit Hitze und Trockenheit?« im Format Sprechen und Zuhören findet am 14. Oktober um 18 Uhr im Sofa-Raum in der Josef-Hirn-Straße 7 im ersten Stock statt. Moderiert wird das Ganze von Gabriele Focher und mir, Charlotte Trippold. Wir freuen uns auf euch.
0: Und jetzt rückblickend im zweiten Teil der Ermutigung vom Fest der Demokratie im Treibhaus. Gedanken und Berichte von den Marktständen und dann der antifaschistische Hardcore mit allen seinen aussagestarken Liedern. Dieter von der Radl-Lobby erzählt gerade von einer Fahrradtour in den Abruzzen und vergleicht seine Überlegungen zu dort mit dem Leben in den Alpen, auch mit den Gedanken von Werner Betzing in dessen Buchneuauflage »Die Alpen«.
2: Was macht die Alpen wirklich aus und von wovon können die Alpen wirklich nachhaltig leben? Und er ist damals eigentlich zu dem Schluss gekommen, naja, die Alpen sind natürlich für den Tourismus interessant, weil natürlich Ballungsräume rundum sehr, sehr viele sind und sie diese schöne, unberührte Natur nach wie vor präsentieren. Auf der anderen Seite, ein zweites Alleinstellungsmerkmal der Alpen ist natürlich die Energie, die sie über die Wasserkraft jahrzehntelang produziert haben. Und wovon soll die Alpenbewohner sonst leben, außer von eigentlich der Energie und den Touristen? Ihm ist damals nicht viel mehr eingefallen. Und das wäre schon interessant.
3: Yeah. Die neueste Auflage von
2: ihm. Wie das jetzt weitergeht. Sehr interessant. Ich war jetzt ja gerade mit meiner Frau mit dem Radl in den Abruzzen.
3: Aha.
2: Und das ist eine Region, die gar nichts mehr hat. Die ist touristisch aufgegeben. Da ist eine totale Entsiedlung und die haben natürlich auch das Pech gehabt, dieser Erdbeben, die sehr viel zerstört haben. Und dort ist eine extreme Landflucht. In den Dörfern sitzen nur mehr alte Männer. Und das ist zum Teil deprimierend. Also das muss man schon sagen. Man muss den Alpen und den Bergregionen generell auch eine wirtschaftliche Möglichkeit lassen. Sonst flüchten die Leute und es ist zwar schön in Naturlandschaft, aber für die Leute ist nichts mehr da.
3: Ja, ganz interessante Aspekte,
2: ja,
3: auch.
2: Also für mich war das eine Bildungsreise,
3: ja,
2: muss ich sagen. Weil wir uns immer über diesen Tourismus in Tirol aufregen, über diesen Obertourismus. Aber auf der anderen Seite, unsere Dörfer leben. Da gibt es eine Blasmusikkapelle. Und da gibt es einen Sportverein und da gibt es alle diese Dinge noch, die das Leben auch interessant machen. Und in den Abruzzen ist da gar nichts mehr da.
3: Gar nichts mehr, alles abgebrochen.
2: Ja.
3: Es gibt ohnehin in Italien, in diesen Dörfern, die Bestrebungen, günstige Plätze zu bewohnen und für Altbauten zu betreiben. Was ist da drauf oder was hat es mit dem?
2: Das ist ganz interessant, weil wir haben einen Freund besucht, einen Amerikaner, der vorher in Innsbruck gelebt hat und der dann in Brixen war, dann in Arco war, dort war es ihm überall zu teuer und er hat sich dann am Rande der Abruzzen in Ferentillo angesiedelt, weil dort es relativ günstig ist zu leben. Da hat sich da Häuselkraft, hat das hergerichtet und lebt jetzt dort mit seiner Frau. Ja, das kann schon eine Alternative sein. Die Frage ist, wie lange hebt das? Wie nachhaltig ist das?
3: Ja. Und ist er schon in Pension?
2: Oder? Nein, der arbeitet noch. Der arbeitet über Homeoffice mit seiner Frau, aber halt so gerade an der Grenze dessen, was sie halt ausgeht.
3: Mhm. Ja. Finanziell.
2: Also reich wird er nicht.
3: Ja, ja, aber dafür hat er lebenswerte Qualität, wo er wohnt, wo er ist.
2: Ja, ist ein nettes Häusl. Für mich war es nichts, weil du hast keinen Anschluss an der Kultur, gell, weil das ist halt ganz weit abgelegen. Viele Dinge, die mir persönlich wichtig wären, auf die muss er verzichten.
3: Aber als Möglichkeit,
2: ja.
3: Von Einzelnen wahrscheinlich.
2: Gell? Ja, klar. Muss der Mensch dazu sein.
3: Okay, vielen Dank. Bin ich beim nächsten Marktstand zur Demokratie. Ein Staatsbürgerschaftstest Österreich Weshalb?
4: Wer die österreichische Staatsbürgerschaft erhalten will, muss viele Bedingungen erfüllen. Die wahrscheinlich schwierigste ist die Sprachbarriere, dann kommen die sehr hohen Einkommensvorschriften und nicht zuletzt dieser sogenannte Staatsbürgerschaftstest, in dem Wissen abgefragt wird. Diesen Test, der hier vorliegt, haben wir die ersten 20 Fragen herauskopiert und stellen sie hier zur Verfügung. Und auf der letzten Seite finden sich bei diesem Test auch die Antworten. In der Praxis kommt dieser Test ganz gut an bei den Besucherinnen und Besuchern. Hier im Treibhaus ist eine besondere Situation, ein überdurchschnittlich gebildetes Publikum mit Werten 90% und höher. Wir haben auch schon Tests gehabt, die um die 50% lagen. Wenn wir zum Beispiel in der Theresienstraße unterwegs waren, merkt man sich den Unterschied.
3: Und wird da etwas mit diesen Zahlen gemacht, österreichweit, mit Statistiken oder so im Vergleich, was es wäre? Oder weshalb werden die Tests gemacht im Vergleich?
4: Wir weisen mit diesen Tests nur darauf hin, dass die Erlangung der Staatsbürgerschaft vielfach mit Schikanen verbunden ist, eben zum Beispiel mit diesen Tests, mit unsinnigen Fragen, mit unlogischen Fragen oder unlogischen Antworten, und dass hier ein Verbesserungsbedarf besteht. Für uns ist dieser Test einfach eine Möglichkeit, auch sehr niederschwellig politische Bildung im Alltag zu machen, weil sich viele Menschen dann doch wieder daran erinnern, was früher einmal war oder was sie gelernt haben und was einfach wichtig ist für die Demokratie, welche Bestandteile eine Demokratie hat und welche Bestandteile es dann auch zu verteidigen gibt.
3: Und inwieweit erreicht das die Politikerinnen, diese Statistik, diese Befragung?
4: Die Politik ist von dieser Geschichte gar nicht erfreut. Es gibt zum Beispiel Fragen, die die Politiker selber nicht beantworten können. Ich verweise immer darauf, wie lange ist er in Nordtirol, das weiß kein Mensch, auch niemand in der Landesregierung. Es ist diese Erlangung der Staatsbürgerschaft ist einfach ein Politikum, das ganz wesentlich von der Zusammensetzung des Parlaments abhängt, und derzeit gibt es eben den Trend nach rechts. Das heißt, man will die Erlangung der Staatsbürgerschaft erschweren, schwieriger machen oder unmöglich machen. Und dieser Test ist eben eine der Möglichkeiten. Wir sind der Meinung, dass alle Menschen die Staatsbürgerschaft erhalten sollen, die auch Steuern zahlen oder hier arbeiten. Die Politik ist derzeit mehrheitlich ganz anderer Meinung. Und es gilt eben darauf hinzuarbeiten, wieder auf demokratische Standards zurückzukehren.
3: Und Sie machen das ehrenamtlich, berufsmäßig oder weshalb?
4: Nein, die Gruppe Ja Demokratie ist eine zivilgesellschaftliche Initiative, die ausschließlich ehrenamtlich arbeitet, sich auch selber finanziert und gemeinsam mit anderen eben auftritt und versucht, die Demokratie zu stärken und vor allem die Wahlbeteiligung zu erhöhen. Das ist ganz wichtig, weil klar, es gibt einen klaren Zusammenhang, dass diejenigen, die nicht wählen gehen, von Wahlen am meisten betroffen sind. Das heißt, Frauen oder auch Männer, die wenig verdienen, die wenig Einfluss haben, gehen auch nicht wählen und sind dann aber vom Wahlergebnis am meisten betroffen.
3: Im Sinne der Demokratie viel Erfolg und alles Gute weiterhin.
4: Danke. Danke.

geschätztes, liebes Publikum. Im Namen der Theater-Omas gegen Rechts begrüße ich Sie, begrüße ich euch ganz herzlich zu unserer Präsentation von Der Dreck muss weg. Warum der Dreck weg muss, werdet ihr gleich sehen. Es ist vielleicht jetzt nicht so ermutigend wie der Chor der Vielfalt war, aber wir haben ein bisschen genau hingeschaut und haben vier Szenen erarbeitet, die wir den Migrantinnen widmen, die für uns den Dreck wegmachen und oft aus dem Grund, dass sie die deutsche Sprache nicht perfekt beherrschen. Auf jeden Fall wünsche ich euch und Ihnen eine gute Unterhaltung.

Ja? Ja? Ja, natürlich. Ja, das wird schon ausgehen. Irgendwie wird sich das schon machen lassen. Ist klar. Ja, natürlich. Der Dreck muss weg. Okay, ich mach das. Salimo!

0: Salima, komm ins Büro. Ins Büro, bitte. Salima, morgen früh musst du um 7 Uhr am Bahnhof sein. Und du fährst mit dem Zug nach Landeck. Landeck. Ja, genau.
1: Ah, Landeck, ein Stadt.
0: Genau, Landeck ist eine Stadt.
1: Weit.
0: Ja, deshalb fährst du mit dem Zug. Du kommst um 7 Uhr. 7? Zum Bahnhof. Fährst mit dem Zug nach Landeck.
1: Ticket.
0: Du kennst Stanislaus?
1: Großmann?
0: Genau, der große Mann. Stanislaus kauft Ticket und du fährst mit Stanislaus. Putzt in Landeck die Bank. Und um 19 Uhr fährst du wieder zurück. Also. Hast du verstanden?
1: Bahnhof.

0: Die Polizei war hier bei mir.
1: Polizei? Ja, Angst. Abschiebung.
0: Ja. Was soll ich machen? Was hast du gemacht?
1: Ich nichts gemacht, Chefin.
0: Du bist mit Fahrrad in die Einbahnstraße verkehrt herum reingefahren.
2: Einbahnstraße?
0: Ja. Und dann auch noch bei Rot über die Ampel.
2: Ampel?
0: Rot, Gelb, Grün. Weißt du, was ist?
2: Ich nichts gemacht, Chefin. Die
0: Polizei hat es aber gesehen. Polizei hat
1: Polizei Angst, Polizei Angst, Angst.
0: Ja, Polizei, was machst du?
2: Schnell.
0: Schnell ins Haus rein, ja?
2: Schnell arbeiten, schnell.
0: Und Polizei sieht das und kommt zu mir und sagt, was du gemacht hast. Wenn mein Mann das erfährt, oh weh, oh weh.
2: Nicht sprechen, Mann,
0: Chefin. Er würde sagen, schmeiß sie raus.
2: Nicht rausschmeißen, Chefin.
0: Aber das geht nicht. Ich brauche die Frau. Mein Mann hat heute Morgen Gäste aus seiner Firma eingeladen. Sie muss alles vorbereiten und hinterher muss der Dreck auch weg. Also was mache ich denn jetzt? Ich brauche sie. Ich weiß, was wir machen. Aber mein Mann, nicht sagen.
2: Nicht sprechen, Mann.
0: Ich bezahle deine Strafe, denn du musst Strafe zahlen, hat Polizei gesagt.
2: Danke.
0: Hier, ein Protokoll.
2: Dankeschön.
0: Und dann wirst du zur Schule gehen, zu einer Verkehrsschule, damit du lernst, wie man in Österreich mit dem Fahrrad auf den Straßen fährt.
2: Ja, Schule. Machen
0: das. Machst du dann aber auch. Dann wollen wir es noch einmal miteinander versuchen.
2: Danke, Chefin, danke.
0: Aber komm mir ja nicht mit der Forderung, die nächsten 2, 3 Jahre. Chefin, ich will mehr Geld.

0: Michel.
1: Guten Tag. Ich brauche dreimal in der Woche eine Putzfrau. Der Dreck muss weg.
2: Ich putze sehr gut.
1: Ich lege sehr großen Wert auf Pünktlichkeit, Genauigkeit. So sauber, dass man vom Boden essen kann, muss es sein.
2: Sie essen vom Boden?
1: Aber nein, es muss sehr, sehr sauber sein. Und außerdem Genauigkeit. Der Kühlschrank ist ganz, ganz wichtig. Er muss picobello sehen, kein Stäubchen.
2: Ich putze Kühlschrank immer sehr und ich weiß, Dreck muss weg.
1: Und letztens, kein dummes Gerede. Aha, ich sehe, du kommst aus einem französischsprachigen Kolonialland.
2: Ja.
1: Sprichst du Französisch?
2: Ich spreche sehr gut Französisch. Ich war Lehrerin.
1: Lehrerin?
2: Ja.
1: Oh. Ich habe eine Tochter, 7 Jahre, 13, hochbegabt. Sie nimmt Klavierunterricht, Ballett, künstlerisches Gestalten, Reiten. Du kannst sie am Mittwoch geht, in Französisch unterrichten.
2: Ja, gerne.
1: Gut, dann wirst du sie da unterrichten, aber neben dem Unterrichten tust du dann noch die Blumen gießen und vielleicht den Hund füttern und so Kleinigkeiten, die anfallen.
2: Ja, ich kann das.
1: Nur, du bekommst für das Putzen natürlich regulär bezahlt. Für das Unterrichten und für die kleinen Gefälligkeiten kann ich dich natürlich nicht bezahlen. Das wäre ja illegal.

0: sind mir schon wieder zwei Leute ausgefallen. Wie geht denn das halt hin mit dem Putz? Ja, wir müssen halt einfach die Ohren mehr arbeiten. Das geht sich schon aus. Herein.
1: Hallo, Chef.
0: Hallo, Ludmilla.
1: Hallo, Chef. Habe ich eine Frage?
0: Okay.
1: In meiner Heimat, ich war Krankenschwester. Und will ich hier sein, Krankenschwester?
0: Und was hat das jetzt mit mir zu tun?
1: Ja, will ich machen Kurs für schwierige Wörter und für Anerkennung meine Ausbildung. Und muss ich gehen 18 Uhr, weil Kurs fängt an 18:30.
0: Stopp, Ludmilla. Du musst gehen, wenn deine Arbeit hier gemacht ist. Deine Anerkennung ist mir herzlich egal. Du bist bei meiner Putzfirma angestellt. Du machst deine Arbeit hier fertig.
1: Ja, Chef. Aber mein Vertrag steht bis 18 Uhr.
0: Ludmilla, in deinem Vertrag steht Kernarbeitszeit bis 18 Uhr. Alle deine Kollegen arbeiten länger. Die Arbeit muss gemacht werden. Du bleibst hier, bis alles fertig geputzt ist. Der Dreck muss weg.
1: Ja, Chef. Ich schon weiß, aber ist viel zu viel Arbeit für eine Person.
0: Dann musst du eben schneller arbeiten, Ludmilla. Und wenn du das nicht schaffst, dann suche ich mir halt wegen anderen.
1: Und wenn ich komme, morgen eine halbe Stunde früher?
0: Ja, da war zwar der Anton schon da, gell? Da kann die noch einlassen. Und das muss ich mir noch überlegen.
1: Habe ich Chance?

0: bitte einen riesen Applaus für den antifaschistischen Hardcore. Okay. Ich sag's nochmal ganz schön, der antifaschistische Hardcore. Riesenapplaus, Dankeschön.
1: Spannung steigt.

Nazifaschismus gab es eine Kärntner Slowenin namens Helena Kucha. Sie lebte im Lepenatal in Kärnten und war als Partisanin unter dem Decknamen Jelka bekannt. Ihr Erkennungszeichen in den Wäldern des Tals waren drei rote Pfiffe. Eingeweihte wussten dann, dass sie mit Nachrichten oder Essen kam. Als Frau, die aktiv im Widerstand kämpfte, stellt Jelka bis heute die dominierenden Geschlechterbilder in Frage. Als einfache Magd baute sie ein geheimes Nachrichtennetz auf und erlebte nach ihrer Verhaftung 1944 Demütigung und Folter. Das folgende Lied der Schmetterlinge erzählt ihre Geschichte. Das Lepenatal ist übrigens bis heute mehrheitlich von Kärntner SlowenInnen bewohnt. Über den Wipfeln des Tals ist, so heißt es, bis heute keine Ruhe. Wer auf den Berghängen dort laut auf den Fingern pfeift, kann sicher sein, dass ein Echo zurückkommt.

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Also das nächste Lied, das ist ein altes Volkslied im Südtiroler Dialekt. Und es wird mit den Jänischen in Verbindung gebracht, aber unabhängig von den Jänischen, also die Jänischen sind ein Volk, das was über Jahrhunderte ausgegrenzt worden ist. Und unabhängig von denen ist es eigentlich ein Lied, das über Erfahrungen spricht, die hochaktuell sind. Und genau, denn auch in der Demokratie gibt es Menschen, denen Chancen und Rechte entzogen werden. Und das Lied sagt Folgendes, und zwar, ein Teil der Leute hat zu viel und ein Teil der Leute hat nichts. Und ein Teil der Leute dürfen bleiben und ein Teil der Leute muss weg.

0: Also das nächste Lied ist Canción sin Miedo und auf Deutsch heißt es Lied frei von Angst. Wurde von Vivir Quintana im 2020 geschrieben in Mexiko. In einer Zeit großer Proteste gegen Feminizide und Gewalt an Frauen. Zu dieser Zeit tausende von Frauen gingen auf die Straße gegen Straflosigkeit, um das Verschweigen und das Verschwinden von Frauen, gegen das Verschwinden von Frauen zu demonstrieren.
1: Genau. Und im Lied werden diese Erfahrungen sehr direkt ausgesprochen. Es geht um Angst, Verlust und Trauer, aber auch um Wut und Widerstand.
0: Viele Zeilen vom Lied sind ein kollektiver Ruf nach Gerechtigkeit. Frauen erzählen von ihrer Schwester, von ihrer Mutter, von ihren Freundinnen, die nicht mehr zurückgekommen sind. Gleichzeitig wird das Schweigen über Gewalt gebrochen.
1: Wie die Sängerin selber sagt, gehört dieses Lied den Frauen, die nicht mehr da sind und denen, die weiterkämpfen und auch allen Flinters allgemein.
0: Ein gemeinsames Wir, das nach Sichtbarkeit ruft. Wir wollen Würde, wir wollen Schutz, wir wollen das Recht, ohne Angst zu leben.

Meine Lieben, jetzt sage ich auch mal was. Nämlich will ich uns kurz vorstellen, wir sind der antifaschistische Hardcore aus Innsbruck. Wir haben uns vor ungefähr einem Jahr gegründet, ein bisschen drüber. Und seitdem treffen wir uns jeden Dienstag, machen alles so ein bisschen gemeinsam, wählen die Lieder zusammen aus. Jeder bringt mal wieder eine Idee, jeder. Und was darf ich denn noch sagen? Wer mitsingen will, immer gerne. Wir haben jetzt auch seit neuestem, seit heute einen QR-Code, wo man so auch die Infos über die Lieder ein bisschen nachschauen kann, auch die Songtexte tatsächlich. Und wir sind auf jeden Fall danach ansprechbereit, also wer Lust hat, mit uns zu quatschen, voll gern. Drei Lieder haben wir noch für euch, aber eigentlich sind es leider zwei.

0: Jetzt sind wir beim letzten Lied angelangt und da will ich noch ganz kurz die Mikrofonszeit nutzen, nämlich dem Mesut einmal Danke zu sagen. Und danke Mesut, dass du das organisiert hast. An alle weiteren Organisatoren, denn fast also alle anderen, die das organisiert haben, an alle, die kommen sind, volle toll, die sich ausgetauscht haben. Meinem Chor sage Danke, das ist doch da jeden Dienstag. Ja. Und natürlich auch den Instrumenten spielen, denn es hat so super gemacht, es hat so viel Spaß gemacht. Dankeschön.
1: Die Chorleitung macht jetzt aber schon eine

0: Hammer-Zugabe. Was? Was? Die Zugabe ist für alle. Nämlich singen wir nochmal Bella Ciao und packt nochmal eure Handys aus, sucht die Texte, singen wir Bella Ciao auf Italienisch. Habt's Lust?
1: Ja!

Dann bleibt uns nur noch abzuschließen, allen zu danken fürs Herkommen, fürs Mittun, fürs Singen, fürs Mir sein da singen, so dass man es sogar verstehen kann. Wenn Akkorde singt, geht es besser. Danke ans Treibhaus, dass ihr uns da Unterkunft geboten habt, dass unser ganzes Chaos, wenn so ganz viele Leute was wollen, die dann auch nicht immer hundertprozentig abgesprochen sind, über euch ergehen habt lassen. Danke an die Technik. Ich darf nochmal an unseren Spendenkorb erinnern, der an die Technik wandern soll. Bitte sich zu beteiligen. Ja, und sonst auf weitere Vernetzungsfreuden in der Zukunft. Oh.

Das war der zweite Teil von Ermutigung, ein Fest zur Demokratie im Treibhaus vom Juni 2026 und mit der Ermutigung und dem Aufruf, an den kommenden Veranstaltungen teilzunehmen. Am 14. und 16. Oktober zum Hitzesommer und dann vom 19. bis zum 26. Oktober an Veranstaltungen zum Erhalt einer gelebten Demokratie in Teilhabe. Alle Hinweise findet ihr überall in der Stadt und auch auf unserer Sendeseite. Zum Mitmachen und auch mitsingen. Lust auf Leben. Kann es was Schöneres geben? Fragt und grüßt mit hoffnungsvollen Wünschen Macherin Leonie Drechsel. Und

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Pockets von Pauline Oliveros. Deep Pockets, Deep Listening. Und wir werden langsamer, tiefer. Wir hören die Klänge im eigenen Inneren, um zu spüren, wenn etwas im Leben nicht stimmt oder wenn alles stimmt, wenn sich Gefühle nicht beschwichtigen lassen oder wenn Gefühle wirklich gute Signale sind. Es ist Dienstag, der 19. Mai 2026, 20 Uhr. Ich begrüße Sie sehr herzlich, liebe Hörerinnen und Hörer. Willkommen am dritten Dienstag im Monat. Famcast, wo es weh tut. Ich bin Barbara Schröder und Sie treffen sich mit mir auf Radio Proton, dem freien Radio Vorarlberg. Heute geht es wieder um Frauengesundheit und um die Frage, was muss sich für Frauen so dringend, so positiv verändern? Sie wissen es ebenso wie ich. Überall entstehen Netzwerke für Frauengesundheit, Frauengipfel, Kongresse, Leadership-Programme, Female Health Summits, Menopause-Foren, Longevity Labs, Self-Care Conventions, Resilienz-Akademien und Female Finance Events. Das LinkedIn quillt über vor Panels mit türkisfarbenen Schriftzügen auf himbeerrotem Untergrund. Und da heißt es irgendwie Empowerment zum Breakfast, zum Lunch, zum Dinner oder Auszeiten in Schweigeklöstern. Hotels und Drogerieketten haben schon lange Frauengesundheit als Geschäftsmodell entdeckt. Hormon-Retreats in Bademänteln, Wechseljahre mit Alpenblick, Detox-Wochenenden mit Infused Water und Klangschalen. Im Angebot sind außerdem Zyklus-Apps mit Monatsabonnement, Female Biohacking mit Rabattcodes. Frauen tracken Schlafphasen und Stresslevel, während sie monatelang auf fachärztliche Termine und Reha-Zusagen warten. Podcasts vervielfältigen sich in einer unglaublichen Geschwindigkeit, in denen gut situierte Managerinnen mit Chia Samen-Cocktail erklären, wie Frau gleichzeitig leistungsfähig, ausgeglichen wird, zu ihrer Sinnlichkeit zurückkehrt und als Mutter resilient bleibt. Der größte Push derzeit ist die Longevity Regeneration auf 5-Sterne-Niveau. Das ist der ganzheitliche Urlaub für langfristige Vitalität und wenn Sie wollen, auch noch ganz romantisch. Day Spa, Feel Good, Relax, Refresh, Recharge. In unvergesslichen Oasen, Ressource im Frühling, My Days mit Freundinnen, Indoor und Outdoor. Ein bisschen Rosamunde Pilcher im Zillertal mit Saunatasche, Kuschelbademantel und Detox-Begrüßung. Moderne Erkenntnisse und Tradition, Orientierung mit Wohlfühlprogramm für Körper, Geist und Seele. Und wenn es gut läuft, gibt es noch ein wenig Herzgesundheit im Natural High Space. Frauen lassen ihren Alltag komplett hinter sich. Einfach so. Dabei helfen Walking Meditation und Atempräsenz, vitale Powerpakete am Frühstücksbuffet und Glow kurz nach dem Aufstehen. Das Leben als Frau ist so vielversprechend wie nie zuvor. Noch nie wurde so viel über Frauengesundheit gesprochen, geschrieben, gepostet, verkauft und inszeniert. Aber dann blicke ich als Frau entspannt und optimistisch mit mir und meiner Gesundheit in die Zukunft. Was für ein gutes Gefühl, denn meine Female Energy scheint unaufhaltsam.

All My Tears von Arne Brunn. Ja, das ist wirklich kein Wellnessversprechen. Hier wird von ganz viel Verletzlichkeit gesungen und erzählt, was von einem Menschen übrig bleibt, wenn er nicht mehr funktioniert. Heute Abend auf Kosten der Frauen. Die Wellnessfalle. Immer mehr Unternehmen wollen das weibliche Wohlbefinden steigern. Und der Unternehmensgewinn ist dann garantiert. Lifestyle und Lebensstil, Medizin, Coaching und Expertisen aus der Beauty-Landschaft haben die Gesundheit von Frauen auf ihrer Agenda. Female Balance mit Intimhygiene und Antistress Unlimited kann im Hotel-Package mitgebucht werden. Frauen sollen ihren Schlaf optimieren, ihre Haut beruhigen, ihre Hormone regulieren, ihren Zyklus tracken, ihren Cortisolspiegel senken, ihre Darmflora pflegen, ihre Haare entfernen, ihren Beckenboden trainieren, ihr Gesicht liften und ihre Erschöpfung möglichst ästhetisch präsentieren. Die Werbesprache in Pink klingt beinahe zärtlich und einheimelnd, wenn von Selfcare, Harmonie und Achtsamkeit gesäuselt wird. Abnehm-Shakes sind auch äußerst beliebt. Sie wirken ja so schnell, sind so einfach in der Anwendung und schmecken auch noch richtig gut. Das ist echter Benefit. Banken veranstalten Female Finance Events. Karriereaffirmationen können dann noch extra gebucht werden. Weitere Optionen natürlich vorhanden. Krankenkassen, oh pardon, sie heißen ja jetzt Gesundheitskassen, bevormunden Frauen, indem sie ihnen achtsame Prävention anempfehlen und Unternehmen inszenieren und organisieren zum Thema Mental Load Workshop. Alles ist möglich. Frauen zelebrieren mit Himalaya-Salz und Klangschale ihre Problemlösung. Die überforderte, überlastete Frau muss sich einfach besser und teurer verwalten. Die Botschaft dahinter ist so schlicht wie brutal. Während die gesellschaftlichen Verhältnisse bleiben, wie sie sind, sollen Frauen lernen, sich teuer zu regenerieren. Und so entsteht rund um weibliche Erschöpfung ein gigantischer Markt. Frauen in jeder Lebensphase werden zur Zielgruppe erklärt. Und besonders die Wechseljahre gelten inzwischen als hochattraktive Verkaufsbörse und die Frau über 50, die Hormoncoaching und Hautanalysen für 48 Monate bucht, wird geliebt. Ja, und nach so einem Wochenende, was geschieht dann am Montag, eine Woche später? Welche Überlastung erwartet die moderne Wellnessfrau, die kurzfristig so strahlend und verjüngt aussah? Dieselbe Care-Arbeit, dieselbe Arbeitsdichte von Montag bis Montag, dieselbe strukturelle Schieflage. Die Frau 2026 soll ja nicht befreit werden. Sie soll besser aussehen, sich vermeintlich besser fühlen, während sie funktioniert. Die Frauen-Balance-Hygiene ist eine ganz persönliche Angelegenheit. Jede Frau muss darauf trainiert werden. Das ist ein Projekt von der Wiege bis zur Bahre.

Le temps qui passe. Das wünschen wir uns ja so oft, um etwas Neues zu erleben, etwas anderes zu erfahren. Die Zeit vergeht. Ja, so ist das. Und Laura Fugi bringt uns das ganz elegant und gelassen rüber. Denn wie machen wir das in unserem Leben? Einerseits wollen wir so lange und so gut wie möglich leben und auf der anderen Seite, ja, was passiert, wenn Altern nicht mehr vorgesehen ist? Wellness. Vor etwa 40 Jahren beginnt mit diesem Wort eine völlig neue Industrie, direkt auf Frauen zugeschnitten. Eine Industrie, die Frauen permanent signalisiert, sie seien noch nicht ganz richtig, noch nicht ganz ausgeglichen, noch nicht ganz zufrieden mit sich selbst. Und genau das ist ein ganz entscheidender Gedanke für die Zukunft der Wellness-Industrie. Anfangs klingt das ja prima und aufmunternd, ein bisschen Entspannung, ja bitte, ein bisschen sanfte Gymnastik, wunderbar. Vielleicht eine Duftkerze neben der Badewanne, das ist damals ein ganz neuer Ansatz, was Frauen sich gönnen dürfen. Wellness, es zerfließt auf der Zunge und wirkt wie ein Gegenentwurf zum harten Alltag. Doch innerhalb weniger Jahre wächst daraus eben ein gigantischer Markt. Aus Fitnessstudios werden Wohlfühlwelten. Reiseveranstalter verkaufen Balancewochenenden, Spa-Auszeiten kommen auf uns zu. Frauenzeitschriften produzieren Sonderhefte, Sonderthemen und immer neue Sonderprobleme werden kreiert. Die nicht optimierte Frau soll nicht einfach gesund werden. Sie soll in eine erfolgsversprechende Zielgruppe passen. Und mit jedem Jahr muss das Wohlgefühl messbarer werden, verständlicher und vor allen Dingen das Gefühl muss verkäuflich gemacht werden. Frauen sollen nun den eigenen Körper überwachen und lebenslang managen, um leistungsfähig und möglichst forever young zu bleiben. Rund um weibliches Wohlbefinden entstehen unfassbar milliardenschwere Märkte. Gleichzeitig wird an der öffentlichen Gesundheitsversorgung gespart. Genau dort, wo Frauen konkrete Unterstützung und echte Angebote bräuchten. An Frauengesundheit wird auch nach der nächsten Budgetberatung wieder weitergespart. Mit Geld und Perspektiven wird jongliert. Wellnessmäßig natürlich. In Österreich fehlen seit Jahren Kassenplätze für Gynäkologie, Psychotherapie und frauenspezifische Gesundheitsversorgung. Endometriose wird oft erst irgendwann diagnostiziert. Frauen warten monatelang auf Therapieplätze. Hebammenleistungen sind lückenhaft finanziert. Pflegearbeit wird privatisiert und auf Familien, meistens natürlich auf Frauen, ausgelagert. Gleichzeitig werden Krankenhäuser zusammengelegt, Ambulanzen sind überlastet und Gesundheitsleistungen werden ökonomisiert. Ich habe als Frau die zynische und missverständliche Botschaft verstanden. Für strukturelle Entlastung fehlt das Geld, angeblich natürlich nur. Und der privatwirtschaftliche Wellnessmarkt wächst. Ich muss ja nur dabei sein. Was darf es denn für Sie, liebe Hörerin, im Warenkorb sein? Je erschöpfter Frauen werden, desto größer wird der Markt. Das lässt sich wirklich beobachten und berechnen und nachvollziehen. Der Wellnessmarkt arbeitet mit weichen Begriffen wie Balance, Achtsamkeit, neues Körpergefühl. Und ich liebe diesen Begriff Harmonie. Check Your Life ist das Angebot für individuelle Anti-Stress-Strategien, Meal Prep, Lockerungsübungen, Body Splash, Blubbern, Waldbaden, Yoga, unbedingt Yoga, Schlafqualität, Blutzuckerspiegel, Management von dies und jenem, Zyklustracking, Heukopfkissen, Himalaya-Salz und Klangschalen. Alles ist da. Das ist wie Wünsch dir was. Die moderne Wellnessfrau soll doch nicht aus den belasteten Verhältnissen herausgeführt werden. Nein, nein, sie soll lediglich lernen, innerhalb dieser Verhältnisse schöner auszusehen und besser zu funktionieren.

0: Angèle, balance ton quoi?
1: Ja, das ist so ein charmantes Rendezvous, vermeintlich. Denn hier ist der bittere Humor gleich dabei. Dieser Song ist aus dem Balance ton porc hervorgegangen. Das war der Titel der französischen MeToo-Bewegung. Und Balance ton quoi, das klingt natürlich wie ein genervtes Augenrollen gegenüber einer Welt, die Frauen permanent erklärt, wie sie zu sein haben, nämlich entspannt, schön, reguliert und bitte nicht zu wütend. Frauen nehmen ihre Gesundheit sehr teuer in die eigene Hand. Die Angebote rund um Menopause und Healthy Aging, die wachsen rasant. Hat das zufällig mit Sozialabbau und gekürzten Kassenleistungen zu tun? Zwischen Menopause-Coaching, Female Balance Package und Best-Ager-Versprechen entsteht eben diese hochprofitable Industrie. Und wo staatliche Strukturen immer schwächer werden, die öffentliche Gesundheitsversorgung krank gespart wird, existiert dieser Markt auf Kosten der Frauen. Datengestützte Angebote versprechen individuelle Gesundheitsvorsorge. Apps, Sie kennen sicher auch einige, überwachen den Schlaf, den Zyklus, den Stresslevel, die Bewegung, die Schritte, die Sie am Tag getan haben oder die Kalorien, die Sie zu sich genommen haben. Produkte und Dienstleistungen sollen ja die Frauen animieren, sich selbst zu kontrollieren, zu optimieren und natürlich, das ist der Sinn dahinter, leistungsfähig zu halten. Das sehr lang bekannte, sehr große Problem, dass Frauen völlig überfordert sind, unbezahlte Care-Arbeit leisten und in prekären Verhältnissen leben, wird gedreht. Plötzlich heißt es, du musst deine mangelnde Selbstfürsorge verbessern. Du musst dich als persönliches Optimierungsprojekt verstehen. Und die Frage ist natürlich, wie geht es denn den Frauen, die nicht in den Hochglanzmagazinen erscheinen? Frauen mit niedrigen Pensionen? Eine Alleinerzieherin mit Teilzeitjob, eine Tochter als pflegende Angehörige, eine Frau mit chronischen Erkrankungen, eine Frau in einem unsicheren Job. Können sich viele diese Angebote leisten? Gibt es für sie private Hormonsprechstunden und jede Menge Support auf Goldlevel in Gesundheitsretreats? Je mehr Verantwortung privatisiert wird, desto eleganter zieht sich der Staat aus der Affäre. Denn interessant sind ja vor allem die Frauen mit der Kreditkarte Unlimited. Zusatzversicherung und genug Einkommen, um Biohacking und dergleichen zu bezahlen. Denn wer zahlen kann, bekommt Aufmerksamkeit. Und die anderen trinken bitte ausreichend Wasser und arbeiten an ihrer Morgenroutine.

Emma, Rachel Portman hat uns diese wunderschöne Musik geschenkt. Emma, ja, das ist vielleicht der spöttischste aller Jane Austen-Romane. Emma, der 1815 entstand. Das ist eine Welt aus Salons, Kutschenfahrten, gesellschaftlichen Erwartungen und natürlich auch damals weiblicher Anpassung. Und hinter der zurückhaltenden Eleganz dieser Musik steckt dieselbe alte Frage, damals wie heute. Wie viel Freiheit hat eine Frau wirklich innerhalb der Regeln ihrer Zeit? Wie gesund fühlen Sie sich? Ganz ehrlich, was haben Sie für ein Gesundheitsgefühl? Was sagen Ihre Daten? Was sagen Ihre Lebensbedingungen? Wie ist Ihr Cholesterinwert? Wie sind Ihre Blutwerte? Was wissen Sie über verschiedene andere Bedingungen, in denen Sie leben? Wie nehmen Sie das wahr? Denn Gesundheit ist ja nicht nur das Fernbleiben von Krankheiten. Gesundheit hat mit Geld, Zeit, Herkunft, Alter, Pflegearbeit, Bildung, Behinderung, rassistischen und sexistischen Erfahrungen zu tun. Und die Frage ist für jede Frau, wie teuer ist Entlastung oder Gesundung oder Vereinfachung oder Verbesserung? Wie geht es denn den Frauen, die gar keinen Kuschelbademantel buchen können? Wie geht es der Alleinerzieherin, die aus vielen Gründen vielleicht keinen Mental Load Workshop besuchen kann? Wie geht es der Pensionistin, die zwischen Heizung und Zahnarzt wählen muss? Wie geht es der migrantischen Pflegekraft, die den Wellnessbetrieb überhaupt erst ermöglicht? Wie geht es der Frau mit chronischen Schmerzen, die gar nicht in Optimierung denkt, sondern in echte Erleichterung, die davon träumt, schmerzarm, vielleicht sogar schmerzfrei zu sein? Wie geht es Frauen mit Einschränkungen, die bei Female Health praktisch gar nicht vorkommen?

Was machen Sie, wenn Sie nicht schlafen können? Phoebe Bridges hat mit Chinese Satellite etwas ganz Besonderes unter dem Sternenhimmel für uns entdeckt, nämlich etwas Fernes, fast Unwirkliches am Himmel, auf das ja Menschen alles Mögliche projizieren können für etwas, was sie sich erträumen. Hier können sie ihre Einsamkeit, ihre Liebe für das, was so wünschenswert ist, in den Sternenhimmel geben. Gesundheit ist ja längst zur Klassenfrage geworden, denn wer wenig Geld hat, das wissen viele Statistiken und das wissen wir selbst, wenn es uns betrifft, lebt schlechter, schläft schlechter, wartet länger auf Diagnosen, verschiebt Therapien, ignoriert Schmerzen und lernt, den Körper so lange wie möglich stabil zu halten. Frauen sollen ja eher meditieren, statt entlastet zu werden. Sie sollen ihre Resilienz stärken, denn dann müssen sich die Lebens- und Arbeitsbedingungen für Frauen ja nicht verändern. Frauen sollen Dankbarkeitstagebücher führen, dann würden sie nicht auf gerechte Pensionen warten. Frauen sollen aufhören, ihre Schlafqualität zu checken, denn Pflegearbeit und Teilzeitfalle bleibt ihnen sowieso erhalten. Frauen sollen sich endlich davon entkoppeln, dass gesellschaftliche Probleme gelöst werden. Sie sollen sich doch endlich individuell und optimal selbst managen. Vielleicht gibt es bald geführte Meditationen gegen Frauenaltersarmut. Atmen Sie tief ein. Beim Ausatmen lösen sich prekäre Arbeitsverhältnisse aus Ihrem Beckenboden. Frauen sollen nicht über strukturelle Ungleichheit sprechen, sondern über Ihre besten Werte, die Sie zu erreichen versuchen. Wie viele Atemübungen brauchen Sie, bis aus schlechter Bezahlung Ihre weibliche Resilienz wird? Sie sprechen von Überlastung? Nehmen Sie

0: Asche zu ihrer Healing Journey gestartet.
1: Eine große deutsche Tageszeitung hat im März 2026 in der Tat 62 Trinkflaschen getestet. Am besten hat der Testredakteurin jene gefallen, die leicht handlich zu 50% aus Bio-recycelt und so weiter hergestellt wurde. Haben Sie auch mehrere Trinkflaschen zu Hause? Eine für Ihre private Nutzung. Zwei weitere speziell für Rad- oder Wandertouren, eine Sonderedition fürs Büro für Leitungswasser, zusätzlich vielleicht eine große und eine kleine Thermoskanne für heißen Yogini-Tee und unbedingt, Sie brauchen auch noch eine für kohlensäurehaltige Getränke. Und falls Sie Stoffummantelung wollen oder eine optimierte Ergonomie wünschen, auch das gibt es. Nur zu, es ist alles da. Arbeiten Sie sich durch, damit Sie Ihre bewusste Hydration erreichen. Ausreichend Wasser trinken ist essentiell, nicht nur für die Yoga-Praxis dreimal in der Woche. Wer die ayurvedische Wasseraufbereitung versteht, startet fließend in die Ayurveda Long Life Routine.

0: Die Künstlerin und Sängerin Isö hat dieses Lied mit einem ganz einfachen Titel versehen.
1: Core, Körper.
0: Ja, das ist kein Fitnessziel, keine Optimierungsfläche, kein Vorher-Nachher-Versprechen. Das ist ein Körper, wie ihn nicht andere sehen und bewerten sollen, sondern sich mit den eigenen Augen sehen, mit all den Erinnerungen, mit der Scham, mit den Erwartungen, mit den Widersprüchen, mit der Schönheit, mit dem Gefühl für sich selbst. Gesundheitsvorsorge ist, wie gesagt, ein total profitabler Markt geworden. Und vielleicht sind Sie in einigen Tests schon verschiedene Dinge gefragt worden, wo Sie Multiple Choice tun konnten. Hier ein Kreuzchen, da ein Kreuzchen und dann gibt es ein Endergebnis. Sind Sie die Frau für die perfekte Fassade, hat vielleicht irgendwo gestanden. Ja, dann wissen Sie genau, wie Sie lächeln müssen, obwohl längst nichts mehr leicht ist. Die Haare sitzen, die Termine auch, nur Sie selbst kommen darin einfach nicht mehr vor. Sind Sie die fitte Frau, was immer in Ihnen brodelt? Zweimal Yoga die Woche, Schritte zählen, mehrere Supplementierungen, viel Selbstkontrolle. Allerdings, nun, Sie wissen es, das reicht doch gar nicht aus. Die Optimierung ist noch nicht Optimierung genug. Nehmen Sie einfach den Druck raus. Sind Sie die ehrenamtliche Frau? Ah, dann sind Sie immer für alle da. Für die Kirche, den Verein, die Tombola, die Nachbarschaft, die Organisation der Landschulwoche. Und wenn ein Pflegebasar ansteht, wissen Sie ja genau, wie es geht. Sind Sie die Frau, die nie Probleme macht? Das ist eine ganz gefährliche Kategorie. Diese Frauen sagen, es ist doch nicht so schlimm. Ich schaff das schon. Andere haben es viel schwerer. Das sind oft die Frauen, die ihre Bedürfnisse nie gefühlt, geschweige denn ausgesprochen haben. Sie haben einfach gelernt, angenehm zu sein. Sind Sie die durchorganisierte Frau, die ihre Migräneanfälle durchsteht? Wunderbar. Dann haben Sie gelernt, Erschöpfung elegant zu verbergen. Sie wissen alles. Impfpass, Turnbeutel, Pflegegeldantrag, Familienchat, nichts überrascht Sie. Alles ist da, nur Sie nicht. Sind Sie die pflegende Tochter oder Schwiegertochter? Ja, dann sitzen Sie zwischen allem, alten Eltern, kleinen Kindern, Beziehungsarbeit in der Partnerschaft, Arbeit überhaupt und latent vorhandenem Gefühl, dass alles funktionieren muss. Sie als Trapezkünstlerin können alles bespielen, denn es darf ja nicht zusammenbrechen. Nur es trifft Sie direkt ins Herz.

0: Lord Liability. Sie schrieb diesen Song nach einer Trennung und über das Gefühl, zu viel zu sein. Liability, das ist Bürde. Das ist das Gefühl, ein Problemfall zu sein. Zu emotional, zu kompliziert, zu anstrengend. Frauen kennen ja dieses gesellschaftliche Echo seit Jahrtausenden. Die Wellnesswelt antwortet darauf mit Lavendelöl und Atemübungen. Doch die Frage ist, warum lernen Frauen, sich als Belastung zu empfinden? Frauen, die sich erholen wollen, haben viel Arbeit damit. Sie beginnen sich umzuschauen, ein Hotel zu suchen und Bewertungen zu lesen. Kinderhund und Abwesenheit muss organisiert und mit anderen Kalendern abgestimmt werden. Wellness muss richtig gemacht werden. Entspannung ist nicht einfach, sondern mittlerweile ein Projekt. Anwendungen buchen, Unverträglichkeiten ankreuzen, zwischen Ayurveda oder Mountainbiken wählen, Koffer packen, Zug buchen, an alles denken. Wellness, das ist doch ein Versprechen für Ruhe, Abschalten, Auftanken, Schlaf, denn auf die Wellnesswelt ist Verlass. Und die Wahlmöglichkeiten finden Sie zwischen Mental Wellness, Resilienz, Selbstregulation, Digital Detox und vor allen Dingen immer wieder, das wird heraufbeschworen, Female Energy. Die weibliche Überforderung wird weichgespült und direkt vermarktet. Die Botschaft hinter den 5000 Quadratmetern Spa heißt, liebe Frauen, funktioniert weiter. Jetzt werdet ihr umsorgt und geht dann etwas entspannter in den nächsten Mental Load. Wählen Sie doch einfach zwischen verschiedenen Programmen, Yoga-Retreats, Lady Day und Green Pearls im stylischen Wellness-Ressort. Frauen, verbindet euch. Ursprünglichkeit und exklusiven Verwöhnmomenten. Seien Sie versichert, die Zielgruppe erschöpfte Frau wird auf höchstem Niveau und effizient erholt gemacht. Sie müssen sich doch etwas wert sein. Auf Kosten der Frauen, auf Kosten ihrer Zeit, ihrer Aufmerksamkeit, auf Kosten ihrer Nerven, ihrer Ruhe, ihrer Körper, ihrer Gedanken und nicht zuletzt ihrer Finanzen lautet die Frage, was ist an Wellness tragisch, komisch, erholsam? Ist Wellness eine Rettungsinsel, eine Zwischenstation, ein kurzer Aufenthalt in einer besonders schönen Illusion?
1: Okay, yeah, ey.

Ganz kurz und knackig auf den Punkt gebracht. Was noch? Fragt Heidi, die deutsche Rapperin, die ja selbst immer wieder hören muss. Sie ist zu laut, zu widersprüchlich, zu unangepasst. Was noch? Fragt sie. Denn sie will sich als Frau nicht ständig verbessern lassen müssen. Welches Retreat bucht der Staat, die regionale Gesundheitskasse für Sie? Wie gern würde ich zum Beispiel die transformative Kraft des Heilströmens erleben und meine Selbstheilungskräfte aktivieren? Wie gern würde ich den österreichischen Ernährungsempfehlungen folgen, die anhand von Lebensmittelgruppen für mich die optimale Zusammenstellung einer gesunden Ernährung ermöglichen? Wie gern würde ich evidenzbasierte Empfehlungen zur Nährstoffzufuhr und Erkenntnisse zur Prävention ernährungsbedingter Krankheiten aufnehmen? Wie gern würde ich die vom 1998 beschlossenen Gesundheitsförderungsgesetze profitieren, dass ich in Kooperation mit Stakeholdern und Akteurinnen und Akteuren der Gesundheitsförderung meine Kompetenzen weiterentwickeln kann? Das alles lässt sich auf der Website des Bundesministeriums für Arbeit, Soziales, Gesundheit, Pflege und Konsumentenschutz in den verschiedenen Aufgabenbereichen nachlesen. Sie wollen besser leben? Na, dann zahlen Sie hoffentlich in die richtige Wohlfühl-Besser-Leben-Versicherung ein. Als Ergänzung zu Ihrer Sonderklasse können Sie Ihr ganz persönliches Wohlfühlpaket mit einem Vorsorgescheck. 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

Die Moralisierung weiblicher Gefühle, das ist ja nichts Neues. Anders und raffinierter reagiert mittlerweile die Wellness- und Coaching-Industrie, denn sie fördert weibliche Entschuldigungsfreundlichkeit. Frauen müssen sich in ihre Spiritualität zurückziehen, die Wut kontrollieren, meditieren und ihre emotionale Anpassung trainieren. Für mich ist das toxische Positivität. Denn die Frau ist wieder nur ein Objekt, das unter religiöser Kontrolle bleibt, unter medizinischer Kontrolle reguliert wird und zu kommerzieller Optimierung erzogen wird. Bleiben Sie kritisch. Das Patriarchat macht keine Pause. Ihre Gesundheit entsteht dort, wo über Zeit, Geld, Arbeit und Macht entschieden wird. Denken Sie vor allen Dingen an sich. Denken Sie Ihr weibliches Leben radikal. Famcast, wo es weh tut. Ich bin Barbara Schröder und ich danke Ihnen für Ihre Zeit, fürs Zuhören, fürs Dabeisein, fürs Aushalten, auch dort, wo es unbequem wurde. Der Tag ist ja noch nicht zu Ende und ich freue mich, wenn Sie dabei bleiben. Feine, intensive und berührende Musik begleitet Sie weiter bis 22 Uhr. Musik, die eigenwillige Geschichten erzählt, fragile, zärtliche, belastende, wundervolle Stimmung nachklingen lässt. Musik von Frauen für Sie zusammengestellt. Vielleicht bereiten Sie sich eine duftende Tasse Kaffee zu, vielleicht genießen Sie ein Glas Wein, vielleicht lesen Sie noch ein paar Seiten. Lehnen Sie sich einfach nur entspannt und gelassen zurück. Legen Sie die Beine hoch, fallen Sie in Ihre Tag- und Nachtträume. Ich freue mich, Sie auch das nächste Mal wieder bei Frequenz Femina am Dienstagabend zu begrüßen. Bis dahin eine ganz wunderbare, inspirierende Zeit.

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